0: Mannsein hatte oder vielleicht immer noch hat? Gibt es da Sätze oder Glaubenssätze, die euch da durch den Kopf schwirren? Der in Leipzig geborene Autor Jens Bisky ist groß geworden als ältester Sohn des Politikers und Kulturwissenschaftlers Lothar Bisky. Unser Kollege Sascha Möckel hat sich in Leipzig mit ihm getroffen und wollte von Jens Bisky wissen, welches Männerbild sein Vater ihm vermittelt hat.
1: Ich bin so groß geworden in einer gewissen Selbstverständlichkeit. Als Mann kriegst du alles hin. Du bist immer auch für alles verantwortlich. Also mein Vater hat mir durchaus so ein eher unternehmerisches Männerbild vermittelt. Also reg dich nicht raus. Bilde dir nicht ein Frauensein fürs Bügeln oder Sockenstopfen. Damals hat man das noch gemacht. Oder für die Küche zuständig. Das musst du alles selber können. Mhm. Erst dann kannst du normal leben und auch Beziehungen führen, wenn du imstande bist, eigenständig zu sein.
2: Das hat auch Ihr Vater Ihnen gelehrt. Spannend. Hm?
1: Und er hat auch jetzt nicht so gut wie meine Mutter, aber er hat auch gekocht und sich um vieles gekümmert. Das gehört für mich ein bisschen zur Männlichkeit. Ansonsten habe ich bei diesem Thema das Gefühl, dass es doch sehr darauf ankommt. Auch auf die Situation. Und es gibt sehr viele verschiedene Männertypen. Was mich bei Männern nervt, ist so ein gewisses protziges Auftreten, wo ich immer denke, also das ist nur Fassade. Oder die legen irgendwas ins Schaufenster, was sie gar nicht im Angebot haben. Und was mich bei Männern nervt, ist Herablassung, gerade im akademischen Milieu. Und ich würde aber sagen, man ist auch in verschiedenen Situationen auf verschiedene Art und Weise ein Mann. Das wäre ja sonst auch langweilig. Ich glaube, auf Arbeit ist man anders Mann als in einer Beziehung oder als in einem Verein oder auf Reisen. Ich habe kein feststehendes Männerbild.
0: Ein festes Männerbild hat Jens Bisky nicht, aber trotziges, prahlendes und herablassendes Auftreten ist ihm zuwider. Ich kann es irgendwie gut nachvollziehen. Ich kenne diese Seiten an mir und bin genervt, wenn ich sie an anderen Männern entdecke. Aber unser Kollege Sascha Möckel wollte von Jens Bisky natürlich auch wissen, was er an Männern schätzt und mag.
1: Was ich sehr mag, ist so eine gewisse Ruhe. Hängt mit dem zusammen, was ich vorhin gesagt habe. Also keine Aufgeregtheiten, kein Getue, sondern so ein gewisses in sich Ruhen, das mag ich sehr. Ja, und dann mag ich Männer, die ungefähr wissen, was sie vorhaben und das dann auch machen.
2: Keine Schaumschläger, sozusagen. Ja.
1: Keine Schaumschläger, aber auch deutlich die ganze Zeit sagen, wie ihm übel mitgespielt worden ist oder so.
2: Sprechen Sie jetzt quasi so eine Opferrolle an von Männern?
1: Ja, das hier ist also so der Versuch, alles auf die Verhältnisse oder den oder jenen Bösen zu schieben. Das mag ich mich, also mich langweilt das.
2: Wäre ja ein schöner Satz, Verantwortung ist sexy. Oder? Also, oder.
1: Ja, selbstverständlich, Souveränität ist sexy.
2: Mhm.
1: Kenne Kolleginnen, die würden jetzt sagen, so eher ein sehr konventionelles Männerbild, das du da vertrittst. Aber wenn ich versuche, in mich reinzuschauen, dann lande ich da ungefähr.
0: Souveränität ist sexy, das gefällt mir. Aber der Weg dahin ist lang, hart und steinig. Gerade wenn man noch jung ist. Was wünscht sich Jens Bisky für die jungen Männer von heute, die ihr Leben noch vor sich haben? Das wollte Sascha Möckel noch von ihm wissen.
2: Die Jungs sind ja so die Männer von morgen. Und es wird ja gerade viel über Radikalisierung gesprochen, Männercoaches, Männerbildern. Jetzt sind wir beide schon ältere Männer und sollten uns da vielleicht auch nicht aufspielen, Hinweise zu geben. Aber was beobachten Sie oder was würden Sie sich für die Jungen heute wünschen?
1: Ja, Mut zu machen, was sie für richtig halten. Also ich würde um Gottes Willen den jüngeren Leuten keine Tipps geben oder sagen, mach dies oder jenes. Die sind in einer anderen Welt groß geworden als ich und die müssen jetzt schauen, dass sie ihren Weg irgendwie finden. Und das Einzige, was sie wirklich nicht brauchen und nicht haben sollten, ist Angst. Es wird ja viel getan, jungen Leuten Angst einzureden. Die sozialen Sicherungssysteme verunsichern im Moment ja eher die Leute, weil jeder sagt, ja, es wird nicht klappen und es kann nicht gut gehen und das Geld wird nie reichen, du kriegst da nichts mehr. Dann erzählt man ihnen, auf dem Arbeitsmarkt bist du keine Chance, das macht alles KI. Dann sieht man die tatsächlichen Krisen, dann haben wir diese wirklich schwere Krise, in der gar nicht absehbar ist, wie man da vernünftig durch und rauskommen soll des Klimawandels. So wird ununterbrochen etwas getan, um Leuten, die heute 16 oder 24 sind, Angst einzureden. Das wäre so eine Verantwortung für Ältere zu sagen, nie.
2: Ja, und
1: habt keine Angst, also fürchtet euch nicht. Ich bin ungetauft, aber fürchtet euch nicht, ist wirklich eine ganz wichtige Botschaft, wenn man Leute ernst und als Personen wichtig nehmen will.
0: Was nehme ich mit aus diesem Gespräch? Der Schriftsteller Jens Biski wurde eher geprägt durch das unternehmerische Männerbild seines Vaters. Was er an Männern schätzt und mag, sind Eigenschaften wie innere Ruhe, Selbstständigkeit und Souveränität. Jungen und jungen Männern will er Mut machen. Im zweiten Teil der Männerstimmen lernen wir Thorsten Weber kennen. Als Projektkoordinator des Männernetzwerks Dresden ermöglicht er genau das. Mut machen, vielfältig und tolerant bleiben, souverän, unabhängig und gewaltfrei durchs Leben gehen, Probleme lösen, Ziele erreichen und andere Lebensentwürfe anerkennen. Thorsten kommt aus Thüringen. Als Kind der mit 70er hat er die Kindheit und Jugend in der DDR noch sehr bewusst miterlebt. In der FDJ, aber in der Wendezeit auch in oppositionellen Kirchenkreisen, in der jungen Gemeinde, wo er als Jugendlicher schon auf ganz andere Männerbilder gestoßen ist als in der Schule oder zu Hause. Was für ihn in der Wendezeit prägend war, schildert er hier.
3: Also ich bin mal mitgebracht worden von einem Freund, bin dann dort gelandet, nach Festlichhoch. Das ist ja eine ganz andere Kirche als die, vor der ich ein bisschen Angst hatte. Sondern da saßen Punker und Gruftis, Leute, die dann auch später meine Freunde auch geworden sind, die ich überhaupt nicht dort vermutet hatte. Und ich habe gemerkt, dass dort gar nicht so die Verkündigung der Botschaft im Vordergrund steht, sondern dass dort Raum gegeben wird, Leuten, die sonst keinen Raum haben. Und das war mir neu. Ich kannte das aus relativ behüteten Verhältnissen, aus denen ich kam. Ich bin zum Violinamt gegangen, war dann auch später in der FDJ und so weiter. Es war alles eigentlich sehr getaktet. Ich war auf der Musikschule und später im Orchester. Das war eine völlig neue Welt für mich. Und damals gingen die Montagsdemos los, die haben sich dort dran beteiligt, da bin ich einfach mitgelaufen. Ich habe mir da nicht viele Gedanken gemacht, was das jetzt bedeutet und habe aber erst im Nachgang gemerkt, was das für ein großes Ding war. Also diese Montagsdemos, die gingen relativ klein los und sind dann aber kumuliert über 2-3 Monate bis zur Teilnahme von 20.000 Leuten in der Stadt, die selber nur 25.000 Einwohner hatte. Also es hat auch eine Sogwirkung auf das Umfeld. Das hat mir so viel Kraft auch gegeben und hat mir so viel Dankbarkeit auch gegeben, plötzlich in so eine Welt auch Einblick zu haben und irgendwie auch an was Großem dabei zu sein.
0: Und diese Kraft konnte Thorsten Weber später anderen Menschen mit auf den Weg geben. Darauf kommen wir gleich. Aber was konkret lief in der Wendezeit in der jungen Gemeinde anders als zu Hause, als in der Schule oder in der Freien Deutschen Jugend, der FDJ? Das war die offizielle, staatlich getragene Jugendorganisation der DDR.
3: Für mich war es ein großes Abenteuer, mich dahin zu begeben und ich habe dort Leute getroffen und das war eher an dieser Stelle die Bereicherung, die ich erlebt habe. Ich kann an dieser Stelle schon den Bogen schlagen, auch eine andere Art von Männlichkeit auch gelebt habe, aber auch eine Art von andere Vorbildwirkung, als die ich vorher von seinen offiziellen Autoritäten erlebt habe, nämlich eine eher aufgeschlossene, sozusagen nicht ausschließende, eine erstmal die Arme aufmachende und alle willkommen heißende. Wer die auch sind, ob die jetzt ein Iro tragen oder schwarze Klamotten, ob die politisch interessiert sind oder wie auch nicht, die durften erstmal alle kommen. Und das war ein Spirit, der mich total mitgenommen hat.
0: Nach dem Studium leitete Thorsten Weber erst ein Jugendzentrum in Weimar. Seine Kontakte aus der Wendezeit, zur jungen Gemeinde, zur Kirchenarbeit wurden dann Türöffner für die offene Kinder- und Jugendarbeit im Plattenbaugebiet Weimar West. Ein Stadtteil mit vielen sozialen Problemen, der in den frühen 2000ern isoliert war vom historischen, touristisch geprägten Weimarer Stadtzentrum. Wegzug, Leerstand, Arbeitslosigkeit, Kinderarmut.
3: Die kamen also haben wir Schlüsselkinder genannt, die kamen im Schlüssel angelatscht, schon im Alter von 6 Jahren von zu Hause und waren nach der Schule frei und mit zum Teil sind dort oft geschlagen bei uns und haben dort die Zeit verbracht, bis wir zugemacht haben, abends 18 Uhr, dann sind wir nach Hause gegangen und haben wahrscheinlich nicht mehr gemacht, als zu essen und ins Bett zu gehen. Das heißt, wir haben zum Teil viel mehr Zeit mit denen verbracht als ihre Eltern.
0: Nur mit der Erlebnispädagogik kam man da nicht weit. Hier war Beziehungsarbeit gefragt. Und hier machte Thorsten Weber die prägende Erfahrung, dass seine Form der sozialen Arbeit auch Spuren in den Werdegängen der Kinder und Jugendlichen hinterlässt, die er betreut und begleitet. Aus meiner Sicht ein klarer Schritt in Richtung Gleichstellungsarbeit, wie er sie heute in Dresden betreibt und befördert. Eine Geschichte eines damals Jugendlichen, die Thorsten Weber aus dieser Zeit als Sozialarbeiter in Weimar erzählt hat, hat mich besonders bewegt.
3: Also ich nenne auf mal Endin. Also der Endin habe ich kennengelernt, als ich dort relativ neu war. Da war ich gerade eingestiegen in den Job dort, war noch in der Orientierung und das war jemand, den hatte mir mein Vorgänger schon mit, genau, als jemand, auf den musste aufpassen, der flippt schnell aus und der ist also auch gefährlich zum Teil, ne? Und ich habe den dann auch kennengelernt, der ist immer ausgeflippt, da hat er Steine geschmissen nach mir und auch nach anderen natürlich. Und das war aber jemand, der auch immer kam. Und den ich auch dann am Anfang oft wegschieben musste, weil es nie an die Regeln gehalten hatte. Und trotzdem war das eine Person, der zugänglich war. Tatsächlich, mit dem ich hinsetzen konnte und reden. Bezeichnenderweise in diesen selbstgezimmerten Buden dann einfach mal reingehockt. Und dann war das quasi sein Habitat. Ja, und da konnte man mit ihm auch dann auch mal gut reden. Und der hat dann auch mal Einsicht gezeigt. Und so, das hat ihn nicht von vornherein verändert. Aber man hat gemerkt über die Zeit und dann hat man halt gesehen, dass was Beziehungen und Beziehungsarbeit, dass es seine Zeit braucht, dann ist er wirklich zu einem Stammgast geworden, auf den man später uns tatsächlich auch stützen konnte. Das heißt, an dieser Stelle hat er halt irgendwie, obwohl ihm Grenzen gefehlt haben und so weiter, hat er trotzdem ein unglaubliches Gerechtigkeitsempfinden gehabt, was er auch auf andere ausgestrahlt hat, wo er dann andere auch in die Pflicht genommen hat. Und um es ein bisschen abzukürzen, der ist jetzt über Jahre erhalten, ich war 10 Jahre dort, er war am Ende auch noch dort. Er war 2 Köpfe größer als ich, sozusagen, dann, als ich dort gegangen bin. Und dann war der dort einer der Jugendlichen, der quasi dann vom Kinderclub in den Jugendclub gewechselt ist und dort mit so einem Hip-Hop-Projekt aufgebaut hat. Wir hatten ein kleines Studio. Und es ist mir vor ein paar Jahren, hat er mich sogar auch mal angeschrieben, wegen irgendeinem Track, den wir damals aufgenommen hatten, den er nicht mehr hatte und so weiter. Und irgendwie, der seinen Weg einfach gegangen ist, auf seine Markt, der Pornwege genommen hat, sozusagen, der es nicht leicht hatte zu Hause, irgendwie sowas. Und sozusagen, mit dem wir auch harte Konflikte hatten, mit der öfter rausgeflogen ist und so weiter. Aber trotzdem, aus dem wirklich ein richtig toller, patenter Mensch geworden ist, wirklich. Und da freue ich mich. Geht mir echt das Herz auf, wenn ich so daran denke. Okay. Da denke ich wirklich voller Dankbarkeit zurück. Und tatsächlich, was mir dort mit Blick auf Jugendarbeit mal aufgefallen ist, ist, dass dort wirklich auch viele Jungs gestrandet sind. Für die war das attraktiv. Also attraktiver als für Mädchen, muss ich mal so sagen. Mhm. Weil wir hatten Bauspielplatz, da konnte man einfach Hütten bauen. Und sozusagen hat sich auch ein Mädel hin verirrt. Aber das war eigentlich so eine Domäne der Jungs.
0: Diese kleine Geschichte, die Thorsten Weber gerade erzählt hat, beantwortet für mich schon ein Stück weit die Frage, welche Aufgabe und Rolle Männer in der Gleichstellungsarbeit einnehmen können. Vertrauen schenken, Grenzen setzen, für die Perspektiven anderer Menschen sensibilisieren und, wie Jens Biski eingangs schon erwähnte, Mut machen. Was bedeutet das überhaupt, Gleichstellung? An der Stelle muss ich mal eingestehen, dass ich die Begriffe Gleichberechtigung und Gleichstellung lange Zeit synonym verwendet habe. Der Unterschied ist mir eigentlich erst klar geworden, als ich mich immer öfter journalistisch damit auseinandersetzen musste. Und das hat offenkundig auch damit zu tun, dass Gleichstellung in den letzten Jahren immer mehr zum öffentlich diskutierten Thema geworden ist. Gleichberechtigung und Gleichstellung. Die beiden Begriffe klingen zwar fast gleich, beschreiben aber zwei völlig unterschiedliche Herangehensweisen, wenn es um Fairness und Gerechtigkeit in der Gesellschaft geht. Kurz gesagt, Gleichberechtigung ist der Startpunkt und Gleichstellung ist das Ziel. Gleichberechtigung steht für Chancengleichheit, Gleichstellung für Ergebnisgerechtigkeit. Interessant an Thorsten Webers Biografie finde ich, wie die soziale Arbeit mit Jungen und jungen Männern für ihn die Weichen für die Gleichstellungsarbeit im Männernetzwerk Dresden gestellt hat. Es kam die Zeit für eine Veränderung. Thüringen wurde für Thorsten zu klein, Dresden, ein fast in Vergessenheit geratener Wunschwohnort, wurde sein neues Zuhause. Die neuen Herausforderungen ließen nicht lange auf sich warten.
3: Also ich bin im Männernetzwerk jetzt seit inzwischen 13 Jahren tatsächlich verbunden. Kennengelernt habe ich damals, weil ich einen Job gesucht habe, als ich nach Dresden gekommen bin, und ich wollte Jugendarbeit machen und wollte so ein bisschen Leitungsaspekte mithaben, weil ich sie vorher auch schon hatte in diesem Jugendclub, und habe dann eine Stellenausschreibung gefunden. Leitung Fachstelle Jugendarbeit, und da ging es darum, mit Jungen selber besagte Jugendtage, die ich auch schon mal gerade zitiert hatte, zu machen, Workshop-Angebote zu gestalten, Angebote zur Berufsorientierung von Jungen auch zu machen, also eine geschlechterreflektierende Perspektive einzunehmen. Tatsächlich bin ich da gelandet, hatte erstmal die Jungen auf dem Schirm. Ich bin eher gekommen, weil ich was gesucht habe und musste mich erstmal in das Thema reinfinden. Ich konnte dann auch erkennen, was quasi manchmal falsch gelaufen ist, sozusagen ein bisschen mit der Jugendarbeit, und habe das dann ein paar Jahre gemacht und bin dann quasi in der Projektkoordination hier auch gelandet, vor inzwischen auch 6 Jahren.
0: Und in dem Rahmen musste sich Thorsten Weber auch damit auseinandersetzen, was das Männernetzwerk überhaupt ist und macht.
3: Ich habe es vorher mal als quasi auch Ort gesehen, der soziale Arbeit macht. Das heißt, wir haben ja verschiedene Projekte hier, also die quasi vor allem Männer adressieren, wie der Name schon sagt, Jungen und Männer. Die Jungen nehme ich jetzt mal mit rein. Also es gibt eine Geschlechtsspezifik, und was wir hier machen, überwiegend ist soziale Arbeit. Das heißt, wir beraten beispielsweise Männer, die von Arbeitslosigkeit, Langzeitarbeitslosigkeit betroffen sind. Wir beraten Männer, die Gewalt ausüben, beispielsweise. Ne? Wir beraten Männer, die Gewalt erleben, im Sinne von Männerschutzwohnungen. Wir stellen quasi einen geschützten Rahmen zur Verfügung. Und wir arbeiten mit Senioren, von männlichen Senioren, weil die nicht so richtig in den entsprechenden Strukturen für Senioren ankommen. Also wir machen überwiegend eine soziale Arbeit mit Männern in verschiedenen Lebenssituationen. Wir haben auch mit Vätern gearbeitet oder arbeiten mit Vätern. Wir haben mit Jungen gearbeitet und mit Fachkräften, die mit Jungen arbeiten. Das ist gerade ein bisschen ein schwieriges Thema, weil die Väter arbeiten, Jungenarbeit im Grunde durch die Einsparungen, die es hier in der sozialen Arbeit gibt, oder Kahlschlag, will ich schon fast sagen, erstmal zumindest was die Förderung betrifft, rausgefallen sind.
0: Da stellt sich natürlich die Frage, was hat diese Form der sozialen Arbeit denn jetzt konkret mit Männlichkeit und Gleichstellung zu tun?
3: Und all das ist eigentlich soziale Arbeit, aber, und das ist mir erst deutlich geworden, als ich in dieser Rolle Projektkoordination war, das hat eine Klammer. Diese ganze soziale Arbeit könnte eben nicht woanders stattfinden, sondern wir haben das Bewusstsein, das Männernetzwerk zu sein. Das bedeutet für uns, an dieser Stelle nicht nur soziale Arbeit zu machen, sondern auch immer die Frage zu stellen, was hat das mit dir zu tun und deiner Männlichkeit, mit dir als Mann zu tun? An welchen Schrauben kannst du eigentlich noch drehen? Sozusagen jenseits von den klassischen Dingen der Selbstermächtigung oder des Empowerments. Und da kam das Thema Gleichstellung dazu, mit dem ich mich dann auch nochmal gesondert beschäftigt habe und beschäftigen musste. Weil es sind natürlich auch Leute, auch aus meinem privaten Umfeld oder Kollegen von früher, da ist ja was, die fragen mich dann, was machst du denn jetzt? Und dann sage ich, ja, ich mach Gleichstellungsarbeit für Männer. Dann kriege ich sowas zurück wie Fragezeichen. Hä? Gleichstellungsarbeit für Männer? Was meinst du damit? Gleichstellung ist doch etwas, was für Frauen dran ist. Also die im Grunde genommen schon das Prinzip gecheckt haben. Wir haben keine Gleichheit innerhalb der Gesellschaft, aber irgendwie nicht das Gefühl haben, dass für Männer auch was getan werden müsste.
0: Bei kritisch denkenden Menschen kloppen beim Thema Gleichstellungsarbeit für Männer große Fragezeichen auf. Sind jetzt nicht erstmal die Frauen dran? Braucht es jetzt überhaupt mehr Bewusstsein, mehr Engagement für die Gleichstellungsarbeit für Männer?
3: Na, ich würde so beantworten, dass ich sagen würde, also Gleichstellung können wir nur gemeinsam erreichen. Das heißt also, ich kann ja nicht das Thema Gleichstellung als Thema der Frauen erklären und kann sagen, kämpft mal dafür. Sozusagen, ne? Also, weil es betrifft euch ja auch, also sorgt man dafür, dass ihr irgendwie in der Gesellschaft sozusagen mehr an Einfluss gewinnt oder so. Weil wenn wir uns angucken, wie die Gesellschaft funktioniert, dann funktioniert die nach wie vor patriarchal. Das heißt, die Machtverhältnisse, die wir hier haben, sind aus meiner Sicht sozusagen Machtverhältnisse, die mit dem Thema Männlichkeit, nicht notwendig mit Männern, sondern mit dem Prinzip Männlichkeit zu tun haben. Dominanz, nach außen gehen, sozusagen externalisieren, nicht bei sich bleiben, sondern eher gucken, wie man die Außenwelt gestaltet, solche Dinge.
0: Und dazu kommt, dass wir in einer Leistungsgesellschaft leben.
3: Leistungen bringen, ne? Und an dieser Stelle sind gerade diejenigen, und da muss ich sagen, also das Geschlecht, dem ich mich zuordne, also da haben wir Männer sozusagen einen Haufen auch verbockt, in dieser Welt, indem wir eben dafür gesorgt haben, dass es uns immer gut geht und anderen Geschlechtern, es ist dann Frauen, aber auch Leuten, die sich vielleicht gar nicht binär zuordnen wollen oder die für sich sozusagen andere Geschlechterdefinitionen annehmen, die haben wir einfach untergebuttert. Ich sag's jetzt einfach mal so, mit unseren Prinzipien, mit unserer Art auch machtvoll zu sein, obwohl wir es vielleicht gar nicht so bewusst haben. Und deswegen stehen wir auch in der Verantwortung, das ein Stück gerade zu rücken und sozusagen was dafür zu tun, dass wir alle in einer Gesellschaft leben, wo alle Geschlechter sozusagen leben können und Gleichberechtigung oder Gleichstellung erfahren.
0: Männernetzwerk, das klingt ja auch irgendwie nach Männerbund. Besteht da nicht die Gefahr, dass das zu einseitig wird und in Richtung Frauenfeindlichkeit kippt?
3: Tatsächlich würde ich sagen, für uns besteht die Gefahr eher nicht, weil ich glaube, das liegt daran, wie sozusagen die Personenauswahl ist, die Menschen, die hier arbeiten, sozusagen, da ist es ja Einstellungskriterium so, dass sie das alles reflektieren, sozusagen ihre eigenen geschlechtlichen Werdegang, dass sie auch ein Gefühl dafür haben, wie tickt die Gesellschaft, das eine könnte ich jetzt mir einfach machen. Dennoch nehmen wir natürlich Zuschreibungen wahr, wo Leute genau uns das zuschreiben, wo wir auch entsprechende Anfragen bekommen, sowas wie, ich bin jetzt lange genug von Frauen unterdrückt und überall, wo ich hingehe, werde ich ja von Frauen beraten. Ich will jetzt endlich mal sozusagen eine richtige Beratung haben und deswegen sozusagen will ich mich mit Männern unterhalten und wo quasi Abwertung mit drin ist und wo darauf abgehoben wird, dass Frauen Männer nicht verstehen würden, solche Dinge. Solche Anfragen kommen tatsächlich und wenn ich auf unsere Arbeit gucke, was du gesagt hast, so das Männerbündische, naja, für manche könnte das durchaus auch eine Eintrittskarte sein, das Gefühl zu haben, ich bin hier unter Männern. Das würde ich nicht gleich als männerbündisch bezeichnen, sondern, und ich glaube, das gilt für schon einige Männer, die hier irgendwie den Weg finden, die suchen tatsächlich quasi die Gesellschaft von anderen Männern und wollen auch nur unter sich bleiben. Die haben vielleicht andere Ideen, sozusagen, die dürfen die auch haben, ne, sozusagen, was sie eigentlich suchen. Was wir dazu tun, ist die sozialpädagogische Komponente und die Gleichstellungskomponente. Das heißt, an dieser Stelle müssen wir als Fachkräfte dafür sorgen, dass es eben nicht männerbündisch wird, dass sich Männer dort sozusagen nicht verschwören. Sagen wir mal ein Beispiel, es gibt Männer oder viele Männer sind betroffen von Trennung. Und wenn Trennung im Raum steht, ist ganz oft das Thema sozusagen, wie läuft das Modell in Zukunft mit den Kindern ab? So, das beschäftigt ganz viele Männer und tatsächlich ist meiner Wahrnehmung nach das, was ich auch beobachtet habe, ganz oft so, dass es dass Modelle vereinbart werden, bei der die Männer sozusagen eher weniger Kontakt haben, zumindest weniger, als sie gerne hätten. Ja, und an dieser Stelle ist es ja zum einen wichtig, dass die Leute hier kommen können und ihr Herz ausschütten, darüber erstmal sprechen können. Das ist was ein Thema, was mich belastet. Und da darf auch vielleicht ein bisschen Schimpf dabei sein, sozusagen hier werde ich untergebuttert und so weiter und so fort. Also, dass Männer erstmal so sind, wie sie sind. Was wir dann aber machen müssen, ist nicht zulassen, dass dann der Nächste einstimmt und sagt, ja, hast genau recht, die Weiber wieder und so weiter, ne? Und irgendwie, und das wäre dann so dieses Männerbündnische. Das heißt, Männer stärken sich, indem sie quasi so ein bisschen die eigene Betroffenheiten einfach zum Maßstab machen. Und sondern wir als Pädagogen sind gefragt und zu sagen, man kann sagen, okay, ich kann dein individuelles Schicksal sehen, dennoch sozusagen hat das nichts mit den Frauen oder sowas zu tun, sondern es ist eine individuelle Geschichte. Lass uns einfach mal gucken, an welchen Stellen du sozusagen was drehen kannst. Wie können wir dich dabei unterstützen? Brauchst du juristischen Beistand? Okay, wir gucken mal, wie das gehen kann in unserer Rechtsberatung. Brauchst du, sag ich mal, Stabilisierung? Im Sinne von, ich kann mich auch diese Auseinandersetzungen stellen. Brauchst du Konfliktkompetenzen? Brauchst du, indem du zum Beispiel nicht gleich anfängst zu schreien, wenn es um ein heikles Thema geht? Brauchst du Schutz? Ja, an dieser Stelle, wo du vielleicht als Bedrohung erlebt wirst. All die Fragen können wir stellen und an dieser Stelle, wenn wir quasi das so tun, wenn wir für uns als Fachkräfte immer auf dem Schirm haben, sozusagen, dass wir eine fachlich fundierte Arbeit machen im Sinne von Gleichstellung, dann verhindern wir dieses Männerbündische.
0: Kurzum, wenn man mit gut geschultem Personal arbeitet, kann man auch fachlich fundierte Gleichstellungsarbeit leisten. Das heißt, Zuschreibungen und Abwertungen wahrnehmen, einerseits offene Ohren für Sorgen und Probleme haben, andererseits klar intervenieren, wenn die eigene Betroffenheit zum Maßstab wird. Gleichstellungsarbeit heißt unterstützen, beraten und zeigen, wie man mit Konflikten umgeht, meint Thorsten Weber. Und noch ein Aspekt spielt für ihn in der Gleichstellungsarbeit mit Männern eine große Rolle. Das sich öffnen können.
3: wir sehen einen Menschen, der zu uns kommt, sozusagen, und wir sehen, an welcher Stelle er Entwicklungsbedarf selber markiert, oder es kann auch sein, dass wir welche sehen, weil er sie nicht sieht. Mhm. An dieser Stelle gilt es zu fördern, zu sagen, also wie kann er mehr vielleicht Selbstbewusstsein entwickeln, wie kann, also zum Beispiel, oder wie kann er dahin kommen, dass er die Trennungssituation überwindet, wie kann er auch für seine Sache einstehen, also im Sinne von Empowerment, das wäre fördern. Öffnen ist für mich unter diesem Stichwort, und da kommen wir wirklich, das sind wir wieder in der Gleichstellung, also auch an dieser Stelle sagen, was haben denn Männer für sich nicht auf dem Schirm? Ja, zum Beispiel, welche Auseinandersetzungen? Hat man ja vorhin schon so ein bisschen Männer viel im Außensein, aber wie sieht es denn damit aus, quasi Zugang zu den eigenen Gefühlen zu haben und die auch thematisieren können miteinander? Genau, und an dieser Stelle ist quasi auch unser Auftrag, einfach genau diese Öffnung herbeizuführen. Das heißt, Männer aus dem Tunnelblick auch raus zu holen und zu sagen, also die Welt ist größer sozusagen. Kannst du nicht auch da und kannst du nicht auch da? Und was das Thema Begrenzen betrifft, das ist natürlich auch, also an dieser Stelle, da waren wir vorhin schon mal ganz kurz, wo wir feststellen, da geht was Männerbündisches, da wird sich verschworen gegen andere Geschlechter, da wird irgendwie zu sehr getümelt, ja, irgendwie sowas, und sagen, die guten alten Zeiten, und früher, als sozusagen die Rollen noch klar waren, da war alles besser. An dieser Stelle gilt es einfach auch klar zu sagen, das stimmt so erstens nicht, und zweitens, wir haben uns als Gesellschaft auch weiterentwickelt, beziehungsweise wenn hier einfach diskriminierende, rassistische, faschistische, wie auch immer Dinge sozusagen produziert werden, dass wir dann einfach auch klar sagen, nein, hier ist eine Grenze und sozusagen auch begrenzen. Und in diesem Dreieck neue Perspektiven zu zeigen, problematische Perspektiven, ich zeige es im Reizwort, toxische Perspektiven zu begrenzen, indem man sagt, hier geht's nicht weiter, und sozusagen gleichzeitig irgendwie zu fördern. Das heißt, das, was Männer ja auch mitbringen, naja, im Sozialarbeit geht es ja auch mal darum, wir können ja nur mit dem arbeiten, was die Leute selber mitbringen. Wir können es ja nicht in die Leute reinzaubern. Ja, das heißt, wir haben ja immer diesen Ressourcenblick, was bringt jemand mit, und davon mehr zu machen, das ist fördern. Ja, und das sind wir ganz tief drinnen, sozusagen, dass soziale Arbeit an dieser Stelle, in die soziale Arbeit mit Männern eine Gleichstellungsarbeit wird, weil das, worüber ich gerade gesprochen habe, nicht nur den Männern in ihrer individuellen Problemlage dient, sondern eigentlich der ganzen Gesellschaft. Ja, wenn Leute irgendwie eine Begrenzung erfahren darin, was sie sagen können und was sie sagen dürfen, an bestimmten Stellen, ja, sozusagen, wo man sagt, das ist nicht mehr okay, dann dient es auch der Gesellschaft, weil sie vielleicht an anderer Stelle auch nicht mehr machen. Darum, wo Männer sich immer wieder selber im Weg stehen, indem sie die eigenen Gefühle nicht wahrhaben, dann ist das auch ein Problem für die anderen, sozusagen für ihre Partnerschaften beispielsweise. Und an dieser Stelle tun wir auch was über diese Person hinaus für die Partnerschaft, ne? Und insofern tun wir in unserer Arbeit eben sozusagen, arbeiten wir am einzelnen Menschen, aber für die Gesellschaft.
0: Die alten Männerrollen sind nach wie vor existent. Die Herausforderungen und Anforderungen an Männer sind neue. Wie geht man am besten damit um?
3: Ja, also für die Frage für mich zu beantworten, mir fällt es nicht so sehr schwer damit. Ich würde aber von vornherein auch sagen, dass ich ein relativ privilegiertes Leben insgesamt führe. Ich bin behütet aufgewachsen. Ich hatte immer eine sehr große Vielfalt an Freunden. Da war schon immer Vielfalt auch da. Und das habe ich gesehen. Dann habe ich große Bildungschancen gehabt. Ich habe Abi gemacht, ich habe studiert. Ich habe noch quasi eine weitere Ausbildung, Supervision und Coaching gemacht. Auch da bin ich begegnet. Das heißt, mein Blick hat sich sowieso schon geweitet, weil ich immer wieder vielen, vielen Menschen in vielen Lebenssituationen begegnet bin. Und von daher, diese Anforderungen, die jetzt für manche tatsächlich vielleicht neu sind, die sind für mich gar nicht so neu gewesen. Das heißt, es für mich selber zu bewältigen war natürlich an den Knackpunkten, wo ich zum Beispiel selber Kinder bekommen habe, ist noch nicht so lange her. Ich bin Spätvater geworden, weil ich mich vielleicht vorher auch selber erstmal ausgelebt habe. Ja, beispielsweise, und gesagt, jetzt bin ich, also ich habe eine Zeit in meinem Leben, wo ich sage, jetzt bin ich dran, ich kümmere mich vor allem um mich. Ich gehe reisen, sozusagen habe mein Vergnügen und gehe weg, treffe Freunde sozusagen und ähnliches. Und irgendwann war dann Partnerschaft wichtiger, habe eigene Kinder, dann haben sich Fragen nochmal ganz anders gestellt. Sagen, wie trete ich als Vater auch diesen Kindern gegenüber auf?
0: Thorsten Weber ist Spätvater geworden. Inzwischen hat er zwei Söhne. Was will er ihnen mit auf den Weg geben?
3: Jetzt muss ich kurz tatsächlich nachdenken, weil ich jetzt gegrübelt habe, was würde ich eigentlich vielleicht anders machen, als es mir begegnet ist in meiner eigenen Erziehung. Ich bin Einzelkind, auch Sohn sozusagen, aber ich bin auch auf das gestoßen, sozusagen mein Vater ist netter Kerl, ne? Aber über Gefühle hat er auch nie gesprochen. Auch nicht mit mir. Hat sich auch nicht dafür großartig interessiert, sozusagen, für das Thema. Und da denke ich mir, das finde ich schon auch anders machen. Das Authentische irgendwie auch mit rüberbringen, als sozusagen, also auch die Vielfalt und die Bandbreite transportieren. Ich habe für mich nicht den Anspruch, sozusagen, ich will das klassische Vorbild für meine Söhne sein und sozusagen, und ich arbeite daran, dass sie sozusagen immer, wenn sie an Männlichkeit denken, mich als Vorbild haben sollen. Spezifisch bin ich da gar nicht unterwegs, sondern mir ist eigentlich klar, ich bin Rollenvorbild. Und das ist an manchen Stellen geht es natürlich auch mal schief, weil ich

0: auch mit den eigenen Kindern darüber zu sprechen, wie man erzieht. Ja, also in den Worten, die sie verstehen und in dem, und das verstehen Kinder an bestimmten Stellen, dass ich eine besondere Position habe und auch für sie verantwortlich bin. Also das habe ich mir vorgenommen, an dieser Stelle auch offen zu sein, ansprechbar und auch streitbar zu sein und mich darüber zu unterhalten. Ansonsten würde ich gerne die Vielfalt so mittransportieren, auch in der Kultur. Und das machen wir zum Teil quasi als Eltern auch. Wir nehmen die Kinder mit zu Kulturereignissen, so als uns auf Festivals, zu Konzerten zum Beispiel. Ne? Und wir haben auch wiederum ein reales Privileg. Wir haben ein eigenes Haus und Garten. Dort müssen wir sowieso austoben sozusagen. Also als Eltern sind Kinder auch dabei, handwerkliche Sachen zu lernen. Die habe ich nie gelernt als Kind, meine Kinder. Und ich erlebe meine Söhne da tatsächlich auch mit dem auskommt, was... Also oft mit dem auskommt, was ist. Die haben formulieren wenig Ansprüche an, ich will Dinge haben oder irgendwas, sondern die sind beide sehr kreativ, malen, basteln, tun, machen. Oft mit dem, was da ist. Oder dann tut es einfach ein Stück Draht, kannst du mir Draht bringen aus dem Baumarkt oder Bauschaum oder irgendwie sowas, ne? Also irgendwie. Und da denen eher den Rücken frei zu halten, dass die sich entwickeln können. Und auch da gilt für mich wieder fördern, öffnen, begrenzen. An dieser Stelle, wo ich denke, da fehlt ihnen was, das zu fördern. An der Stelle, wo ich denke, das sehen die gar nicht. Das zu öffnen an der Stelle, wo ich sage, Moment, das jetzt wird es mir zu pumpig oder irgendwie ist es mir ein bisschen zu viel Computer, da zu begrenzen. Da sind wir wieder an dieser Stelle, ne, wo wir schon mal waren. Da bin ich, glaube ich, sozusagen auf einem Weg, der verschlungen ist und trotzdem, glaube ich, irgendwie es richtig anfühlt.
1: Und wie geht es weiter mit dem Thema Gleichstellung und den Rollenbildern, den Männerbildern in unserer Gesellschaft?
0: Ich nehme wahr, dass der Populismus steigt, dass wir im Zeitalter irgendwie des Meinens angekommen sind, das Wissen, was lange einen hohen Wert hatte mit der Aufklärung, was sozusagen lange als Maßstab gilt oder galt, nämlich zu wissen oder das eigene Handeln auf Wissen zu stützen, dass das zunehmend brüchig wird und Leute sich auf Meinungen und Meinungen stürzen und das auch für sich in Anspruch nehmen, bestimmte Sachen und im Sinne der Gleichstellung erlebe ich in vielen Bereichen, ich will gar nicht glauben, dass es in vielen Bereichen auch vorwärts geht, aber wir haben auch ein Rollback an vielen Stellen, wo wir auch Gewissheiten hatten. Ich habe neulich eine Fortbildung gemacht zum Thema Männerbilder und musste mich leider damit auseinandersetzen mit sozusagen den wirklich toxischen Inszenierungen, die gerade aus dieser Fitness Influencer-Geschichte da kommen, sozusagen an Botschaften an Jungs kommen, was sie für Reichweiten transportieren. Ich sehe, was politisch los ist, wo wieder Eigensinn und mit dem Kopf durch die Wand und sozusagen Hauptsache ich irgendwie eine große Rolle spielen und wo Leute das auch selbstverständlich für sich in Anspruch nehmen, wo der patriarchale Geschichten im nächsten Raum kommen. Und da würde ich sagen, da müssen wir echt aufpassen und dürfen uns, glaube ich, als auch Träger der gleichstellungsorientierte Männerarbeit macht, nicht zu sehr in der sozialen Arbeit, in der Arbeit am Individuum verschanzen. Ja, das ist wichtig, aber wir haben auch einen gesellschaftlichen Auftrag. Und der heißt Gleichstellung. Das heißt, mit anderen Geschlechtern, nicht im Gleichschritt, aber gemeinsam dafür zu sorgen, dass wir eine bessere Gesellschaft kriegen. Und das klingt jetzt normativ, eine bessere Gesellschaft, aber ich will wirklich tatsächlich in einer anderen Gesellschaft leben und ich will auch, dass meine Kinder wirklich auch positive Utopien haben wieder. Ich nehme gerade eher viel Dystopisches wahr. Ja, sehr negative Zukunftsentwürfe. Und ich sehe auch unseren Auftrag, an dieser Stelle positiv zu bleiben und positive Bilder zu entwerfen.
1: Männer, Männerbilder und Gleichstellungsarbeit. Darüber haben wir heute in der ersten Ausgabe der Männerstimmen gesprochen. Mit dem Schriftsteller Jens Biski und mit Thorsten Weber vom Männernetzwerk Dresden. Beide haben spannende Biografien und schaffen es auf ihre Art und Weise, anderen Menschen die Augen zu öffnen und mal einen Perspektivwechsel zu wagen. Besonders bewegt hat mich die Geschichte von Andy, der mit seiner Art als Jugendlicher permanent angeeckt ist, aber dennoch seinen Weg gegangen ist, weil Menschen ihm einerseits ihr Ohr und ihr Vertrauen geschenkt haben, andererseits aber auch klare Grenzen gesetzt haben. Es geht hier nicht um geradlinige Biografien, sondern um Engagement, Offenheit und einen kritischen und gleichermaßen wohlwollenden Blick auf Männlichkeit. Es geht um Gleichstellung. Ein gutes Beispiel dafür ist Thomas Kionell aus Zittau.

Litau. Er hat in der Wendezeit das neue Forum mitbegründet, er war in der Karate-Nationalmannschaft, war in der Werbebranche und zeigt jetzt Menschen den Weg zu mehr Achtsamkeit. Ihn lernt ihr in der nächsten Episode der Männerstimmen kennen. Diese Sendereihe gibt es als Podcast und als Radiosendung. Danke an Sascha Möckel, Jens Biski und Thorsten Weber, an Lars Kleber und an Tonmeister Oliver Stahn. Ich bin Jens Steiner. Guckt doch mal bis zur nächsten Folge, welche Stellschrauben ihr in eurem Alltag in Richtung Gleichstellung bewegen könnt. 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
2: Hallo und Servus zusammen in der Gegensprechanlage. Heute für euch am Mikrofon ist Ulrich Seibert und die Sendung ist von allen bisherigen vielleicht diejenige, die man am schwersten fällt zu machen, denn es soll heute um das Thema Rassismus in und um uns herum gehen. Das Thema Antisemitismus vor ziemlich genau einem Jahr ging mir dagegen deutlich leichter von der Hand. Aber hier bei dem Thema fühle ich mich ein bisschen mitschuldig. Also jetzt nicht schuldig in dem Sinn, dass ich mich selber als Rassist einordnen würde, aber mitschuldig, weil ich mir bis vor kurzem einfach nicht vorstellen konnte, welches wahre Ausmaß von Rassismus und Rechtsextremismus, möchte ich hinzufügen, offenbar doch in vielen von uns latent schlummert. Und wer sich was nicht vorstellen kann, der tendiert vielleicht auch allzu leicht dazu, die Relevanz eines solchen Themas abzustreiten. Und damit werden notwendige Diskussionen und Selbstreflexionen verhindert. Es kann einer Zivilisation, die eine weltoffene, auf dem Gedanken der Gleichwertigkeit der Menschen basierende Wertegemeinschaft sein möchte, wie wir das von uns jedenfalls behaupten, eigentlich nicht wirklich guttun. Das Schlüsselerlebnis, das zu dieser Sendung geführt hat, kam in Gestalt einer Freundin, mit der ich vor ein paar Jahren in einer Band gespielt habe und die ich dann für einige Zeit aus den Augen verloren habe. Es hat sich vor ein paar Wochen wieder geändert und wir haben seitdem intensive Gespräche miteinander geführt und sie hat mir diverse Geschichten aus ihrem Leben erzählt, die in die Kategorie fallen, naja, kann man sich eigentlich nicht so richtig vorstellen. Die können doch gar nicht wahr sein, oder? Andererseits, ich habe bei meiner Freundin nicht den allergeringsten Grund zu zweifeln, auch weil sie sehr vieles dokumentiert und Belege sammelt. Und deswegen habe ich sie heute einfach mal ins Studio mitgebracht. Rassismus und Rechtsextremismus. Die beiden gehen ja immer in irgendeiner Form zusammen, wobei sie in seltenen Fällen nicht durchaus auch getrennte Wege gehen können. Aber beide haben jedenfalls identische Wurzeln, nämlich die Ablehnung des Gedankens der Gleichwertigkeit der Menschen, woraus sich implizit der Anspruch ergibt, dass die Anführungsstrichen Schlechteren den Besseren zu Diensten zu sein hätten. Es gibt immer wieder mehr Menschen, die sich selbst für besser halten und viele andere für unterlegen im Gegenzug und die diese Überzeugung womöglich für das eigene Selbstwertgefühl brauchen, kann ich nicht beurteilen. Und das mache ich ganz konkret fest an einem weltweit fast allerorts beobachtbaren Rechtsruck bis hin zu offenem Faschismus in einzelnen Ländern, teilweise sogar hier in Europa. Rassismus hier in Bayern ist das Thema in der heutigen Gegensprechanlage und ich habe euch eine Freundin mitgebracht, die eine ganze Latte davon am eigenen Leib hat erfahren müssen, denn sie ist eine etwas dunkelhäutigere Dame als die meisten von uns. Sie ist zwar in Deutschland geboren, ihr leiblicher Vater ist Deutscher, aber sie ist US-Amerikanerin, die einen großen Teil ihrer Jugend in den Staaten verbracht hat und sie lebt jetzt hier im weiteren Münchner Umland. Herzlich willkommen, Bella, bei Radio Lora.
3: Hallo Uli, vielen Dank, dass ich dabei sein könnte.
2: Ja, du wirst uns, glaube ich, viele Erkenntnisse geben, die wir üblicherweise so nicht bekommen. Und ich würde sagen, wir lassen es jetzt mal ein bisschen erzählen und wenn ihr eine Frage oder eine Anmerkung dazu habt, dann könnt ihr natürlich gern im Studio anrufen. Ich sage euch nochmal die Nummer durch. Das wäre die 089 4895 2305. Also nochmal 089 4895 2305. Also Bella, das ist übrigens ihr Künstlername als Musikerin. Vielleicht erst mal ein paar biografische Angaben über dich. Du sprichst Deutsch mit einem leicht amerikanischen Akzent, was den Verdacht nahelegt, dass du schon den größeren Teil deiner Jugend in den USA verbracht hast. Du hast Musik studiert, oder?
3: Ja, ich habe tatsächlich Musik studiert, allerdings erst später im Leben. Zuerst war der Pädagogik dran. Ich könnte mir nicht vorstellen, von der Musik zu leben und habe dann einen vernünftigen Beruf nachgegangen. Aber später habe ich ein klassisches Gesangsstudium gemacht, 7 Jahre.
2: Jawohl. Bei wem?
3: Die Dame heißt Benny Gillette. Aha. Eine sehr bekannte Dame aus München, unterrichtet seit den Ende der 60er Jahre hier und ist eine, ja, relativ große Name.
2: Aha, aber du hast ja, nicht nur diese zwei Berufe gehabt, die du gerade als Ausbildung erwähnt hast, sondern ein paar mehr, habe ich verstanden.
3: Ja, also wie das bei den meisten Amerikanern ist, hat man sehr jung angefangen zu arbeiten. Mhm. Also schon als Teenie in der Schule, nach der Schule Burgers flippen, oder man hat ja die Möglichkeit gehabt, im Sommer als Bagger zu arbeiten.
2: Als was? Als Bagel?
3: Bagger. Man was hat es ja manchmal gesehen.
2: Ach, die Einkaufstüten einpacken. Alles klar.
3: Einpacken, das jawohl. Und die Carts rausbringen und die Leute dann das halt im Auto laden.
2: Ich kenne nur Badger und das ist kein Job.
3: Nein. Ja, und als Musiker natürlich später hat man alle möglichen Outjobs gemacht, um sich über dem Wasser zu halten. Das kennen ja die meisten Musiker und unter uns als bootlosen Künstler.
2: Taxifahrer. Hast du auch gemacht?
3: Nein, das habe ich nicht gemacht, aber beim Hard Rock Café als Bouncer gearbeitet.
2: Mhm. Was ist ein Bouncer?
3: Bouncer ist der Toursteher oder derjenige, der die Leute dann raustut.
2: Also die Leute, mit denen man sich nicht anlegen.
3: Die weiblichen
2: Personen.
3: Ah, okay. Ja, genau.
2: Alles klar.
3: Die weiblichen Teil davon. Mhm. Und auch, ich bin der Pädagogik nachgegangen, habe bei größeren Gesellschaften als Sprachdozent und auch als Übersetzer gearbeitet gehabt, jawohl.
2: Und auch in der Pflege habe ich.
3: Und auch in der Pflege, jawohl. Okay. Als ich erst nach Deutschland gekommen bin, habe ich nur sehr wenig Sprachkenntnisse gehabt. Bitte ein Bier und Dankeschön. Mhm. Und so hat man dann natürlich nicht so schnell Arbeit finden können. Und eine Freundin hat mir dann einen Job besorgt in einem Pflegeheim. Mhm. Und das war eine von den wenigen Arbeitsstellen, die ich nehmen könnte, ohne Sprachkenntnisse. Jawohl. Mhm. Und das habe ich 2 Jahre lang gemacht.
2: Aber man hört jetzt im Prinzip aus einem leichten Akzent eigentlich nicht, dass du irgendwie das nicht das. Ja. Also ich habe schon vermutet, zumindest ein Teil der Eltern hat schon Deutsch auch mit dir gesprochen, dass da schon solide Grundkenntnisse da waren, aber ist
3: absolut
2: nicht der Fall.
3: Nicht, nein. Okay. Als ich hier in Deutschland meine Zeit verbracht habe, war man immer so auf Armeekasernen. Man kennt das, es gab ja überall eine in fast jeder Großstadt und da waren wir dann halt relativ isoliert, auch aufgrund von der Sprachkenntnisse.
2: Ja. Seit wann bist du in Deutschland? Zum Verständnis.
3: Hier geboren. Auf einer Militärbasis und dann berufsbedingt von meinem Vater seit alle 3 Jahre zwischen den Kontinenten gependelt. Also 3 Jahre Stuttgart, 3 Jahre North Carolina, 3 Jahre Mannheim, dann wieder zurück nach den USA. Mhm. Also man kann nicht sagen, dass irgendwo zu Hause war.
2: Okay, also keine Kontinuität in dem Sinne.
3: Nein,
2: okay.
3: Und nur ausschließlich Englisch gesprochen bis zum 22. Lebensjahr.
2: Ja, du hast mir ja ein paar haarsträubende Geschichten erzählt. Ich würde sagen, wir starten mal rein. Wann und wo hast du denn das erste Mal bemerkt, dass du quasi wegen deiner Hautfarbe diskriminiert oder anders behandelt worden bist als deine weißeren Mitmenschen?
3: Okay, da kann ich ein bisschen rausholen. Das war tatsächlich so mit 13, 14 das erste Crush. Ja, das erste Mal, dass Jungs und Mädchen dann gesagt haben, oh, das ist ja nett und Händchen halten. Und da war ein junger Mann, der Gitarre gespielt hat und lange blonde Haare und so, kam von Kalifornien und alle dachten, der war ganz toll. Und der fand mich tatsächlich dann ganz toll. Und ja, wir waren dann miteinander liiert sozusagen, insofern man das tut, wenn man Teenager ist. Und nach 2, 3 Wochen kam er auf mich zu und sagte, so und so hat mir erzählt, dass sein Vater schwarz ist. Da sage ich, ja. Ja, das hättest du mir sagen müssen. Also wir können ja nicht zusammen sein. Und das war der Ende vom ganzen Geschichte. Und das war eine ziemlich herbe Erfahrung. Das war das erste Mal, dass ich wirklich gemerkt habe, Menschen unter Umständen sehen mich anders an.
2: War das in den USA oder war es schon in Deutschland?
3: Das war schon in Deutschland.
2: Okay, weil du gesagt hast, du ein kalifornischer Gitarrist. Das hätte dann auch sein können, dass es in den USA passiert ist.
3: Nein, das war hier.
2: Okay.
3: Das war hier.
2: Und wie ging es dann weiter?
3: Ja.
2: Es ist ja dann irgendwie schon fast alltäglich geworden, diese Erfahrung. Oder allwöchentlich, sagen wir es mal vorsichtiger.
3: Nicht innerhalb von diesen geschlossenen Gesellschaft, innerhalb von der amerikanischen Gesellschaft, der sich hier in Deutschland etabliert hat durch diesen Armeebasen, aber danach schon. Als ich dann mich dann in Deutschland frei bewegt habe und habe gesagt, ich bin nicht mehr als Ami da, sondern ich möchte mich integrieren, ich möchte mich in die Gesellschaft mit reinbringen. Da habe ich schon gemerkt, Ab und zu mal sind da kleine Unterschiede in der Art und Weise, wie einem behandelt wird. Aber insbesondere in den letzten 10 Jahren ist das sehr viel schlimmer geworden.
2: Mhm.
3: Sehr viel schlimmer geworden.
2: Also gleichzeitig so mit dem Aufstieg der AfD, wenn man das jetzt mal rein zeitlich, ohne das in einen Zusammenhang zu bringen, so sieht, dann könnte das durchaus parallel gelaufen
3: ja,
2: sein.
3: Ja, das könnte ich
2: sagen. Was ist denn Rassismus für dich persönlich eigentlich von der Definition her?
3: Rassismus ist, wenn man jemanden beurteilt aufgrund von ihren Aussehen, ihren Herkunft, ihren Religion, ohne denjenigen eine Chance zu geben. Also aus meiner Kultur her oder so, wie ich erzogen worden bin, wenn ich einem fremden Mensch begegne, egal Aussehen, Herkunft, Religion, erstmal hat derjenige bei mir 100 volle Punkte.
2: Mhm.
3: Und so behandle ich den auch. Und ich beurteile den Mensch erst, nachdem ich eine Zeit lang mit dem Umgang gehabt habe und sehe, wie er sich benimmt. Dann gehen von diesen 100 volle Punkte vielleicht mal ein paar Punkte runter oder ein paar Punkte hoch.
2: Mhm. Und ich wollte noch ein bisschen abstellen auf den Rassebegriff in den USA, weil in den USA gibt es ja tatsächlich das Wort Race, also Rasse, das man ja bei uns in Deutschland verabschiedet, von dem man sich verabschiedet hat, natürlich aus wissenschaftlichen Gründen, ganz einfach deswegen, weil die Wissenschaft inzwischen wirklich ganz eindeutig im Gegensatz zu noch den 40er Jahren, wo es noch etwas anders war, festgestellt hat, dass es keine Menschenrassen gibt und das auch wirklich anhand von diversen Kriterien belegt hat. In den USA dagegen ist der Begriff Race noch durchaus aktiv. Das weiß man jetzt mal, wenn man in die USA fährt und dann quasi diese Formblätter, die Fragebögen da ausfüllt. Wieso ist das so geblieben dort in den USA?
3: Ja gut, das ist ein Überbleibsel aus der Kolonialzeit. Ja, das beeinflusst sehr, sehr viel bis heute, auch zum Teil unser Wahlsystem. Ja, das sind da viele Leute nicht bekannt. Zu der Zeit, als die Emanzipation der Sklaven dann stattgefunden hat, hat man eine sogenannte Dreifünftelregel. Mhm. Und das bleibt bis heute. Ja, also wenn man heute in den USA einen Führerschein beantragt etc., dann muss man schon seine Herkunft, seine ethnische noch angeben.
2: Wobei das ja gar nicht so einfach ist, weil wenn jemand zum Beispiel aus Hawaii kommt und dunkel ist, oder dass die Ureltern der 8. Generation mal aus Afrika kamen, dann ist die Optik ja ziemlich die gleiche.
3: Mhm.
2: Es ist ja eigentlich überhaupt keine ethnische Herkunft damit verbunden.
3: Es ist manchmal sehr schwer, das dann halt runterzubrechen. Also es gibt ja in Amerika so viele bunte Mischungen von so vielen verschiedenen Ländern, dass man heutzutage nicht mehr sagen kann, jemand ist rein europäische Herkunft oder rein afrikanische Herkunft, rein spanische Herkunft, wo auch immer. Und das ist natürlich eine Sache, die ich nicht mehr so zeitgemäß finde.
2: Ich auch nicht, aber ich habe mich aus Interesse halber mal ein bisschen reingekniet, habe mal ein bisschen recherchiert, warum die Amerikaner das so machen.
3: Mhm.
2: Und da habe ich als Antwort bekommen, das liegt daran, dass man ja eigentlich Rassismus verhindern möchte, indem man sich über diese Begriffe, die dann quasi auch Statistiken machen kann, wie einzelne Menschen, zum Beispiel soziale Schichten, wenn jemand ein schwarzer Armer ist und ein weißer Armer. Dann könnte man dadurch vielleicht rausfinden, durch diese Differenzierung in den Statistiken, ob der Schwarze dadurch vielleicht gegenüber dem Weißen dennoch auf irgendeine Weise benachteiligt ist. Und das Ganze sollte angeblich dazu dienen, die Wissenschaft in den USA weiß auch, dass es keine Rassen gibt, aber das soll angeblich dazu dienen, dass man solche Benachteiligungen von Gruppen statistisch erfassen könne, was man bei uns ja nicht kann, weil es ein solches Kriterium ja gar nicht gibt. Und das soll eigentlich gerade dazu dienen, dem Rassismus entgegenzuwirken. Was machst du mit so einer Aussage?
3: Ich sag mal ganz platt, es kommt drauf an, wen man fragt. Ja, dass so Statistiken dann aufgeführt werden, die können ja natürlich zum Vorteil und zum Nachteil gedreht werden.
2: Mhm.
3: Wenn man eine Statistik zum Beispiel erhebt, wie viele schwarze Leute sind unter die Armutsgrenze, kann jemanden, der einen rassistischen Hintergrund hat, sagen, schau, da ist die Beweis. Diejenigen sind faul, die sind ja, was weiß ich, ja, irgendwelchen Worten, die man halt benutzt. Die wollen nicht arbeiten, etc., die leben von der Stütze, etc. Das sind so typische Dinge, die man dann halt benutzt. Und wenn man dann stattdessen diese Statistik erhebt und sagt, so und so viele Leute von so und so viel Sorte wohnen oder leben unter die Armutsgrenze, da muss man ja auch mit einkalkulieren, was ist aus der Historie daraus erwachsen. Ja, mhm. Es sind ja generationsübergreifende Dinge, die dann halt stattgefunden haben, die dann dazu führen, dass heute gewissen Gruppen eventuell benachteiligt sind oder unter einer Armutsgrenze sind oder in einem benachteiligten Bereich leben.
2: Ja, ich sehe es auch ein bisschen gefährlich, weil dadurch, dass man solche Begriffe ja führt, pflanzt man die natürlich auch in die Denkweise der Menschen ein. Und das kann meines Erachtens nicht unbedingt hilfreich sein, wenn es darum geht, Rassismus wirklich zu bekämpfen. Also ich glaube es nicht so wirklich, dieses offizielle Narrativ. Aber mal zurück zu dir. Das Thema heißt ja Rassismus in Bayern. Was hast du denn noch so alles erlebt an Storys? Also dass man mal einige erzählt. Ich weiß nicht, ob du hier erzählen möchtest von deinem Verlobten, Ex-Verlobten, die dich ziemlich massiv getroffen hat.
3: Ja, da ist ja schon einiges dann da passiert. Das war zur Zeit der Corona. Derjenige war ein sehr weltoffener Mensch. Ja, sonst hätte er sich mich nicht angelacht. Die Familie war auch sehr offen mir gegenüber. Und in diese Zeit der Coronas hat er sich leider Gottes in diese Red Pill Schiene reingefunden. Hat immer mehr Content zu sich genommen, der in eine gewisse Richtung dann geführt hat. Als ich ihn kennengelernt habe, war es, wie gesagt, ein sehr weltoffener Mensch. Und als wir uns getrennt haben, war das wirklich jemand, der identitär geworden ist und auch Trachten zu Hause ausgedruckt hat und auch mir versucht hat, Passagen über Rassenlehre dann halt beizubringen. Und,
2: also er kam wirklich mit Rassenlehre an. Ja. Wo hat er das Zeug denn her? Ich meine, das Zeug ist ja eigentlich
3: ist während der
2: 80 Jahren weg.
3: Während Corona, nein, das kommt jetzt wieder. Das kommt jetzt wieder. Das ist in diese spezielle Bereich von diesem Manosphere. Wir hatten uns schon mal darüber unterhalten. Da ist sehr viel latenter Rassismus auch dabei. Ja. Und aus einer Liebesaffäre wurde dann eine Angst und Schrecken. Ja. Also ich hatte wirklich zum Schluss Angst vor dem Mann.
2: Und er hat es ernst gemeint.
3: Ja, natürlich hat er es ernst
2: gemeint. Wo ich mich natürlich immer ein bisschen frage, weil ich natürlich nicht betroffen bin und deswegen solche Erlebnisse natürlich auch nicht machen kann. Wie geht man denn mit sowas im Alltag um? Ich meine, wie unterscheidet man denn im Alltag persönliche Abneigungen jetzt von Rassismus? Also hast du da bestimmte Muster oder Signale, bei denen du sagst, na, hier geht es nicht nur um Unhöflichkeit oder um Ablehnung der Person, sondern wirklich um Rassismus?
3: Ja. Gut, man kann das ja ziemlich genau unterscheiden. Also wenn ich ja morgens aus der Haustür raustrete und will ja einfach mein Tagesleben nachgehen, wenn ich jemand begegne, der mir kalt oder abschätzig oder unhöflich, dann denke ich nicht automatisch, das ist Rassismus. Also ich denke, vielleicht hat derjenige schlecht geschlafen, sich mit seiner Frau gestritten, ich weiß nicht, gerade ein paar Knolle bekommen, wie auch immer. Aber wenn ich dann derjenige immer noch höflich begegne und immer noch versuche, da halt die Brücke zu schlagen und da wird immer noch der Resistenz, dann denkt man, vielleicht ist derjenige dann doch persönlich abgeneigt. Und wenn es dann wirklich hart auf hart kommt, dann kommt, geh zurück von da, wo du hergekommen bist. Und dann braucht man sich nicht zu fragen, ob das rassistisch ist.
2: Wie oft kommt sowas?
3: Auch mindestens 3-4 Mal im Jahr. Mindestens 3-4 Mal im Jahr. Und das erste Mal, dass ich das gehört habe, ich weiß, es war ein Freitagnachmittag, ich war müde, fertig von der Arbeit und wollte nur nach Hause gehen. Und da sagte jemand zu mir, direkt mitten in München, geh doch nach Hause. Und in dem Moment dachte ich, ach, ich würde nichts lieber tun, ich bin müde, ich will nur nach meiner Wohnung in Giesing. Und erst als ich zu Hause war, habe ich dann gemerkt, ach mein Gott, der hat gemeint, geh daher, wo du ursprünglich hinkommst. Und er hat nicht gewusst, ja, ich gehöre hierher.
2: Ich habe da so eine kleine, zum Thema Abneigungen. Ist jetzt nicht so ganz ernst gemeint, was ich dir jetzt sagen möchte, aber ich habe ja auch so gewisse Abneigungen, die körperlich sich äußert. Das müsste ich jetzt ausholen, was ich jetzt nicht möchte eigentlich. Und zwar, ich war ja zweimal verheiratet. Das erste Mal mit einer Frau, die hatte sehr dünne Lippen. Und das Ganze endete sehr traumatisch. Also ich hatte dann noch eine andere Erfahrung mit einer Frau, die hatte exakt die gleichen Lippen. Und irgendwie hat sich das dann so verfestigt in mir. Und jetzt habe ich eine Nachbarin, die hat auch solche Lippen, ganz dünne. Und die ist total nett. Aber trotzdem ist da eine innere Abneigung. Das sind so Sachen, die sich nennen Vorurteil oder wie auch immer oder dramatische Erfahrung. Und das sind dann so Sachen, die einen vielleicht dann doch ein bisschen prägen. Gut, ich bin jetzt so in der Lage, das zu reflektieren und zu sagen, okay, es ist Schwachsinn, nur weil du da ein, zwei Erfahrungen gemacht hast, kannst du es nicht unter einen Kamm scheren. Also benimm dich, reiß dich zusammen, die Frau hat eine Chance verdient und sowas. Aber es ist ja was unterbewusst passiert. Also du wählst ja nichts, so eine Abneigung zu haben, sondern das passiert einfach. Gibt es da nicht auch andere Gründe, die dafür sprechen können als rassistische? Oder würdest du sowas also so eine Abneigung, die auf einem körperlichen Merkmal beruht, schon generell unter rassistisch subsumieren?
3: Ich würde das als generell rassistisch subsumieren, ja. Ob das jetzt eine gelernte Erfahrung ist, wie jetzt du mit die zwei Damen mit den dünnen Lippen und jetzt die neue Erfahrung mit den Nachbarn, die ja auch genauso aussieht, das hinterlässt Spuren. Ja, und das geht in beide Richtungen. Das ist ja eine Zweibahnstraße. Das geht nicht nur in die eine Richtung, sondern es geht auch in die andere. Also ich hatte eine so relativ hitzige Diskussion mit einer alten Bekannte vor ungefähr 6 Wochen. Der wollte versuchen, irgendwie so ein bisschen anzubandeln. Und ich habe ihm erstmal gesagt, nein, da besteht kein Interesse. Ich bin verheiratet, ist alles gut. Und ich habe ihm auch gesagt, das wäre vielleicht für ihn noch mal besser zu überlegen, ob er sowas machen möchte, eine ausländische Frau dann drauf anzusprechen oder überhaupt mitzunehmen. Ich glaube, der Zitat war, man weiß nicht, wie rassistisch die Freunde oder Familien oder Bekanntenkreis ist, bis man mit einer schwarzen Frau dann irgendwo zum Feier aufkreuzt. Dann werden erstmal diese Erfahrungen plötzlich wahr. Genauso wie ich gefragt habe, wie viele schwarze Leute kennst du dann und wie oft hast du mit denen Umgang, dann ist es natürlich, dass du dann nicht so oft mit sowas konfrontiert wirst. Und noch dazu, es ist nicht einfach, über sowas zu sprechen. Und die meisten Leute halten sich dann zurück. Vielleicht tauschen sich Leute mit Migrationshintergrund untereinander aus. Aber das in die Öffentlichkeit anzusprechen, selbst mit guten Freunden, das vermeidet man eher.
2: Ja, klar. Kann ich verstehen. Kommen wir auch später noch mal ein bisschen ausführlicher zu sprechen. Jetzt wollte ich noch fragen zu dem Thema von solchen Erlebnissen. Du hast jetzt zwei geschildert davon. Du hast ja zweifelsohne noch einen ganzen Haufen mehr, nach dem, was du mir schon alles im Biergarten mal erzählt hast. Aber hast du denn von jemandem, der dir auf so eine Art und Weise mal gekommen ist, den auch mal konfrontiert damit und ihn auch mal oder sie mal gefragt, wie du dich denn dabei fühlst, wenn sowas kommt? Ich meine, es gibt ja nicht nur die großen Hämmer, wo jemand sagt, jetzt schau, dass du nach Hause kommst, in deinen Dschungel, du Bitch oder was auch immer, sondern so kleine Sachen, so Gesten, was so ein abfälliger Blick oder so Sachen, die sich ja dann aufaddieren zu was Großem.
3: Da habe ich eine kleine Geschichte dazu. Ich war vor 5-6 Jahren mit einer Freundin in München Fahrradfahren und wir waren in der Leopoldstraße und hielten dann an einer Fußgängerüberquerung und spazierten dann über die Straße mit unseren Fahrrädern und die Freundin sagt zu mir, hast du den Mensch da im Auto gekannt, der gewartet hat, bis wir über die Straße gegangen sind mit unseren Fahrrädern? Und sage ich, nein, wieso? Ja, sagt sie, er hatte dich so hasserfüllt angestarrt. Und zwar den ganzen Weg über die Straße hat er dich traktiert wie ein Hund mit einer Hase.
2: Und fixiert.
3: Und sie war so schockiert und so beunruhigt, weil sie diesen offenen Hass gespürt hat. Ich habe den Mensch überhaupt nicht wahrgenommen. Also zurück zu deinem Thema. Böse Blicke, das kann mich nicht in irgendwelchen Formen verletzen. Die Gedanken sind frei und wenn jemand mich einen bösen Blick geben will, dann soll er das halt machen, wenn es einem dann gut macht oder gut tut.
2: Es arbeitet trotzdem an einem, also vielleicht unbedingt bewusst. Nein. Also mir wird es jedenfalls so gehen, weil ich mich schon immer frage, was war jetzt da eigentlich los und sowas. Aber Nein. Aber sag mal, hast du mal, die Frage war, hast du schon mal jemanden konfrontiert?
3: Ja, auf jeden Fall. Und zwar habe ich ein relativ witziges Beispiel. Ich war am Samstag morgens einkaufen, habe mein Auto geparkt und das ist tatsächlich so, mein Auto ist ein Luxuswagen, es ist 20 Jahre alt, es ist bezahlt. Mhm. Ja, aber nicht desto trotz. Und es wird sehr oft bei mir an mein Auto rangegangen. Es werden Scheibenwischen abgebrochen, es wird gekratzt, es wird der Autoemblem weggepillt. Und aufgrund dessen bin ich sehr, sehr vorsichtig, wenn ich mein Auto irgendwo parke. Also fahre ich in eine Parklücke und schaue, dass ich meine Autotour nicht an den Nebenauto ranbringe. Und steige dann aus und die Dame im Nebenauto fängt dann an zu zittern. Ja, ich sollte gefälligst aufpassen und die Leute würden immer in ihrem Auto und ging vollkommen ab samstags morgens um 9 Uhr. Hm. Platzte die Bombe und in dem Moment war ich auch nicht mehr so aufgelegt, dass ich sage, okay, ich werde jetzt höflich sein, sondern ich habe zurückgefeuert und habe ihr gesagt, sie, ich habe ja extra aufgepasst, dass mein Auto nicht an ihren Skoda rankommt. Erstens, und das haben sie gesehen, und zweitens, die Leute gehen bei mir überall auf dem Auto, da und da. Wer auch immer bei ihnen am Auto war, ich war das 100% nicht und es war laut, es war laut. Und habe ihr dann zum Schluss gesagt, sie wussten ganz genau, ich habe ihren Auto nicht berührt. Sie haben gedacht, sie lassen ihren Spleen an mich aus und ich beherrsche ihre Sprache nicht und kann mich nicht wehren. Die Dame hat die Nerven gehabt, mich verschämt anzuschmunzeln und zu sagen, ja, sie haben recht. Mhm. Und dann habe ich irgendwie gesagt, ich will nichts mehr von Ihnen hören.
2: Aber es ist ja im Prinzip
3: eine
2: positive Reaktion.
3: Weil überhaupt nicht.
2: Selbsteinsicht ist unbedingt was Selbstverständliches.
3: Ja, aber ich werde nicht dafür pädagogisch bezahlt. Ich war am Samstag unterwegs zum Einkaufen und nicht da, um diese Dame unfreiwillig mal eine Lektion zu erzählen. Mhm. Sie hätte mich dann böse angucken müssen und weitergehen müssen. Wir wären beide zufrieden.
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2: Hallo ihr Lieben draußen an den Geräten. Es läuft die Gegensprechanlage mit dem Thema Rassismus in Bayern. Am Mikro steht Ulrich Seibert und bei mir zu Gast ist eine US-Amerikanerin, unter anderem eine Musikerin mit dem Künstlernamen Bella, die in Deutschland geboren wurde, die in den Staaten und teilweise in Deutschland aufgewachsen ist und jetzt seit vielen Jahren wieder hier in München bzw. dem weiteren Umland von München lebt. Und sie ist heute hier, um etwas Licht auf die dunkleren Ecken des Alltagsrassismus hierzulande zu werfen, von denen man als Außenstehende oder Außenstehender, wenn überhaupt, nur eher selten was mitbekommt. Deshalb möchte ich auch jetzt eher wenig theoretisieren und einordnen, kann euch aber versichern, dass ich Bella für extrem glaubwürdig halte, auch wenn ihre Geschichten vielleicht doch ein bisschen unglaublich klingen sollten. Und da möchte ich jetzt vielleicht gleich nochmal nachhaken und noch ein paar von dir Geschichten hören. Aber zuerst, wenn ihr auch an den Geräten Fragen habt oder wenn ihr eigene Erfahrungen einbringen wollt oder Zeugen ähnlicher Vorkommnisse geworden seid oder anderer Vorkommnisse, dann könnt ihr natürlich gern anrufen hier im Studio unter der 089 4895 2305. Nochmal 089 489 52305. In jedem Fall aber bitte natürlich respektvoll. Ja, du hast noch ein paar Geschichten auf Lager.
3: Okay, ja, die habe ich auf jeden Fall tatsächlich, aber ich möchte einfach kurz klarstellen, es geht nicht darum, meine einzelne Schicksal hier auszubreiten oder Mitleid zu heischen, sondern ich möchte einfach ein bisschen Aufklärung dann halt bringen, dass die Leute dann nicht sagen, wie es so oft gehört wird, das kann ich mir nicht vorstellen, mir ist sowas selber noch nicht passiert, da sind ganz große Fehler in der Logik und die möchte ich dann helfen, ein bisschen aufzudecken oder zumindest einen Gedankenanstoß geben, dass Leute vielleicht mal darüber nachdenken. Du hattest es vorher angesprochen, wenn jemanden einem einen bösen Blick gibt, wenn man mit solchen Sachen aufhält, dann ist man den ganzen Tag damit beschäftigt. Also da muss man einfach wirklich drüber hinwegstehen. Mhm. Die Rassismus im Alltag, von denen ich spreche, sind so Sachen, wo ich dann sage, die Gedanken sind frei, jemand darf mich angucken, jemand darf mich auch auf die Straße beschimpfen, wenn er macht. Wenn er mag. Wenn ich einen guten Tag habe, dann lasse ich es einfach vorbeigehen. Wenn ich einen schlechten Tag habe, dann gibt es ein Kontra. Aber der Rassismus, von dem ich dann halt berichten möchte, ist der Rassismus, die dann der Lebensführung Einhalt gebietet. Mhm. Es kann sowas Einfaches sein, wie jetzt einfachen gehen. Es kann aber sowas sein, wie man geht zum Arzt und der Arzt ist auch nicht so, wie er halt sein sollte, weil er eigentlich dich eher nicht in seine Praxis sehen möchte. Oder aber auch so Sachen wie der Chef, der vielleicht nicht so aufgelegt ist, oder der Bankberater. Das sind Sachen, wenn derjenige dann nicht möchte, dann hat derjenige, der dann ausländische Wurzeln hat oder der Opfer der Rassismus ist, einen Knick in seine Lebensführung. Und das ist viel, viel größer als ein böser Blick auf der Straße. Mhm. Wenn ich zu einem Anwalt gehe oder zu einem Notar gehe und möchte was notiert haben und derjenige sagt, es steht ihnen frei, irgendwo anderes zu geben oder sich weigert, dann hat man ein Problem. Dann ist es nicht mehr, derjenige hat mich böse angeschaut oder ein böses Wort hinter mir hergesagt oder mir gesagt, ich soll nach Hause gehen, sondern ich möchte mein Leben führen und wird dadurch tatsächlich vereitelt. Das ist das große Problem. Mhm. Und darüber wird zu wenig gesprochen. Wenn man sich dann meldet, dann heißt es sehr, sehr oft, das kann ich mir nicht vorstellen, wie gesagt, oder mir ist sowas nie passiert. Und da sage ich, ja, der Fisch weiß auch nichts von Fliegen. Mhm. Aber Vögel gibt es trotzdem. Und ich möchte, dass die Menschen vielleicht, wenn einem auf ihn zukommt und sagt, das und das ist mir passiert, derjenige hat mich anders behandelt, dass man nicht automatisch mit diesen Knee-Jerk-Reaction, dass man automatisch nicht sagt, das kann nicht sein, weil das nicht sein darf.
2: Mhm. Aber kannst du das ein bisschen konkretisieren noch anhand von wirklich konkreten Erlebnissen oder Sätzen, die da gesagt worden sind?
3: Sehr, sehr, sehr gern. Ein sehr konkreten Beispiel zur aktiven Zeit als Musikerin. Wir hatten einen großen Konzert gemacht, selbst organisiert. Karten dafür verkauft, das war für uns sehr, sehr aufregend und es war ja ein großes Publikum. So, ich kam dann zum Soundcheck an, das war im Umland, also nicht direkt in der Stadt drin. Und die Leute, die dann die Karten im Vorfeld verkauft haben, waren nicht darauf gewieft. Wer hatte dann daran gedacht, denen sagen zu müssen, ah ja, übrigens, die Sängerin ist schwarz. So, schon am Einlass vorm Soundcheck gab es eine Eklat. Unser Schlagzeuger musste rauskommen und für mich bürgen, damit ich überhaupt ins Venue reingekommen bin. Mhm. Da war die Stimmung schon, jeder von uns, der Musiker ist, weiß, da ist ein bisschen Aufregung, da freut man sich etc. Und bevor man überhaupt auf die Bühne kommt oder überhaupt zum Soundcheck kommt, kriegt man schon den ersten Gegenwind. Ja, bitte komm runter, die wollen mich nicht reinlassen. So, ich kam rein, die Stimmung war schon geknickt. Wir haben Soundcheck gemacht, ich gehe an die Theke und möchte mir zwei Flaschen Wasser holen, damit ich was auf die Bühne habe. Die zwei Mädchen, die hinter die Theke standen, haben mich standhaft ignoriert, haben erzählt von ihrem Wochenende und wer, was, wie, wo und mit wem. Und ich habe relativ vernünftig gewartet, 2 Minuten, 3 Minuten, 5 Minuten, bis ich dann gemerkt habe, die sind nicht nur gedankenverloren mit sich beschäftigt, sie ignorieren mich standhaft. Mhm. Ich habe es noch 2, 3 Minuten gelassen, es war keine da, weit und breit. Und ich stand direkt daneben, bis ich dann gesagt habe, jetzt reicht's mir, ihr zwei. Wenn ich nicht in 2 Minuten Wasser habe, geht die Hauptband heute nicht auf die Bühne, Punkt aus. Wasser her, jetzt sofort. Mhm. Und das sind Sachen, das passiert nicht jeder, aber sehr oft leider gewissen Menschen. Nur ein Beispiel.
2: Ja. Gibt es noch andere?
3: Ja, sehr, sehr viele sogar. Vor kurzem wollten mein Mann und ich, wir sind jetzt seit 5 Jahren verheiratet, unsere Testamente dann machen. Mhm. Wir waren bei einer Notarin, sie hat für uns auch andere Sachen dann gemacht, aber als es dann zum Testament gekommen ist, hat sie tatsächlich alles fertig gemacht, uns die Rechnung gestellt und als es zum Testieren ging, hat sie gesagt, sie würde sich dann halt nicht das machen, das Notieren, Testieren, wie auch immer man das sagt, also das Begläubigen. Und ich habe gesagt, ich verstehe das nicht. Sie haben ja andere Sachen für uns schon gemacht. Jetzt geht's darum. Ja, aber diesmal wäre es was anderes. Sie würde dann bösen E-Mails bekommen. Sie würde dann angesprochen werden. Sie hätte so einen Fall schon mal gehabt. Mhm. Uns würde es freistehen, wo anderes unsere Testamente machen zu lassen. Sie würde aber gerne die XY-Summe haben wollen. Mhm. Und das habe ich mir nicht gefallen lassen, mhm. weil ich ganz genau gewusst habe, das ist Rassismus. Mhm. Am nächsten Tag habe ich beim Bürgermeister angerufen, habe mir einen Termin geben lassen, bin mit meinem Mann hingegangen und habe gesagt, das und das ist passiert. Und jetzt sagt die Dame, nein, sie wird es nicht machen, aber sie möchte von uns Tausende von Euros haben. Er hat sie angerufen und am nächsten Tag hieß es, ja, wir mussten dann die Rechnung nicht bezahlen. Was aber dabei rausgekommen ist, wir haben wochenlang Arbeit investiert, mhm. Es ist viel Arbeit gemacht worden, wir haben unseren Endergebnis nicht bekommen mhm. und wir haben dann nicht unsere Lebensführung weiter fortsetzen können. Noch mhm. ein Beispiel. Ja.
2: Das erste Mal, wo ich über dich auf das Thema Rassismus aufmerksam gemacht worden bin, das war eigentlich nicht, weil du es jemanden aufmerksam machen wolltest, mhm. sondern es war einfach, weil du irgendwann mal total genervt warst und fast schon ängstlich, möchte ich sagen. Wir haben einmal die Woche geprobt. Und du bist dann quasi regelmäßig bei der Heimfahrt von der Polizei kontrolliert worden. Mhm. Also ist das denn immer noch so?
3: Ob das immer noch so ist, kann ich nicht sagen. Also ganz ehrlich, nach dieser Zeit habe ich dann eine Entscheidung getroffen, auch durch Erfahrungen, die meine, ja, in den Freundeskreis geschehen sind. Ich fahre nicht mehr in der Stadt nach Einbruch der Dunkelheit. Mhm. Punkt. Ich lasse mein Auto stehen.
2: Racial Profiling. Mhm. Illegal? Scheißegal?
3: Ich kann nicht für andere Leute sprechen. Ich sage einfach, das ist immer noch ein Ding. Mhm. Das passiert immer noch, auch wenn man es nicht gern haben will. Mhm. Ja. Ob man im Auto unterwegs ist, ob man in der U-Bahn unterwegs ist, ob man irgendwo einkauft und der Ladendetektiv einem in den Nacken pustet. Mhm. Da sind auch schon Erfahrungen, dass ich dann umgedreht habe und habe gesagt, entschuldigen Sie, ich weiß, Sie machen Ihren Job schon, aber ich spüre Sie schon in meinem Hals atmen. Ich habe nicht vor, irgendwas zu nehmen. Und während Sie mich beschatten, stopfen sich die anderen Leute ihren Taschen voll. Gehen Sie, rücken Sie mir bitte von mhm. die Pelle. Mhm. Sehr oft sogar. Mhm.
2: Ich würde gerne das Thema behördlich nochmal ein bisschen vertiefen, weil da mhm. vor kurzem im Februar eine Studie rausgekommen ist zu dem Thema Rassismus in Behörden. Wie hieß die gleich wieder? Institutionen und Rassismus mhm. Vom Forschungsinstitut Gesellschaftlicher Zusammenhalt in Leipzig. Hast du denn außer Polizei, mit Polizei, also Verkehrskontrollen auch andere Erlebnisse, wo du sagen würdest, da habe ich jetzt, warum habe ich jetzt da Schwierigkeiten, alle anderen haben keine Schwierigkeiten?
3: Ja, also diese Geschichte mit dem Notar, das war jetzt ziemlich gravierend, das ging über Wochen. Mhm. Wir hatten ja auch Probleme gehabt, als wir einen Anstoß gemacht haben, unser Haus verkaufen zu wollen. Da haben sich dann Leute eingemischt, die gesagt haben, wir wollen das vereiteln. Sie sind damit nicht einverstanden, sie hätten aber nichts damit zu tun gehabt, es ging mhm. ihnen auch nichts an. Sie haben gemeint, sie tun was Richtiges und waren überhaupt nicht davon von den Tatsachen im Schilde. Mhm. Ich habe schon mit einem Bankberater sehr große Probleme gehabt. Ich wollte ein paar Aktien verkaufen, das in irgendwas anderes reinsetzen. Und die haben um 3-, 4-, 5-fache Legitimationen gebraucht. Mhm. Dann mussten wir dann persönlich erscheinen etc. Also das sind Schikanen, die dann einen anderen nicht so passieren würde. Mhm.
2: Also falls das Thema für euch, liebe Hörerinnen und Hörer, jetzt wo ihr mal genauer informieren wollt, ich habe diese Studie Institutionen und Rassismus, kurz INRA, auch mal auf die Webseite zur Sendung reingepackt. Da könnt ihr diese Studie oder die Informationen über die Studie mit Link zur Studie auch nachlesen. Es gibt dann außerdem ein paar Links zu einem Antrag der Landtagsgrünen in Bayern, die 2020 eine Rassismusstudie in der bayerischen Polizei gefordert haben. Wurde abgeblockt von CSU und Freien Wählern mit der Begründung, ich fasse jetzt ganz grob zusammen, das nicht sein kann, was nicht sein darf. Racial Profiling ist verboten, also gibt es sowas in Bayern auch nicht. Und dann gibt es auch noch eine weitere Studie, die ich dort für euch verlinkt habe. Risiken rassistischer Diskriminierung durch polizeiliche Datenverarbeitung aus dem Jahr 2024. Das könnt ihr euch dann auch mal zu Gemüte führen. Für heute lassen wir es mal aus Zeitgründen, denn ich habe noch ein paar Fragen an Bella. Deine rein subjektiven und persönlichen Erfahrungen, ich weiß, dass du gar nichts anderes machen willst und kannst, aber wie stark verankert hältst du Rassismus immer noch in der bayerischen Bevölkerung deinen eigenen Erfahrungen zufolge? Eher durchdrungen oder eher eine Randerscheinung, die auf die überwiegende Mehrheit der Bevölkerung jetzt eher nicht so zutrifft?
3: Okay, meine Antwort hat zwei Teilen. Also es kommt natürlich auf der Location drauf an. Mhm. Also ich habe, bevor ich nach Bayern gekommen bin, sehr lange in Hessen gelebt. Und da ist auch grundsätzlich eine andere Kultur. Da ist ja, gut, ich war auch in einer Großstadt, internationale Großstadt, also Frankfurt. Und da ist es auch sehr viel bunter durchgemischt. Ich merke, dass in den letzten Jahren, die ich in Bayern verbracht habe, es immer mehr steigt, diesen Rassismus, diesen offen gezeigten Rassismus, diesen offen bekannten Rassismus, insbesondere bei den jüngeren Leuten. Und dass es immer mehr Zuflucht findet, weil die Leute brauchen ja eine Erklärung, warum geht es uns schlecht, warum. Und es ist leider Gottes der menschliche Natur, immer so eine Schuldige zu suchen und zu sagen, wenn die jetzt weg sind, dann ist alles wieder gut. Ja? Ich merke, dass es immer schlimmer wird. Und ich kann ja von Menschen aus dem Bekanntenkreis wirklich berichten, dass es Leute gibt, die tatsächlich sagen, wenn es so weitergeht, wissen wir nicht, ob wir in unserem Heimatland, wo wir jetzt tatsächlich geboren sind, wo wir uns heimisch fühlen, wir fühlen uns nicht mehr so sicher.
2: Das berichten ja auch andere Gruppen, wie zum Beispiel Juden in Deutschland, inzwischen wieder leider.
3: Ja, und insofern kann man das nicht als Hysterie oder Mitleid heischend etc. Wir sprechen über Fakten. Und was ich wirklich sehr wichtig finde, ich finde es wichtig zu differenzieren. Also nicht jeder Straftat oder böse Tat ist auf Rassismus zurückzuführen. Wenn ich einen Strafzettel bekomme, dann ist es nicht, weil der Polizist mich nicht gemocht hat, sondern weil ich mein Auto zu lange da habe stehen lassen. Also das muss man differenzieren. Und es wird ja sehr viel Schindluder damit getrieben. Also man ist insbesondere bei den jungen Leuten sehr schnell dabei, zu sagen, das deutsche N-Wort, Und das ist natürlich kontraproduktiv, weil wenn jedes Mal, dass irgendwas mir passiert, ich schreie, das ist Rassismus, dann wird es natürlich nicht ernst genommen. Der ganz andere Seite des Pendulums ist, wenn jemanden dann sagt, das und das ist mir passiert, es ist nachweislich rassistisch und man wird dann mundtot gemacht. Ja, das kann ich mir nicht vorstellen, sowas ist mir noch nie passiert. Und man dann sagen muss, ja, als Deutsche in Deutschland wird sowas bei dir natürlich nicht so oft vorkommen. Also wir müssen irgendwo einen gesunden Mittelweg finden, dass Menschen sich darüber äußern können, ohne dass sie zum Teil auch von Freunden und Familien dann gesagt bekommen, das kann nicht so sein, du siehst das alles so eng, das Problem liegt bei dir, du ziehst es an dich an.
2: Also ich habe aber auch eine leichte Erklärung dafür. Das Problem ist ja folgendes. Ihr, die Betroffenen, ich sage es einmal bewusst ihr, weil ich als geborener, gebürtiger Bayer natürlich solche Erfahrungen nicht mache. Ihr als Betroffene, hast du vorhin ja auch selber gesagt, ihr redet gegenüber, jedenfalls gegenüber Deutschen nicht und auch gegen Familie und sonst was, eigentlich nur, wenn sich wenn ihr untereinander seid.
3: Ja.
2: Das heißt also, ihr redet nicht mit uns Deutschen darüber und andererseits haben, Moment, ich will den kurzen Widerspruch noch weiter auflösen, und andererseits blockieren Behörden, wie bei der Studie über Behörden in Rassismus, da gab es einige Behörden und sogar ein Bundesland, das der Professor Pickel, der das quasi verantwortet hat, jetzt nicht namentlich genannt hat, er hat nur gesagt, ein südliches Bundesland, das sich komplett geweigert hat, bei dieser Studie überhaupt mitzumachen. Wir können uns anhand der vielleicht ausmalen, welches Bundesland es gewesen sein könnte, aufgrund des Antrags der Grünen, der wieder behandelt worden ist. Aber die Behörden scheinen auch ein gewisses, teilweise, das kann man nicht verallgemeinern, ein gewisses Bedürfnis haben, Angriffe oder vermeintliche Angriffe auf ihre Behördenmitarbeiter gar nicht erst aufkommen zu lassen. Mhm. So, das heißt, wir haben jetzt zwei im Prinzip gleichgerichtete Bewegungen, die letztlich dazu führen, dass das Problem für die breite Bevölkerungsmehrheit unsichtbar bleibt. Mhm. Und natürlich stellt sich dann natürlich die Frage, soll der vielleicht unsichtbar bleiben? Ist es politisch gewollt, dass er unsichtbar ist? Und natürlich, wie schafft man das, dass Rassismus sichtbar wird, ohne dass Menschen sofort in Verteidigungsposition gehen und sich angegriffen fühlen?
3: Gut, das ist auch eine längere Antwort. Also ich möchte nicht für alle Leute sprechen, weil ich kann ja natürlich nur für mich und für meinen Umkreis sprechen, in dem ich sage, für mich war das lange Zeit so, dass ich gesagt habe, ich spreche mit niemandem drüber, der sowas nicht unter Umständen selber mal erfahren hat. Mit meinem ehemaligen Freund, der identitär geworden ist, er hatte ja selber Erfahrungen damit gemacht. Er war in Amerika unterwegs und hat Musik gemacht. Mhm. Und er hatte dann eine Möglichkeit, mit einer großen Band zu spielen, und da war eine von den Amerikanern dabei. Also es war sein Lebenstraum. Es war eine richtig große Möglichkeit für ihn. Eine von den Mitarbeitern, sage ich schon, eine von den Musikern sagte, den nehmen wir nicht, der kann ja super Bass spielen, aber der ist Deutsche. Und mein Großvater hat und so weiter, runter von der Bühne, du kommst hier nicht rein. Und das hat ihm für sein Leben, 30 Jahre später, immer noch wehgetan, besagte Person. Mhm. Als ich dann das umgedreht habe und habe gesagt, du hast ja selber mal das erlebt, einmal in deinem Leben, kannst du den Vergleich nicht ziehen? Mhm. Der wollte das nicht sehen. Mhm. Also ich glaube, man muss darüber sprechen, und deswegen breche ich auch jetzt meine Schweigen. Mhm. Ich möchte, dass Menschen sich ein bisschen freier fühlen und vielleicht einen Dialog dann halt, wenn es nicht mal zwischen Ehepartnern dann halt funktioniert, dass man über solchen Sachen sprechen. Wie soll das in eine breitere Gesellschaft dann ankommen?
2: Eine letzte Frage, bevor wir jetzt die Zeit uns einen Strich durch die Rechnung macht. Hast du dich denn schon mal konkret an die Antidiskriminierungsstelle des Bundes beispielsweise gewendet, um dich zu beschweren?
3: Ja, das habe ich gemacht im Fall von diesen Geschichte mit dem Notar, weil das so ein gravierender Übergriff war, also in privaten Bereich, dass ich gesagt habe, ich muss mich jetzt wehren, und habe mich bei den unabhängigen Bundesbeauftragten für Antidiskriminierung gemeldet. Die haben einen Fall aufgemacht, und das allein hat gereicht.
2: Mhm. Also kamen Ergebnisse?
3: Ja.
2: Okay.
3: Ja.
2: Ja, was würdest du dir denn von deinen Mitmenschen oder der Politik wünschen, was man tun sollte, um die Gleichwertigkeit der Menschen wieder erlebbar zu machen oder mehr erlebbar zu machen?
3: Mehr solche Räume für öffentliche Diskussionen zu schaffen, dass Menschen vorkommen können, ohne Angst zu haben für Repressalien. Ich persönlich in meinem Umfeld möchte ich jetzt so offene Tische machen, dass ich dann sage, Frauen aus verschiedenen Gesellschaftsschichten zusammenzubringen, genauso wie wir das heute Abend machen, vielleicht einen kleineren Rahmen, dass man dann Meinungen und Erfahrungen austauscht und ein Vertrauen schafft, nicht sofort diesen Mauergehabe, dass es nicht sein kann und das will ich nicht hören, das kann ich, wir haben andere Probleme, wir müssen irgendwo anfangen.
2: Ja, ich glaube, wir sollten da auch Richtung Schulen gehen, weil also das Problem ist ja, dass wir Menschen dazu tendieren, Angst zu haben vor Sachen, die wir nicht kennen, die uns unbekannt sind. Mhm. Und wenn man sowas frühzeitig kennenlernt oder auch bei Reisen oder sowas, dann glaube ich, ist die Chance größer, dass man dagegen eine gewisse Immunheit entwickelt.
3: Ja, deswegen sagt man, Reisen bildet.
2: Ja, ist so. Ja, wir nähern uns allerdings schon wieder dem Ende der Sendezeit, und ich hoffe, ihr habt ein paar schöne Einblicke bekommen in die unschönen Schattenseiten unseres schönen Bayerns, und ihr seid mit mir der Ansicht, dass sowas eigentlich nicht geht, schlichtweg, weil alle Menschen eben nicht gleich sind, das wäre auch schön langweilig, aber weil wir zusammen mit dem Grundgesetz der Ansicht sind, dass alle Menschen gleich viel wert sind und dass die Menschenwürde für alle unantastbar sein muss, unabhängig von, wie du vorhin schon gesagt hast, von Geschlecht, von Hautfarbe, von Religion, von sexueller Ausrichtung oder vor allem der Dicke des Geldbeutels. Ausrufezeichen. Und außerdem möchte ich mich gerne beim Team im Hintergrund bedanken, allen voran heute mal bei Udo Wolf an der Technik.
3: So, Uli, ich bedanke mich sehr für die Zeit, ich bedanke mich für das schöne Gespräch und ich bedanke mich insbesondere beim Radio Lora, dass wir das Thema ansprechen könnten heute Abend.
2: Dann, ciao.
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Alice Tape Collection, weil ich heute leider ein bisschen spät war und die Technik versagt, muss ich heute wieder mal MP3-Mix spielen. 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Heute bis 23 Uhr. Hey, hey, hey.

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1: Aus ein Lied zu mir aus dem Jahre 2011. Da war es so, da war der Frühling, der Sommer. Der Frühling hat eben angefangen, weil es nie geregnet hat. Und das war der erste Sonnenuntergang. 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
1: Yo, der nächste Mix heißt TL, hör einfach zu.
2: Was zum Overview-Effekt, zum Überblickseffekt auf der Erde gehört auch, dass man sich einfach in seiner Rolle als Mensch ganz anders sieht. Ich hatte es gerade schon gesagt, man hat nicht mehr diesen Bezug zu den Problemen auf der Erde. Ich würde fast sagen, es ist wie eine zweite kopernikanische Revolution. Die Erde ist also nicht mehr der Mittelpunkt, das weiß man geistig, aber hier sehen Sie es. Sie schauen eben zur Seite und die Kugel ist halt nicht mehr so groß und Sie schauen zur Seite und Sie sehen, ich habe es ja schon gesagt, das restliche Welt in seiner Kälte und dann sieht man tatsächlich erstmal, dass die Erde zwar Heimat ist, aber ganz klein, sie macht nicht viel aus im Weltraum. Und dann kommt einem schon oft der Gedanke, dass man sagt, schau mal da, unsere Erde ist eigentlich sehr gebrechlich, man sieht die Atmosphäre in ihrer dünnen Schicht von nur 20, 30 Kilometer und das ist eben gar nichts im Durchmesser der Erde, die 13.000 macht. Man sieht also eine hauchfeine Schicht über der Erde, auf der die Menschen dann leben. Man sieht ihre Zerbrechlichkeit gegenüber dem Weltall und man fühlt für die Erde. Aber man sieht auch eben eine ganz neue Position. Man sagt, der Mensch hat nicht diese Position, wie wir uns vielleicht fühlen. Man schaut um sich herum, man sieht sich als zentralen Punkt, weil ja alles auf einen gerichtet ist, weil man eben im Mittelpunkt steht und dort ist das nicht so. Und dort kam mir zum ersten Mal der Gedanke, dass eben der Mensch doch noch weniger ist, als ich es eigentlich dachte. Und das war für mich ein relativ neuer Gesichtspunkt, das muss ich sagen, weil eben die Position eine ganz andere war. Und dann kommt halt auch der Gedanke, das ist dann eigentlich der wirkliche

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0: Sie haben Ihren eigenen Fadeout. Guten Abend.
1: Schönen guten Abend.
2: Hallo.
1: Ihr hört Radio GT bei Coloradio mit Martin ohne I, Tim mit I und Max mit Ö.
2: Ha, ich hab's gewusst, dass du das sagst.
1: Natürlich.
0: Das ist ja eine richtige Leistung.
1: Unser manueller Jingle sozusagen.
0: Quasi. So, ihr habt gehört, die kleine Band Fu Manchu aus Kalifornien aus dem Jahre 1995 nach Null mit dem Song Travel Agent vom Album Daredevil, das auf dem Label, das möchte ich noch extra sagen, Bongload Custom Records erschienen ist.
2: Ja, ja, also das ist eine wichtige Information.
0: Ja, eine dieser Informationen, die ich jetzt aufgesagt habe, beinhaltet praktisch unser Sendungsthema.
1: Wir werden das könnt ihr jetzt abfragen. Rätselraten.
2: Bongload?
0: Vielleicht, man weiß es nicht. Vielleicht auch.
2: Ja. Vielleicht 1995 nach Null, vielleicht Null.
1: Ja, wir haben euch auf jeden Fall Musik mitgebracht, auch von 1985 plus minus 4 bis 10.
0: Wir könnten ja mal eine Sendung machen, wo nur Jahre, die auf 5 enden.
1: Ja, da wären wir nicht fertig.
2: Also, um nochmal die Leute abzuholen, die vielleicht gar nicht wissen, wo die jetzt das hören und sich denken, hä, was sind das, was labern die? Also, hier ist eine Musiksendung, Radio GT, die ein bestimmtes Thema hat, was wir euch jetzt noch nicht verraten.
1: Genau.
2: Aber nach dem nächsten Lied spätestens.
0: Aber hä, was labern die, gehört auch zum Konzept.
2: Und das stimmt, aber falls wir irgendwie noch so ein bisschen verschleimt klingen, weil der ein oder andere noch nicht abgehustet hat, also es ist eigentlich jetzt nicht abends, als wir das aufnehmen, sondern es ist eigentlich noch relativ früh.
0: Wir sind mal wieder aus der Vergangenheit.
2: Genau, so ist das. Und weil es übelst heiß draußen ist, muss ich mir jetzt erstmal kurz, warte mal,
0: pst, das darf man doch hier nicht. Was? Oh. Wir sind Zeitreisende.
1: Das haben wir extra als Datei vorbereitet. So, wir hören jetzt noch ein Lied. Das hören wir und dann reden wir darüber und über das Thema und dann
2: hören wir noch mehr Musik.
1: Genau, so geht das dabei.
2: Und labern dumm.
1: Ja.

0: Aha.
1: Ja.
0: Alle sind am Tanzen.
1: Desireless mit Voyage, Voyage. Fromage, Fromage.
2: Fromage, Fromage. Die hat auch zwischendrin irgendwann mal Döner gesagt, habe ich gehört.
0: Fromage heißt Käse.
1: War, ja.
0: Das war ein Insider.
1: Und was heißt Voyage?
2: Na, Voyage ist die Reise. Mhm. Und wenn man reist, braucht man auch einen Travel Agent, was ja hier...
0: Nö, man kann auch ohne Travel Agent machen, reisen, aber viele machen das mit, ja.
2: Viele machen das.
1: Man kann auch mit, ja.
2: Genau, und das Thema, habt ihr euch jetzt vielleicht gedacht, ist Reise, denn es ist ja Sommerzeit und in der Sommerzeit verreisen ja vielleicht die ein oder anderen Menschen. Und auch ich werde demnächst eine größere Reise unternehmen. Dann habt ihr wahrscheinlich die nächsten 2 Monate hier Max mit Ö und Martin ohne Ö zu zweit am Start im Juli und im August.
1: Ja.
2: Und das war so meine Idee, hey, lass uns doch mal eine Radiosendung zum Thema Reise machen.
1: Ja, und da hast du auch noch eine Musik mitgebracht, die wir als nächstes hören.
2: Genau, also es gibt ja verschiedene Arten und Weisen zu verreisen. Und manche Leute machen das ja auch so richtig krass mit an die Straße stellen und Daumen raus. Und deswegen hören wir jetzt...
0: Trampen?
2: Trampen, genau. So
0: macht man das noch heutzutage? Ne,
2: ich kenne Leute, die machen das. Hier Hugo hat das doch auch immer gemacht.
0: Das kann ich mir gut vorstellen. Grüße an Hugo.
2: Ja. Naja, jedenfalls hören wir jetzt die Los Banditos mit dem Lied Daumen im Wind.
1: Viel Spaß.

0: War da eine Sitar dabei?
1: Ja, ich könnte mir vorstellen, dass die Sitar vielleicht aus dem Keyboard kam.
2: Sitar-Tesizer.
1: Sitar-Tesizer?
2: Ja, könnte auch.
1: Vielleicht.
0: Könnte sein. Das klingt nach Science Fiction. Ich weiß nicht, ob Sitar aus dem Keyboard geht.
1: So war richtig. Auf jeden Fall ein ordentliches Fassgerät dabei.
0: Ja, nicht nur eins.
2: Also wo
0: bestimmt der Gitarreneinsatz war ja so ein. Das war.
1: Ja. Also, ich kann euch nur empfehlen, wenn ihr die mal sehen könnt, dann guckt euch die mal an. Ich rede da ja seit Jahren darüber.
0: Ich dachte, die gibt's nicht mehr.
1: Doch, die gibt's noch.
0: Ach, okay.
1: Die machen wieder. Also, ich bin ja, zu Weihnachten bin ich immer in Jena, da treten die mal auf.
0: Aha, also wenn ihr Tim mal sehen wollt,
2: ich bin zu Weihnachten auch immer in Jena, aber.
1: Ja, dann muss er mal halt mit hingehen.
0: Ich bin an welchem Weihnachtstag?
1: Unterschiedlich. Das ist meistens vor Weihnachten.
0: Na, da bin ich meistens nicht in Jena.
2: Aber wo ich zum Beispiel oft bin, ist jedes Jahr beim Cockle Scream und da habe ich dieses Jahr eine Band gesehen, die ich hoffentlich bald wieder sehe.
0: Ach, die wollte ich mir sowieso nochmal weiter reinhören.
2: Und
0: das habe ich nicht geschafft. Die hatten nämlich keine Schallplatte dabei.
2: Das ist aber fürchterlich, aber die hatten schöne Nickies so dabei.
0: Hä, waren die nicht nur schwarz?
2: Nee. Wenn man rechtzeitig da war, dann.
0: Ach, das war wieder hier
2: oder
0: Verknappung der Konsumgüter.
2: Ja, du könntest jetzt meins kaufen. Das ist 1500.
0: Also ich muss dir ja nicht erzählen, dass ich genug Niggis habe.
2: Ja, ist ja auch egal. Jedenfalls, also Lilac Vegetal mit Urlaub auf der Müllinsel, weil manche verreisen ja tatsächlich für Urlaub, wie Tim schon erklärt hat. Und wir hören uns dann gleich wieder.

0: dringende Empfehlung hinzugehen, wenn möglich.
1: Ja, ins Wegetal.
0: Genau.
1: Das sind Wege.
0: Und Tim hat auch was gesehen, was ich auch schon mal gesehen habe, was ich er auch. Jetzt nahelegen möchte.
2: Ja. Die Band Hexspoiler. Oder wie man vielleicht auch sagen könnte, Hexspoiler, sagen ja manche Leute. Mhm. Und dann gibt es ja auch so Leute, die fahren immer in Urlaub mit so einem VW-Bus, weil die Geld
1: oder
2: haben.
1: Transit oder Daimler-Benz. Wir sind ja hier unabhängig.
2: Hashtag Vanlife jedenfalls, ja. Das ist ja der letzte Schrei. Und die haben da so ein Lied geschrieben, wo die sich, glaube ich, ein bisschen drüber lustig machen.
1: Ach.
2: Und das heißt My Bus. Weil die kommen aus Österreich, nee, deswegen reden die da so.
1: Essen.
2: Ja, so ist das.
1: Aus welcher Stadt sind die?
2: Weißt ich glaube aus Linz.
0: Ja, weiß aus nicht. Ach, ich nicht. Wie viele Städte gibt es denn da?
2: Ist ja auch egal. Jedenfalls Hexspoiler mit MyBus.
0: Genau.

0: Ja.
1: Wir spielen Lieder für euch aus. Wir quatschen nämlich nicht einfach rein.
0: Manchmal haben wir halt auch einfach nichts zu sagen.
2: Wir reden uns auch überhaupt nicht gegenseitig rein.
1: Was? Nein.
0: Nein.
1: Warum sollten wir das denn tun?
0: Es hat jetzt fast
2: so, und das nächste Lied.
1: Ja. Martin hat was vorbereitet. Martin ist nämlich an den Technics.
0: Genau, und der spielt jetzt mal eine Musik zum Thema Reise.
2: Ja, wenn andere eine Reise tun. Ja, ich habe einen schönen musikalischen Bruch jetzt hier.
0: Gibt es jetzt Jazz?
2: Ja, indeed.
1: Eine geniale Transition.
2: Eine geniale Transition, weil wir sind ja Radio GT, das Radio der genialen Transition und der großartigen Themen und anderen Dingen, die mit GT abgekürzt werden. Und ich würde ja gerne mal zum Beispiel nach Trondheim reisen in Norwegen. Mhm. Und deswegen spiele ich da jetzt eine Musik von da, von der Band I Like to Sleep. Die habe ich auch schon mal gespielt.
1: Ja, na den.
2: Der Titel heißt, ich muss es ablesen, ich kann mir immer nichts merken, Happy Traveling. Das ist doch auch schön, ne?
1: Ja.
2: Und das ist, wie gesagt, es ist jetzt weniger geknüppelt. Ab geht's.
1: Oh, hast du mich an?
2: Ja.

0: Jetzt aber jetzt ist zu Ende.
1: Na, sowas.
0: Ja. Da, ja, das ist, ja, ja. Mal kurz aufgeschreckt.
2: Ja, okay. I like to sleep. Der Bandname ist mein Lebensmotto.
0: Jo. Außer es ist zu heiß, da ist es schwer.
2: Ja, deswegen mag ich es aber trotzdem.
1: Ja, Tim hat jetzt auch noch was Schweres mitgebracht, hat er gesagt, um die guten Transitionen vorzuführen.
0: Ach so, richtig, genau. Also Redman, ne? Also der Hip-Hop-Beauftragte hat Redman mitgebracht.
2: Redneck?
0: Nee, nicht nee. Redneck, Redman.
1: Eher anders.
0: Mit dem Titel, ich kann es gerade ganz schlecht
2: sagen. Journey through the Dark Side. Journey
0: through the Dark Side.
1: Ja. Ich habe das jetzt das mal schottisch ausgesprochen. Ja, das hat bestimmt auch schottische Vorfahren.
0: Sicher,
1: ja, gewiss. Möglicherweise.
0: Ja.
1: Ja, wir hören mal rein.
0: Jo.

0: options to the dark side.
1: Jo.
2: Ja, jetzt.
1: Man hört immer, was man hören will, deswegen haben wir gerade gehört, dass da noch Eis in der Kühlbox ist. Es ist übrigens sehr warm heute. Vielleicht ist es ja, wenn ihr hört, nicht mehr so.
3: 29 Grad im
2: Ach du Scheiße, ja.
4: Und trotzdem sind wir jetzt auf der dunklen Seite angekommen.
1: Und trotzdem haben wir uns bewegt zur Musik.
3: Ja, weil Hip-Hop macht.
1: Aber die Hosen sind nach oben.
3: Oder? Noch ja. Okay, ich habe euch auch eine Musik mitgebracht, nach anderer Musik, die ich mitgebracht habe.
4: Zu dieser Musiksendung hast du Musik
3: mitgebracht. Ich habe auch
4: eine Musik mitgebracht.
3: No. Ach, ihr hört übrigens Radio GT bei Coloradio.
4: Richtig.
3: In Dresden auf FM 98.4, 99.3 im Digitalradio auf einem Kanal. Und
4: oder
3: außerdem
4: online.
3: Auf coloradio.org.
4: Es ist einfach zu heiß.
1: Im Stream.
3: Genau, in einem Stream. Wir hören jetzt oder

0: So. Also wir hatten Spaß.
1: Bratz.
2: Mach mal bitte die Monitore.
1: Sag
2: die,
1: mal.
0: Die Kopfhörer, du möchtest sie
2: jetzt,
0: hören.
2: Ja, jetzt.
1: Also, ja.
2: Woher kennst du das? Ich kannte das noch nicht.
0: Ich kannte das auch noch nicht. Das hat sich...
1: Jetzt kennen wir es alle.
0: Ich habe einen Tipp erhalten, sagen wir es so. Dann habe ich den Tipp untersucht auf Tauglichkeit für die Sendung. Also es war kein Tipp zur Sendung, sondern es war einfach nur, guck mal da, das gibt's. Und dann habe ich mir gedacht, naja, wenn wir jetzt schon eine Sendung machen, guck ich mal, ob da auch was drin ist. Und
1: von wem hast du den Tipp denn bekommen? Weiß ich nicht mehr.
0: Genau. Aber wir wissen
2: auch, ein anonymer Tipp.
0: Ja.
2: Also ihr könnt uns anrufen und uns anonyme Tipps geben.
0: Genau.
2: Uns auch irgendwie.
0: Aber wenn ihr anruft, wenn ihr das hört, dann erreicht ihr uns nicht.
2: Ja, wir sagen ja auch nicht wo.
0: Na, das finden genau. Die Leute schon raus. Also
2: da wäre ich mir nicht so sicher.
1: Es geht ja auch niemandem was an.
0: Naja, früher hing hier die Telefonnummer am.
2: Das Telefon steht vor dir und.
0: Ach doch, 0351 32 05 47 11. Da kommt ihr im Studio raus,
2: und
0: aber wie gesagt, es geht niemand dran.
1: Also es könnte schon jemand rangehen, aber nicht wir.
0: Genau.
1: Ja. Gut, wir brauchen mal noch einen anderen Tipp, nämlich was wir jetzt als nächstes spielen wollen.
0: Ja, was hast du denn, Tim?
1: Na, ich werde jetzt vorgeschlagen, wir hören jetzt als nächstes John Matrix.
2: Also die habe ich schon mal live gesehen.
1: Ja, die kamen aus Dresden, die waren ganz geil, aber die haben es leider aufgelöst.
2: Ja, die haben auch mal umsonst draußen mal gespielt.
1: Ja,
2: das
1: genau.
2: Ist übrigens bald.
1: Ja, das stimmt.
0: Das war übrigens,
1: da habe ich die nämlich auch gesehen. Und das dann habe ich die nochmal zum Abschlusskonzert in der Chemo gesehen. Aber wie gesagt, die gibt's leider nicht mehr.
2: Das war noch auf einem anderen Platz, das umsonst draußen, glaube ich.
0: Oh Gott.
2: Ah, nee, nur so halb auf einem anderen Platz.
0: Naja, also wir hören
1: es mal an. Jedenfalls, da jede Reise auch ein Ziel hat, hören wir jetzt das Lied Destination, wie gesagt, von der Band John Matrix.
0: Okay.

0: Gab's nochmal schönes Geschreddet zum Schluss.
1: Ja. Und um ausnahmsweise wirklich eine gute Transition hinzukriegen, habe ich The Moth mitgebracht mit Travel Light. Und wenn jetzt keiner von euch...
0: Das ist für die Leute, die kein Geld für Aufgabegepäck haben.
1: Ja, aber ich finde auch generell, es ist angenehm, leicht zu reisen.
2: Aber warte, wir können ja noch schnell das umsonst draußen ansagen, weil die ja...
1: Ja, das kann man machen.
2: Ja, passt ja, weil die da gespielt haben. Das ist nämlich am 9., 10. und 11. Juli.
1: Genau, kommt dahin. Es ist kostenlos, aber nicht umsonst, anders als der Name.
2: Ja, es müsste eigentlich gratis und draußen heißen oder so.
1: Und außerdem ist man natürlich angehalten, vielleicht Geld da zu lassen, aber es kostet eben keinen Eintritt. Und
2: da spielt dieses Jahr die fantastische Band Funk Off mit 2F vorne und 2F hinten.
1: Genau.
0: Ach, spielt da Franz nicht mit?
2: Ja, also doch, ja. Der spielt da mit.
1: Ja.
2: Ja, mehr Veranstaltungstipps könnt ihr auf Instagram angucken oder im Newsletter.
1: Genau. Es geht los.
2: Ja.
1: Die kommen dann. Guckt da rein.
2: Ja.

0: Tim hat gesagt, wir wollten noch was sagen. Darum habe ich das Mikrofon angeschaltet und jetzt Tim.
1: Alle drei Mikrofone so. Sogar.
2: Oh, jetzt so auf Knopfdruck soll ich das machen? Ich kann auch mit Druck nicht umgehen. Naja, ich dachte, wir machen das dann zum Verabschieden. Aber dann verabschieden wir uns jetzt.
0: Nee, wir verabschieden uns natürlich nicht. So ein Quatsch.
2: Okay. Na, dann spielt er erstmal noch ein bisschen Minuten, Musik.
0: Junge. Genau, wir spielen noch eine Musik.
1: Und also zwar, warte mal, du hast glaube ich, nur The Moth angesagt und gar nicht, wie der Song hieß, oder?
0: Doch, ich habe gesagt Travel Light, weil und ich habe auch gesagt, dass ich gut finde, Light
1: zu traveln. Ach so, das ist also ein Leichtbausong in schwerer Musik dargeboten.
0: Genau.
1: Das ist schön.
0: So als Inspiration.
1: Ja.
0: Auch als Inspiration hat Tim mitgebracht von Tommy Guerrero.
2: Heading West, weil das trifft auf meine Reise ganz gut, wo ich dahin reise jetzt demnächst.
1: Könntest auch andersrum.
2: Richtung Westen. Und das, ja.
0: Du musst aufpassen, dass du nicht so weit rumreist, dass du wieder
2: das im Osten wieder rauskommst.
1: Ich glaube, du bist fast.
0: Das ist schon, recht weit dann.
1: Aber wer ist denn Tommy Guerrero?
2: Ja, das ist so ein Skateboarder/Gitarrenspieler-Typ.
0: Oh, okay.
1: So.
2: Das habe ich mal in Prag gesehen. Der kommt auch aus California.
1: California. Aha. Das schließt ja an der Fu Manchu vorne an.
0: Ja, korrekt.
1: Das sind ja auch Skater aus Kalifornien.
0: Dann hören wir jetzt Guerrero Tommy bei GT Radio mit dem Lied.
1: Tommy Guerrero bei GT.
0: Genau.

0: Ja, es war ein recht kurzes Lied. Ist immer interessant. Wir haben ja verschiedene Längen dabei. Wir haben auch schon mal eine Sendung gemacht über Lieder, die zu lang sind. Aber das war heute...
1: Das waren zwei Sendungen sogar.
0: Das, ja, weil halt zu lang, ne? Ja. Bekannt für nicht ganz so lange Titel sind auch die Ramones mit A Journey to the Center of the Mind. Und
1: glaub, Center?
0: Center of the Mind. TH überall.
1: Ja,
0: TH einbauen immer. Ja. Wir hören das jetzt mal schnell und dann sagen wir noch was.
1: Und Billy Ramon.
0: Und
1: Ronnie Ramon.
0: Und, ja, und Ramon.
1: Aber Roman Ramon.
0: Roman.

0: Ja, Center of the Mind.
1: So genau. Viele Journeys.
0: Ja. Apropos Journey.
1: Ramones.
0: Also, ich muss hier nochmal was nachregeln. Wir verabschieden uns jetzt. Ihr habt gehört, Radio GT bei Coloradio.
1: Genau.
0: Mit Tim mit I, Martin ohne I, also und Max mit Ö.
2: Ihr hört uns wieder am vierten Freitag des Julis.
0: Martin an den Techniks, Max an der Technik, Tim passt auf uns auf.
1: Ich nicht. Wir hören uns im September wieder.
2: Normalerweise. Jetzt regnet es übrigens. Deswegen hören wir jetzt eine Musik
0: von der Band. Wir hören jetzt noch den epischen Pflichtsong.
1: Ja, okay. Hört das mal.
2: Deine Nicht-Begeisterung aus.
1: Ich finde das Lied übelst nervig.
2: Ich finde es übelst groß.
1: Da bin ich alleine.
2: Wenn das bei der Disco läuft, dann sind alle auf dem Dancefloor. Das ist ein Klassiker.
0: Das muss einfach, das passt auch gut zum Sommer. Journey mit.
2: Du musst einfach dran glauben, weißt du?
0: Don't stop believing, richtig.
1: Tschüss.

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3: Die Stimme, die ihr gleich zu Beginn gehört habt, gehört dem Schriftsteller Jens Biski. Eine einflussreiche Stimme im deutschen Kulturbetrieb. Ich schätze ihn nicht nur als Autor, sondern auch als kritischen Beobachter unserer Gesellschaft. Er kann gut analysieren und weiß, wie man mit Literatur und gutem Journalismus öffentliche Debatten anstößt. Und auch für diese Sendereihe, diesen Podcast, gibt Jens Biski die Stoßrichtung vor. Ihr hört Männerstimmen. Hier geht es um Gleichstellung, um Rollenbilder, um Engagement, um Gerechtigkeit und um Veränderungen. Wir sprechen mit Männern aus Sachsen, die mit kleinen und großen Schritten in ihrem Umfeld schon etwas verändern, etwas bewegen. Das ist super spannend. Ich bin Jens Steiner und begleite euch durch die Episoden dieser ersten Männerstimmen-Staffel. Wir sprechen heute und in den nächsten Folgen immer mal wieder über Männerbilder. Nutzt vielleicht mal den Augenblick gerade jetzt und blickt mal zurück in eure Kindheit und Jugend und denkt an den Menschen, der für euch am ehesten eine Vaterrolle eingenommen hat. Und dann überlegt mal, was dieser Mensch für einen Einfluss auf euer Männerbild, eure Sicht auf Männlichkeit, aufs Mannsein hatte oder vielleicht immer noch hat. Gibt es da Sätze oder Glaubenssätze, die euch da durch den Kopf schwirren? Der in Leipzig geborene Autor Jens Biski ist groß geworden als ältester Sohn des Politikers und Kulturwissenschaftlers Lothar Biski. Unser Kollege Sascha Möckel hat sich in Leipzig mit ihm getroffen und wollte von Jens Biski wissen, welches Männerbild sein Vater ihm vermittelt hat.
0: Ich bin so groß geworden in einer gewissen Selbstverständlichkeit. Als Mann kriegst du alles hin. Du bist immer auch für alles verantwortlich. Also mein Vater hat mir durchaus so ein eher unternehmerisches Männerbild vermittelt. Also reg dich nicht raus. Bilde dir nicht ein Frauensein fürs Bügeln oder Sockenstopfen. Damals hat man das noch gemacht. Oder für die Küche zuständig. Das musst du alles selber können. Erst dann kannst du normal leben und auch Beziehungen führen, wenn du imstande bist, eigenständig zu sein.
4: Das hat auch Ihr Vater Ihnen gelehrt. Spannend, hm?
0: Und er hat auch jetzt nicht so gut wie meine Mutter, aber er hat auch gekocht und sich um vieles gekümmert. Das gehört für mich ein bisschen zur Männlichkeit. Ansonsten habe ich bei diesem Thema das Gefühl, dass es doch sehr darauf ankommt, auch auf die Situation. Und es gibt sehr viele verschiedene Männertypen. Was mich bei Männern nervt, ist so ein gewisses protziges Auftreten, wo ich immer denke, also das ist nur Fassade. Oder die legen irgendwas ins Schaufenster, was sie gar nicht im Angebot haben. Und was mich bei Männern nervt, ist Herablassung, gerade im akademischen Milieu. Und ich würde aber sagen, man ist auch in verschiedenen Situationen auf verschiedene Art und Weise ein Mann. Das wäre ja sonst auch langweilig. Ich glaube, auf Arbeit ist man anders Mann als in einer Beziehung oder als in einem Verein oder auf Reisen. Ich habe kein feststehendes Männerbild.
3: Ein festes Männerbild hat Jens Biski nicht, aber trotziges, prahlendes und herablassendes Auftreten ist ihm zuwider. Ich kann es irgendwie gut nachvollziehen. Ich kenne diese Seiten an mir und bin genervt, wenn ich sie an anderen Männern entdecke. Aber unser Kollege Sascha Möckel wollte von Jens Biski natürlich auch wissen, was er an Männern schätzt und mag.
0: Was ich sehr mag, ist nur eine gewisse Ruhe. Hängt mit dem zusammen, was ich vorhin gesagt habe. Also keine Aufgeregtheiten, kein Getue, sondern so ein gewisses in sich Ruhen, das mag ich sehr. Ja, und dann mag ich Männer, die ungefähr wissen, was sie vorhaben und das dann auch machen.
4: Keine Schaumschläger, sozusagen.
0: Ja, keine Schaumschläger, aber auch Leute, die die ganze Zeit sagen, wie im übel mitgespielt worden ist oder so.
4: Sprechen Sie jetzt quasi so eine Opferrolle an von Männern?
0: Ja, das hier ist also so der Versuch, alles auf die Verhältnisse oder den oder jenen Bösen zu schieben. Das mag ich mich, also mich langweilt das.
4: Wäre ja ein schöner Satz, Verantwortung ist sexy. Oder? Also, oder.
0: Ja, selbstverständlich, Souveränität ist sexy. Mhm. Das, also, kenne Kollegen, die würden jetzt sagen, so eher ein sehr konventionelles Männerbild, das du da vertrittst. Aber wenn ich versuche, in mich reinzuschauen, dann lande ich da ungefähr.
3: Souveränität ist sexy, das gefällt mir. Aber der Weg dahin ist lang, hart und steinig. Gerade wenn man noch jung ist. Was wünscht sich Jens Bisky für die jungen Männer von heute, die ihr Leben noch vor sich haben? Das wollte Sascha Möckel noch von ihm wissen.
4: Die Jungs sind ja so die Männer von morgen. Es wird ja gerade viel über Radikalisierung gesprochen, Männercoaches, Männerbildern. Jetzt sind wir beide schon ältere Männer und sollten uns da vielleicht auch nicht aufspielen, Hinweise zu geben. Aber was beobachten Sie oder was würden Sie sich für die Jungen heute wünschen?
0: Ja, Mut zu machen, was sie für richtig halten. Also ich würde um Gottes Willen den jüngeren Leuten keine Tipps geben oder sagen, mach dies oder jenes. Die sind in einer anderen Welt groß geworden als ich und die müssen jetzt schauen, dass sie ihren Weg irgendwie finden. Und das Einzige, was sie wirklich nicht brauchen und nicht haben sollten, ist Angst. Es wird ja viel getan, jungen Leuten Angst einzureden. Die sozialen Sicherungssysteme verunsichern im Moment ja eher die Leute, weil jeder sagt, ja, es wird nicht klappen und es kann nicht gut gehen und das Geld wird nie reichen, du kriegst da nichts mehr. Dann erzählt man ihnen, auf dem Arbeitsmarkt wirst du keine Chance haben, es macht alles KI. Dann sieht man die tatsächlichen Krisen, dann haben wir diese wirklich schwere Krise, in der gar nichts absehbar ist, wie man da vernünftig durch und rauskommen soll des Klimawandels. So wird ununterbrochen etwas getan, um Leuten, die heute 16 oder 24 sind, Angst einzureden. Das wäre so eine Verantwortung für Ältere zu sagen, nie. Ja, und habt keine Angst. Also fürchtet euch nicht. Ich bin ungetauft, aber fürchtet euch nicht ist wirklich eine ganz wichtige Botschaft, wenn man Leute ernst und als Person wichtig nehmen will.
3: Was nehme ich mit aus diesem Gespräch? Der Schriftsteller Jens Bisky wurde eher geprägt durch das unternehmerische Männerbild seines Vaters. Was er an Männern schätzt und mag, sind Eigenschaften wie innere Ruhe, Selbstständigkeit und Souveränität. Jungen und jungen Männern will er Mut machen. Im zweiten Teil der Männerstimmen lernen wir Thorsten Weber kennen. Als Projektkoordinator des Männernetzwerks Dresden ermöglicht er genau das. Mut machen, vielfältig und tolerant bleiben, souverän, unabhängig und gewaltfrei durchs Leben gehen, Probleme lösen, Ziele erreichen und andere Lebensentwürfe anerkennen. Thorsten kommt aus Thüringen. Als Kind der Mit-70er hat er die Kindheit und Jugend in der DDR noch sehr bewusst miterlebt. In der FDJ, aber in der Wendezeit auch in oppositionellen Kirchenkreisen, in der jungen Gemeinde, wo er als Jugendlicher schon auf ganz andere Männerbilder gestoßen ist, als in der Schule oder zu Hause. Was für ihn in der Wendezeit prägend war, schildert er hier.
5: Also ich bin mal mitgebracht worden von einem Freund, bin dann dort gelandet, am Festlich Hoch. Das ist ja ganz andere Kirche als die, vor der ich ein bisschen Angst hatte. Sondern da saßen Punker und Gruftis, Leute, die dann auch später meine Freunde auch geworden sind, die ich überhaupt nicht dort vermutet hatte. Und ich habe gemerkt, dass dort gar nicht so die Verkündung der Botschaft im Vordergrund steht, sondern dass dort Raum gegeben wird, Leuten, die sonst keinen Raum haben. Und das war mir neu. Ich kannte das aus relativ behüteten Verhältnissen, aus denen ich kam. Ich bin zum Violinamtag gegangen, war dann auch später in der FDJ und so weiter. Es war alles eigentlich sehr getaktet. Ich war auf der Musikschule und später im Orchester. Das war eine völlig neue Welt für mich. Und damals gingen die Montagsdemos los, die haben sich dort dran beteiligt, da bin ich einfach mitgelaufen. Ich habe mir da nicht viele Gedanken gemacht, was das jetzt bedeutet und habe aber erst im Nachgang gemerkt, was das für ein großes Ding war. Also diese Montagsdemos, die gingen relativ klein los und sind dann aber kumuliert über 2-3 Monate bis zur Teilnahme von 20.000 Leuten in der Stadt, die selber nur 25.000 Einwohner hatte. Also es hat auch eine Sogwirkung auf das Umfeld. Das hat mir so viel Kraft auch gegeben und hat mir so viel Dankbarkeit auch gegeben, plötzlich in so eine Welt auch Einblick zu haben und irgendwie auch an was Großem dabei zu sein.
3: Und diese Kraft konnte Thorsten Weber später anderen Menschen mit auf den Weg geben. Darauf kommen wir gleich. Aber was konkret lief in der Wendezeit in der jungen Gemeinde anders als zu Hause, als in der Schule oder in der Freien Deutschen Jugend, der FDJ? Das war die offizielle, staatlich getragene Jugendorganisation der DDR.
5: Für mich war es ein großes Abenteuer, mich dahin zu begeben, und ich habe dort Leute getroffen, und das war eher an dieser Stelle die Bereicherung, die ich erlebt habe. Ich kann an dieser Stelle schon den Bogen schlagen, auch eine andere Art von Männlichkeit auch gelebt habe, aber auch eine Art von andere Vorbildwirkung, als die ich vorher von sozusagen den offiziellen Autoritäten erlebt habe, nämlich eine eher aufgeschlossene, sozusagen nicht ausschließende, eine erstmal die Arme aufmachende und alle willkommen heißende. Wer die auch sehen, ob die jetzt ein Iro tragen oder schwarze Klamotten, ob die politisch interessiert sind oder wie auch nicht, die durften erstmal alle kommen. Und das war ein Spirit, der mich total mitgenommen hat.
3: Nach dem Studium leitete Thorsten Weber erst ein Jugendzentrum in Weimar. Seine Kontakte aus der Wendezeit, zur jungen Gemeinde, zur Kirchenarbeit wurden dann Türöffner für die offene Kinder- und Jugendarbeit im Plattenbaugebiet Weimar West. Ein Stadtteil mit vielen sozialen Problemen, der in den frühen 2000ern isoliert war vom historischen, touristisch geprägten Weimarer Stadtzentrum. Wegzug, Leerstand, Arbeitslosigkeit, Kinderarmut.
5: Die kamen, also haben wir Schlüsselkinder genannt, die kamen im Schlüssel angelatscht, schon im Alter von 6 Jahren von zu Hause und waren nach der Schule frei. Und mit zum Teil sind dort oft geschlagen bei uns und haben dort die Zeit verbracht, bis wir zugemacht haben. Abends 18 Uhr dann sind wir nach Hause gegangen und haben wahrscheinlich nicht mehr gemacht, als zu essen und ins Bett zu gehen. Das heißt, wir haben zum Teil viel mehr Zeit mit denen verbracht als ihre Eltern.
3: Nur mit Erlebnispädagogik kam man da nicht weit. Hier war Beziehungsarbeit gefragt. Und hier machte Thorsten Weber die prägende Erfahrung, dass seine Form der sozialen Arbeit auch Spuren in den Werdegängen der Kinder und Jugendlichen hinterlässt, die er betreut und begleitet. Aus meiner Sicht ein klarer Schritt in Richtung Gleichstellungsarbeit, wie er sie heute in Dresden betreibt und befördert. Eine Geschichte eines damals Jugendlichen, die Thorsten Weber aus dieser Zeit als Sozialarbeiter in Weimar erzählt hat, hat mich besonders bewegt.
5: Also ich nenne einfach mal Endin. Also der Endin habe ich kennengelernt, als ich dort relativ neu war. Da war ich gerade eingestiegen in den Job dort, war noch in der Orientierung, und das war jemand, den hatte mir mein Vorgänger schon mitgenommen, als jemand, auf den musste aufpassen, der flippt schnell aus und der ist also auch gefährlich zum Teil. Ne? Und ich habe den dann auch kennengelernt, der ist immer ausgeflippt, da habe ich Steine geschmissen nach mir und auch nach anderen natürlich. Und das war aber jemand, der auch immer kam. Und den ich auch dann am Anfang oft wegschieben musste, weil es mir an die Regeln gehalten hatte. Und trotzdem war das eine Person, der zugänglich war. Tatsächlich, mit dem man sich hinsetzen konnte und reden. Bezeichnenderweise in diese selbstgezimmerten Buden dann einfach mal reingehockt. Und dann war das quasi sein Habitat. Ja, und da konnte man mit ihm auch dann auch immer gut reden. Und der hat dann auch mal Einsicht gezeigt. Und das hat ihn nicht von vornherein verändert. Aber man hat gemerkt über die Zeit, und da hat man halt gesehen, dass was Beziehungen und Beziehungsarbeit, dass es seine Zeit braucht, dann ist er wirklich zu einem Stammgast geworden, auf den man später uns tatsächlich auch stützen konnte. Das heißt, an dieser Stelle hat er halt irgendwie, obwohl ihm Grenzen gefehlt haben und so weiter, hat er trotzdem ein unglaubliches Gerechtigkeitsempfinden gehabt, was er auch auf andere ausgestrahlt hat, wo er dann andere auch in die Pflicht genommen hat. Und um es ein bisschen abzukürzen, er ist jetzt über Jahre erhalten, ich war 10 Jahre dort, er war am Ende auch noch dort. Er war 2 Köpfe größer als ich, sozusagen, dann, als ich dort gegangen bin. Und dann war der dort einer der Jugendlichen, der quasi dann vom Kinderclub in den Jugendclub gewechselt ist und dort mit so einem Hip-Hop-Projekt aufgebaut hat, während ein kleines Studio. Und es ist mir vor ein paar Jahren, hat er mich sogar auch mal angeschrieben, wegen irgendeinem Track, den wir damals aufgenommen hatten, den er nicht mehr hatte und so weiter. Und irgendwie, der seinen Weg einfach gegangen ist, auf seine Markt, der Pro-Wege genommen hat, sozusagen, der es nicht leicht hatte zu Hause, irgendwie sowas. Und sozusagen, mit dem wir auch harte Konflikte hatten, mit der öfter rausgeflogen ist und so weiter. Aber trotzdem, aus dem wirklich ein richtig toller, patenter Mensch geworden ist, wirklich. Und da freue ich mich. Geht mir echt das Herz auf, wenn ich so daran denke. Da denke ich wirklich voller Dankbarkeit zurück. Und tatsächlich, was mir dort mit Blick auf junge Arbeit mal aufgefallen ist, ist, dass dort wirklich auch viele Jungs gestrandet sind. Für die war das attraktiv. Also attraktiver für mich, als für Mädchen, muss ich mal so sagen. Mhm. Weil wir hatten Baustellenplatz, da konnte man einfach Hütten bauen. Und sozusagen, da hat sich auch mal Mädel hin verirrt. Aber das war eigentlich so eine Domäne der Jungs.
3: Diese kleine Geschichte, die Thorsten Weber gerade erzählt hat, beantwortet für mich schon ein Stück weit die Frage, welche Aufgabe und Rolle Männer in der Gleichstellungsarbeit einnehmen können. Vertrauen schenken, Grenzen setzen, für die Perspektiven anderer Menschen sensibilisieren und, wie Jens Biski eingangs schon erwähnte, Mut machen. Was bedeutet das überhaupt, Gleichstellung? An der Stelle muss ich mal eingestehen, dass ich die Begriffe Gleichberechtigung und Gleichstellung lange Zeit synonym verwendet habe. Der Unterschied ist mir eigentlich erst klar geworden, als ich mich immer öfter journalistisch damit auseinandersetzen musste. Und das hat offenkundig auch damit zu tun, dass Gleichstellung in den letzten Jahren immer mehr zum öffentlich diskutierten Thema geworden ist. Gleichberechtigung und Gleichstellung. Die beiden Begriffe klingen zwar fast gleich, beschreiben aber zwei völlig unterschiedliche Herangehensweisen, wenn es um Fairness und Gerechtigkeit in der Gesellschaft geht. Kurz gesagt, Gleichberechtigung ist der Startpunkt und Gleichstellung ist das Ziel. Gleichberechtigung steht für Chancengleichheit, Gleichstellung für Ergebnisgerechtigkeit. Interessant an Thorsten Webers Biografie finde ich, wie die soziale Arbeit mit Jungen und jungen Männern für ihn die Weichen für die Gleichstellungsarbeit im Männernetzwerk Dresden gestellt hat. Es kam die Zeit für eine Veränderung. Thüringen wurde für Thorsten zu klein, Dresden, ein fast in Vergessenheit geratener Wunschwohnort, wurde sein neues Zuhause. Die neuen Herausforderungen ließen nicht lange auf sich warten.
5: Also ich bin im Männernetzwerk jetzt seit inzwischen 13 Jahren tatsächlich verbunden. Kennengelernt habe ich damals, weil ich einen Job gesucht habe, als ich nach Dresden gekommen bin und ich wollte Jugendarbeit machen und wollte so ein bisschen Leitungsaspekte mithaben, weil ich sie vorher auch schon hatte in diesem Jugendclub und habe dann eine Stellenausschreibung gefunden. Leitung Fachstelle Jugendarbeit und da ging es darum, mit Jungen selber besagte Jugendtage, die ich auch schon mal gerade zitiert hatte, zu machen, Workshop-Angebote zu gestalten, Angebote zur Berufsorientierung von Jungen auch zu machen, also eine geschlechterreflektierende Perspektive einzunehmen. Tatsächlich bin ich da gelandet, hatte erstmal die Jungen auf dem Schirm. Ich bin eher gekommen, weil ich was gesucht habe und musste mich erstmal in das Thema reinfinden. Ich konnte dann auch erkennen, was quasi manchmal falsch gelaufen ist, sozusagen mit der Jugendarbeit und habe das dann ein paar Jahre gemacht und bin dann quasi in der Projektkoordination hier auch gelandet, vor inzwischen auch 6 Jahren.
3: Und in dem Rahmen musste sich Thorsten Weber auch damit auseinandersetzen, was das Männernetzwerk überhaupt ist und macht.
5: Ich habe es vorher mal als quasi auch Ort gesehen, der soziale Arbeit macht. Das heißt, wir haben ja verschiedene Projekte hier, also die quasi vor allem Männer adressieren, wie der Name schon sagt, Jungen und Männer. Die Jungen nehme ich jetzt mal mit rein. Also es gibt eine Geschlechtsspezifik und was wir hier machen, überwiegend ist soziale Arbeit. Das heißt, wir beraten beispielsweise Männer, die von Arbeitslosigkeit, Langzeitarbeitslosigkeit betroffen sind. Wir beraten Männer, die Gewalt ausüben, beispielsweise, ne? Wir beraten Männer, die Gewalt erleben im Sinne von Männerschutzwohnungen. Wir stellen quasi einen geschützten Rahmen zur Verfügung und wir arbeiten mit Senioren, von männlichen Senioren, weil die nicht so richtig in den entsprechenden Strukturen für Senioren ankommen. Also wir machen überwiegend eine soziale Arbeit mit Männern in verschiedenen Lebenssituationen. Wir haben auch mit Vätern gearbeitet. Oder arbeiten mit Vätern. Wir haben mit Jungen gearbeitet und mit Fachkräften, die mit Jungen arbeiten. Das ist gerade ein bisschen ein schwieriges Thema, weil die Väterarbeit und Jugendarbeit im Grunde durch die Einsparungen, die es hier in der sozialen Arbeit gibt, oder Kahlschlag, will ich schon fast sagen, erstmal zumindest was die Förderung betrifft, rausgefallen sind.
3: Da stellt sich natürlich die Frage, was hat diese Form der sozialen Arbeit denn jetzt konkret mit Männlichkeit und Gleichstellung zu tun?
5: Und all das ist eigentlich soziale Arbeit, aber, und das ist mir erst deutlich geworden, als ich in dieser Rolle Projektkoordination war, das hat eine Klammer. Diese ganze soziale Arbeit könnte eben nicht woanders stattfinden, sondern wir haben das Bewusstsein, das Männernetzwerk zu sein. Das bedeutet für uns, an dieser Stelle nicht nur soziale Arbeit zu machen, sondern auch immer die Frage zu stellen, was hat das mit dir zu tun und deiner Männlichkeit, mit dir als Mann zu tun? An welchen Schrauben kannst du eigentlich noch drehen? Sozusagen jenseits von den klassischen Dingen der Selbstermächtigung oder des Empowerments. Und da kam das Thema Gleichstellung dazu, mit dem ich mich dann auch nochmal gesondert beschäftigt habe und beschäftigen musste. Weil es sind natürlich auch Leute, auch aus meinem privaten Umfeld oder Kollegen von früher, da ist ja aber, die fragen mich dann, was machst du denn jetzt? Und dann sage ich, ja, ich mache Gleichstellungsarbeit für Männer. Und dann kriege ich sowas zurück wie Fragezeichen. Hä? Gleichstellungsarbeit für Männer? Was meinst du damit? Gleichstellung ist doch etwas, was für Frauen dran ist. Also die im Grunde genommen schon das Prinzip gecheckt haben. Wir haben keine Gleichheit innerhalb der Gesellschaft, aber irgendwie nicht das Gefühl haben, dass für Männer auch was getan werden müsste.
3: Bei kritisch denkenden Menschen ploppen beim Thema Gleichstellungsarbeit für Männer große Fragezeichen auf. Sind jetzt nicht erstmal die Frauen dran? Braucht es jetzt überhaupt mehr Bewusstsein, mehr Engagement für die Gleichstellungsarbeit für Männer?
5: Na, ich würde so beantworten, dass ich sagen würde, also Gleichstellung können wir nur gemeinsam erreichen. Das heißt also, ich kann ja nicht das Thema Gleichstellung als Thema der Frauen erklären und kann sagen, kämpft mal dafür, sozusagen, ne? Also, weil es betrifft euch ja auch, also sorgt mal dafür, dass ihr irgendwie in der Gesellschaft sozusagen mehr an Einfluss gewinnt oder so. Weil wenn wir uns angucken, wie die Gesellschaft funktioniert, dann funktioniert die nach wie vor patriarchal. Das heißt, die Machtverhältnisse, die wir hier haben, sind aus meiner Sicht sozusagen Machtverhältnisse, die mit dem Thema Männlichkeit, nicht notwendig mit Männern, sondern mit dem Prinzip Männlichkeit zu tun haben. Dominanz, nach außen gehen, sozusagen externalisieren, nicht bei sich bleiben, sondern eher gucken, wie man die Außenwelt gestaltet, solche Dinge.
3: Und dazu kommt, dass wir in einer Leistungsgesellschaft leben.
5: Leistung bringen, ne? Und an dieser Stelle sind gerade diejenigen, und da muss ich sagen, also das Geschlecht, dem ich mich zuordne, also da haben wir Männer sozusagen einen Haufen auch verbockt in dieser Welt, indem wir eben dafür gesorgt haben, dass es uns immer gut geht und anderen Geschlechtern, das ist dann Frauen, aber auch Leuten, die sich vielleicht gar nicht binär zuordnen wollen oder die für sich sozusagen andere Geschlechterdefinitionen annehmen, die haben wir einfach untergebuttert. Ich sag's jetzt einfach mal so, mit unseren Prinzipien, mit unserer Art, auch machtvoll zu sein, obwohl wir das vielleicht gar nicht so bewusst haben. Und deswegen stehen wir auch in der Verantwortung, das ein Stück gerade zu rücken und sozusagen was dafür zu tun, dass wir alle in einer Gesellschaft leben, wo alle Geschlechter sozusagen leben können und Gleichberechtigung oder Gleichstellung erfahren.
3: Männernetzwerk, das klingt ja auch irgendwie nach Männerbund. Besteht da nicht die Gefahr, dass das zu einseitig wird und in Richtung Frauenfeindlichkeit kippt?
5: Tatsächlich würde ich sagen, für uns besteht die Gefahr eher nicht, weil ich glaube, das liegt daran, wie sozusagen die Personenauswahl ist, die Menschen, die hier arbeiten, sozusagen, da ist es ja Einstellungskriterium so, dass sie das alles reflektieren, sozusagen ihre eigenen geschlechtlichen Werdegang, dass sie auch ein Gefühl dafür haben, wie tickt die Gesellschaft, das eine könnte ich jetzt mir einfach machen. Dennoch nehmen wir natürlich Zuschreibungen wahr, wo Leute genau uns das zuschreiben, wo wir auch entsprechende Anfragen bekommen, sowas wie, ich bin jetzt lange genug von Frauen unterdrückt und überall, wo ich hingehe, werde ich ja von Frauen beraten. Ich werde jetzt endlich mal sozusagen eine richtige Beratung haben und deswegen sozusagen will ich mich mit Männern unterhalten und wo quasi Abwertung mit drin ist und wo darauf abgehoben wird, dass Frauen Männer nicht verstehen würden, solche Dinge. Solche Anfragen kommen tatsächlich und wenn ich auf unsere Arbeit gucke, was du gesagt hast, so das Männerbündische, naja, für manche könnte das durchaus auch eine Eintrittskarte sein, das Gefühl zu haben, ich bin hier unter Männern. Das würde ich nicht gleich als männerbündisch bezeichnen, sondern, und ich glaube, das gilt für schon einige Männer, die hier irgendwie den Weg finden, die suchen tatsächlich quasi die Gesellschaft von anderen Männern und wollen auch nur unter sich bleiben. Die haben vielleicht andere Ideen, sozusagen, die dürfen die auch haben, ne, sozusagen, was sie eigentlich suchen. Was wir dazu tun, ist die sozialpädagogische Komponente und die Gleichstellungskomponente. Das heißt, an dieser Stelle müssen wir als Fachkräfte dafür sorgen, dass es eben nicht männerbündisch wird, dass sich Männer dort sozusagen nicht verschwören. Sag mal ein Beispiel, es gibt Männer oder viele Männer sind betroffen von Trennung. Wenn Trennung im Raum steht, ist ganz oft das Thema sozusagen, wie läuft das Modell in Zukunft mit den Kindern ab. So, das beschäftigt ganz viele Männer und tatsächlich ist meiner Wahrnehmung nach das, was ich hier auch beobachtet habe, ganz oft so, dass es dass Modelle vereinbart werden, bei der die Männer sozusagen eher weniger Kontakt haben, zumindest weniger, als sie gerne hätten. Ja? Und an dieser Stelle ist es ja zum einen wichtig, dass die Leute hier kommen können und ihr Herz ausschütten, darüber erst mal sprechen können. Das ist was ein Thema, was mich belastet. Und da darf auch vielleicht ein bisschen Schimpf dabei sein, sozusagen hier werde ich untergebuttert und so weiter und so fort. Also, dass Männer erstmal so sind, wie sie sind. Was wir dann aber machen müssen, ist nicht zulassen, dass dann der Nächste einstimmt und sagt, ja, hast genau recht, die Weiber wieder und so weiter, ne? Und irgendwie, und das wäre dann so das Männerbündnische. Das heißt, Männer stärken sich, indem sie quasi so ein bisschen die eigene Betroffenheit Betroffenheiten einfach zum Maßstab machen, und sondern wir als Pädagogen sind gefragt, und zu sagen, man kann sagen, okay, ich kann dein individuelles Schicksal sehen, dennoch sozusagen hat das nichts mit den Frauen oder sowas zu tun, sondern es ist eine individuelle Geschichte. Lass uns einfach mal gucken, an welchen Stellen du sozusagen was drehen kannst. Wie können wir dich dabei unterstützen? Brauchst du juristischen Beistand? Okay, wir gucken mal, wie das gehen kann in unserer Rechtsberatung. Brauchst du, sag ich mal, Stabilisierung im Sinne von, ich kann mich auch dieser Auseinandersetzung stellen. Brauchst du Konfliktkompetenzen? Brauchst du, indem du zum Beispiel nicht gleich anfängst zu schreien, wenn es um ein heikles Thema geht? Brauchst du Schutz? Ja, an dieser Stelle, wo du vielleicht als Bedrohung erlebt wirst. All die Fragen können wir stellen, und an dieser Stelle, wenn wir quasi das so tun, wenn wir für uns als Fachkräfte immer auf dem Schirm haben, sozusagen, dass wir eine fachlich fundierte Arbeit machen im Sinne von Gleichstellung, dann verhindern wir dieses Männerbündische.
3: Kurzum, wenn man mit gut geschultem Personal arbeitet, kann man auch fachlich fundierte Gleichstellungsarbeit leisten. Das heißt, Zuschreibungen und Abwertungen wahrnehmen, einerseits offene Ohren für Sorgen und Probleme haben, andererseits klar intervenieren, wenn die eigene Betroffenheit zum Maßstab wird. Gleichstellungsarbeit heißt unterstützen, beraten und zeigen, wie man mit Konflikten umgeht, meint Thorsten Weber. Und noch ein Aspekt spielt für ihn in der Gleichstellungsarbeit mit Männern eine große Rolle. Das sich öffnen können.
5: Wir sehen einen Menschen, der zu uns kommt, sozusagen, und wir sehen, an welcher Stelle er Entwicklungsbedarf selber markiert. Oder es kann auch sein, dass wir welche sehen, weil er sie nicht sieht. An dieser Stelle gilt es zu fördern, zu sagen, also wie kann er mehr vielleicht Selbstbewusstsein entwickeln? Wie kann, also zum Beispiel, oder wie kann er dahin kommen, dass er die Trennungssituation überwindet? Wie kann er auch für seine Sache einstehen? Also im Sinne von Empowerment. Das wäre zu fördern. Öffnen ist für mich unter diesem Stichwort, und da kommen wir wirklich, das sind wir wieder in der Gleichstellung, also auch an dieser Stelle sagen, was von den Männern für sich nicht auf dem Schirm? Ja, zum Beispiel, welche Auseinandersetzungen? Hat man ja vorhin schon so ein bisschen Männer viel im Außensein, aber wie sieht es denn damit aus, quasi Zugang zu den eigenen Gefühlen zu haben und die auch thematisieren können miteinander? Genau, und an dieser Stelle ist quasi auch unser Auftrag, einfach genauso diese Öffnung herbeizuführen. Das heißt, Männer aus dem Tunnelblick auch rauszuholen und zu sagen, also die Welt ist größer sozusagen. Kannst du nicht auch da und kannst du nicht auch da? Und was das Thema Begrenzen betrifft, das ist natürlich auch, also an dieser Stelle, da waren wir vorhin schon mal ganz kurz, wo wir feststellen, da geht was Männerbündisches, da wird sich verschworen gegen andere Geschlechter, da wird irgendwie zu sehr getümelt, ja, irgendwie sowas, und sagen die guten alten Zeiten, und früher, als sozusagen die Rollen noch klar waren, da war alles besser. An dieser Stelle gilt es einfach auch klar zu sagen, das stimmt so erstens nicht, und zweitens, wir haben uns als Gesellschaft auch weiterentwickelt, beziehungsweise wenn hier einfach diskriminierende, rassistische, faschistische, wie auch immer Dinge sozusagen reproduziert werden, dass wir dann einfach auch klar sagen, nein, hier ist eine Grenze, und sozusagen auch begrenzen. Und in diesem Dreieck neue Perspektiven zu zeigen, problematische Perspektiven, ich erzähle es immer so ein Reizwort, toxische Perspektiven zu begrenzen, indem man sagt, hier geht's nicht weiter, und sozusagen gleichzeitig irgendwie zu fördern. Das heißt, das, was Männer ja auch mitbringen, naja, im Sozialarbeit geht es ja auch mal darum, wir können ja nur mit dem arbeiten, was die Leute selber mitbringen. Wir können es ja nicht in die Leute reinzaubern. Ja, das heißt, wir haben ja immer diesen Ressourcenblick, was bringt jemand mit, und davon mehr zu machen, das ist fördern. Ja, und das ist mal ganz tief drinnen, sozusagen, dass soziale Arbeit an dieser Stelle, in die soziale Arbeit mit Männern eine Gleichstellungsarbeit wird, weil das, worüber ich gerade gesprochen habe, nicht nur den Männern in ihrer individuellen Problemlage dient, sondern eigentlich der ganzen Gesellschaft. Ja, wenn Leute irgendwie eine Begrenzung erfahren darin, was sie sagen können und was sie sagen dürfen, an bestimmten Stellen, ja, sozusagen, wo man sagt, das ist nicht mehr okay, dann dient es auch der Gesellschaft, weil sie vielleicht an anderer Stelle auch nicht mehr machen. Darum, wo Männer sich immer wieder selber im Weg stehen, sozusagen, oder sozusagen, indem sie die eigenen Gefühle nicht wahrhaben, und sozusagen, dann ist das auch ein Problem für die anderen, sozusagen für ihre Partnerschaften beispielsweise. Und an dieser Stelle tun wir auch was über diese Person hinaus für die Partnerschaft, ne? Und insofern tun wir in unserer Arbeit eben sozusagen, arbeiten wir am einzelnen Menschen, aber für die Gesellschaft.
3: Die alten Männerrollen sind nach wie vor existent. Die Herausforderungen und Anforderungen an Männer sind neue. Wie geht man am besten damit um?
5: Ja, also für, die, Frage für mich zu beantworten, mir fällt es nicht so sehr schwer damit. Ich würde aber von vornherein auch sagen, dass ich ein relativ privilegiertes Leben insgesamt führe. Ich bin behütet aufgewachsen. Ich hatte immer eine sehr große Vielfalt an Freunden. Da war schon immer Vielfalt auch da. Und das habe ich gesehen. Dann habe ich große Bildungschancen gehabt. Ich habe Abi gemacht, ich habe studiert. Ich habe noch quasi eine weitere Ausbildung, Supervision und Coaching gemacht. Auch da bin ich begegnet. Das heißt, mein Blick hat sich sowieso schon geweitet, weil ich immer wieder vielen, vielen Menschen in vielen Lebenssituationen begegnet bin. Und von daher, diese Anforderungen, die jetzt für manche tatsächlich vielleicht neu sind, die sind für mich gar nicht so neu gewesen. Das heißt, es für mich selber zu bewältigen war natürlich an den Knackpunkten, wo ich zum Beispiel selber Kinder bekommen habe, ist noch nicht so lange her. Ich bin Spätvater geworden, weil ich mich vielleicht vorher auch selber erstmal ausgelebt habe. Ja, beispielsweise und gesagt, jetzt bin ich, also ich habe eine Zeit in meinem Leben, wo ich sage, jetzt bin ich dran, ich kümmere mich vor allem um mich. Ich gehe reisen, sozusagen habe mein Vergnügen und gehe weg, treffe Freunde sozusagen und ähnliches. Und irgendwann war dann Partnerschaft wichtiger, habe eigene Kinder, dann haben sich Fragen nochmal ganz anders gestellt, sozusagen, wie trete ich als Vater auch diesen Kindern gegenüber auf?
3: Thorsten Weber ist Spätvater geworden. Inzwischen hat er 2 Söhne. Was will er ihnen mit auf den Weg geben?
5: Jetzt muss ich kurz tatsächlich nachdenken, weil ich jetzt gegrübelt habe, was würde ich eigentlich vielleicht anders machen, als es mir begegnet ist in meiner eigenen Erziehung. Ich bin Einzelkind, auch Sohn sozusagen, aber ich bin auch auf das gestoßen, sozusagen, mein Vater ist netter Kerl, ne? Aber über Gefühle hat er auch nie gesprochen. Auch nicht mit mir. Hat sich auch nicht dafür großartig interessiert, sozusagen, für das Thema. Und da denke ich mir, das würde ich schon auch anders machen. Das Authentische irgendwie auch mit rüberbringen, als sozusagen, also auch die Vielfalt und die Bandbreite transportieren. Ich habe für mich nicht den Anspruch, sozusagen, ich will das klassische Vorbild für meine Söhne sein und sozusagen, und ich arbeite daran, dass sie sozusagen immer, wenn sie an Männlichkeit denken, mich als Vorbild haben. So explizit bin ich da gar nicht unterwegs, sondern mir ist eigentlich klar, ich bin Rollenvorbild. Und das ist an manchen Stellen geht es natürlich auch mal schief, weil ich sozusagen stehe auch manchmal unter Stress, bin dann laut oder schreie oder irgendwas. Sozusagen, das passiert natürlich irgendwie auch. Oder bin völlig genervt von dem, was da irgendwie gerade ist. Und da bin ich auch authentisch. Was ich dann mache, ist auch, ich entschuldige mich dann auch. Also das heißt, wenn ich denke, es ist irgendwie, da bin ich über das Ziel hinausgeschossen oder ich habe doch gar nicht erreicht, was ich will. Jetzt habe ich irgendwie quasi meinen eigenen Frust daraus gelassen. Dann kann ich trotzdem dahingehen und sagen, sorry, das war eigentlich falsch, weil ich wollte eigentlich was ganz anderes. Ich wollte, dass du was veränderst. Und ich glaube nicht, dass ich es irgendwie geschafft habe. Das heißt, irgendwie nochmal auch mit den eigenen Kindern darüber zu sprechen, wie man erzieht. Ja, also in den Worten, die sie verstehen und das verstehen Kinder an bestimmten Stellen, dass ich eine besondere Position habe und auch für sie verantwortlich bin. Also das habe ich mir vorgenommen, an dieser Stelle auch offen zu sein, ansprechbar und auch streitbar zu sein, mich darüber zu unterhalten. Ansonsten würde ich gerne die Vielfalt so mit transportieren, auch in der Kultur. Und das machen wir zum Teil quasi als Eltern auch. Wir nehmen die Kinder mit zu Kulturereignissen, auf Festivals, zu Konzerten zum Beispiel. Ne? Und wir haben auch wiederum ein relatives Privileg. Wir haben ein eigenes Haus und Garten. Dort müssen wir sowieso austoben, sozusagen. Also als Eltern sind Kinder auch dabei, handwerkliche Sachen zu lernen. Die habe ich nie gelernt als Kind, meine Kinder. Und ich erlebe meine Söhne da tatsächlich auch mit dem auskommt, was... Also oft mit dem auskommt, was ist. Die haben formulieren wenig Ansprüche an. Ich will Dinge haben oder irgendwas, sondern die sind beide sehr kreativ, malen, basteln, tun, machen. Oft mit dem, was da ist. Oder da tut es einfach ein Stück Draht. Kannst du mir Draht mitbringen aus dem Baumarkt oder Bauschaum oder irgendwie sowas. Ne? Also irgendwie. Und da denen eher den Rücken frei zu halten, dass die sich entwickeln können. Und auch da gilt für mich wieder fördern, öffnen, begrenzen. An dieser Stelle, wo ich denke, da fehlt ihnen was, das zu fördern. An der Stelle, wo ich denke, das sehen die gar nicht. Das zu öffnen an der Stelle, wo ich sage, im Moment, das jetzt wird es mir zu pumpig oder es ist mir ein bisschen zu viel Computer, da zu begrenzen. Da sind wir wieder an dieser Stelle, ne, wo wir schon mal waren. Da bin ich, glaube ich, auf dem Weg, der verschlungen ist und trotzdem, glaube ich, irgendwie es sich richtig anfühlt.
3: Und wie geht es weiter mit dem Thema Gleichstellung und den Rollenbildern, den Männerbildern in unserer Gesellschaft?
5: Ich nehme wahr, dass der Populismus steigt, dass wir im Zeitalter irgendwie des Meinens angekommen sind, das Wissen, was lange einen hohen Wert hatte mit der Aufklärung, was sozusagen lange als Maßstab gilt oder galt, nämlich zu wissen oder das eigene Handeln auf Wissen zu stützen, dass das zunehmend brüchig wird und Leute sich auf Meinungen und Meinungen stürzen und das auch für sich in Anspruch nehmen, bestimmte Sachen und Wörter sagen. Im Sinne der Gleichstellung erlebe ich in vielen Bereichen, ich will gar nicht glauben, dass es in vielen Bereichen noch vorwärts geht, aber wir haben auch ein Rollback an vielen Stellen, wo wir auch Gewissheiten hatten. Ich habe neulich ein Fortbild

0: orientierte Männerarbeit macht, nicht zu sehr in der sozialen Arbeit, in der Arbeit am Individuum verschanzen. Ja, das ist wichtig, aber wir haben auch einen gesellschaftlichen Auftrag. Und der heißt Gleichstellung. Das heißt, mit anderen Geschlechtern, nicht im Gleichschritt, aber gemeinsam dafür zu sorgen, dass wir eine bessere Gesellschaft kriegen. Und das klingt jetzt normativ, eine bessere Gesellschaft, aber ich will wirklich tatsächlich in einer anderen Gesellschaft leben und ich will auch, dass meine Kinder wirklich auch positive Utopien haben wieder. Ich nehme gerade eher viel Dystopisches wahr. Ja, sehr negative Zukunftsentwürfe. Und ich sehe auch unseren Auftrag, an dieser Stelle positiv zu bleiben und positive Bilder zu entwerfen.
1: Männer, Männerbilder und Gleichstellungsarbeit. Darüber haben wir heute in der ersten Ausgabe der Männerstimmen gesprochen. Mit dem Schriftsteller Jens Biski und mit Thorsten Weber vom Männernetzwerk Dresden. Beide haben spannende Biografien und schaffen es auf ihre Art und Weise, anderen Menschen die Augen zu öffnen und mal einen Perspektivwechsel zu wagen. Besonders bewegt hat mich die Geschichte von Andy, der mit seiner Art als Jugendlicher permanent angeeckt ist, aber dennoch seinen Weg gegangen ist, weil Menschen ihm einerseits ihr Ohr und ihr Vertrauen geschenkt haben, andererseits aber auch klare Grenzen gesetzt haben. Es geht hier nicht um geradlinige Biografien, sondern um Engagement, Offenheit und einen kritischen und gleichermaßen wohlwollenden Blick auf Männlichkeit. Es geht um Gleichstellung. Ein gutes Beispiel dafür ist Thomas Kionell aus Zittau. Er hat in der Wendezeit das neue Forum mitbegründet, er war in der Karate-Nationalmannschaft, war in der Werbebranche und zeigt jetzt Menschen den Weg zu mehr Achtsamkeit. Ihn lernt ihr in der nächsten Episode der Männerstimmen kennen. Diese Sendereihe gibt es als Podcast und als Radiosendung. Danke an Sascha Möckel, Jens Biski und Thorsten Weber, an Lars Kleber und an Tonmeister Oliver Stahn. Ich bin Jens Steiner. Guckt doch mal bis zur nächsten Folge, welche Stellschrauben ihr in eurem Alltag in Richtung Gleichstellung bewegen könnt. 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
2: Hallo und Servus zusammen in der Gegensprechanlage. Heute für euch am Mikrofon ist Ulrich Seibert und die Sendung ist von allen bisherigen vielleicht diejenige, die man am schwersten fällt zu machen, denn es soll heute um das Thema Rassismus in und um uns herum gehen. Das Thema Antisemitismus vor ziemlich genau einem Jahr ging mir dagegen deutlich leichter von der Hand. Aber hier bei dem Thema fühle ich mich ein bisschen mitschuldig. Also jetzt nicht schuldig in dem Sinn, dass ich mich selber als Rassist einordnen würde, aber mitschuldig, weil ich mir bis vor kurzem einfach nicht vorstellen konnte, welches wahre Ausmaß von Rassismus und Rechtsextremismus, möchte ich hinzufügen, offenbar doch in vielen von uns latent schlummert. Und wer sich was nicht vorstellen kann, der tendiert vielleicht auch allzu leicht dazu, die Relevanz eines solchen Themas abzustreiten. Und damit werden notwendig

0: Diskussionen und Selbstreflexionen verhindert. Es kann einer Zivilisation, die eine weltoffene, auf dem Gedanken der Gleichwertigkeit der Menschen basierende Wertegemeinschaft sein möchte, wie wir das von uns jedenfalls behaupten, eigentlich nicht wirklich gut tun. Das Schlüsselerlebnis, das zu dieser Sendung geführt hat, kam in Gestalt einer Freundin, mit der ich vor ein paar Jahren in einer Band gespielt habe und die ich dann für einige Zeit aus den Augen verloren habe. Es hat sich vor ein paar Wochen wieder geändert und wir haben seitdem intensive Gespräche miteinander geführt. Und sie hat mir diverse Geschichten aus ihrem Leben erzählt, die in die Kategorie fallen, naja, kann man sich eigentlich nicht so richtig vorstellen. Die können doch gar nicht wahr sein, oder? Andererseits, ich habe bei meiner Freundin nicht den allergeringsten Grund zu zweifeln, auch weil sie sehr vieles dokumentiert und Belege sammelt. Und deswegen habe ich sie heute einfach mal ins Studio mitgebracht. Rassismus und Rechtsextremismus. Die beiden gehen ja immer in irgendeiner Form zusammen, wobei es in den seltenen Fällen nicht durchaus auch getrennte Wege gehen können. Aber beide haben jedenfalls identische Wurzeln, nämlich die Ablehnung des Gedankens der Gleichwertigkeit der Menschen, woraus sich implizit der Anspruch ergibt, dass die Anführungsstrichen Schlechteren den Besseren zu Diensten zu sein hätten. Es gibt immer wieder mehr Menschen, die sich selbst für besser halten und viele andere für unterlegen im Gegenzug und die diese Überzeugung womöglich für das eigene Selbstwertgefühl brauchen, kann ich nicht beurteilen. Und das mache ich ganz konkret fest an einem weltweit fast allerorts beobachtbaren Rechtsruck bis hin zu offenem Faschismus in einzelnen Ländern, teilweise sogar hier in Europa. Rassismus hier in Bayern ist das Thema in der heutigen Gegensprechanlage und ich habe euch eine Freundin mitgebracht, die eine ganze Latte davon am eigenen Leib hat erfahren müssen, denn sie ist eine etwas dunkelhäutigere Dame als die meisten von uns. Sie ist zwar in Deutschland geboren, ihr leiblicher Vater ist Deutscher, aber sie ist US-Amerikanerin, die einen großen Teil ihrer Jugend in den Staaten verbracht hat und sie lebt jetzt hier im weiteren Münchner Umland. Herzlich willkommen, Bella, bei Radio Lora.
1: Hallo Uli, vielen Dank, dass ich dabei sein könnte.
0: Ja, du wirst uns, glaube ich, viele Erkenntnisse geben, die wir üblicherweise so nicht bekommen. Und ich würde sagen, wir lassen es jetzt mal ein bisschen erzählen. Und wenn ihr eine Frage oder eine Anmerkung dazu habt, dann könnt ihr natürlich gern im Studio anrufen. Ich sage euch nochmal die Nummer durch. Das wäre die 089 4895 2305. Also nochmal 089 4895 2305. Also Bella, das ist übrigens ihr Künstlername als Musikerin. Vielleicht erst mal ein paar biografische Angaben über dich. Du sprichst Deutsch mit einem leicht amerikanischen Akzent, was den Verdacht nahelegt, dass du schon den größeren Teil deiner Jugend in den USA verbracht hast. Du hast Musik studiert, oder?
1: Ja, ich habe tatsächlich Musik studiert, allerdings erst später im Leben. Zuerst war der Pädagogik dran. Ich könnte mir nicht vorstellen, von der Musik zu leben und habe dann einen vernünftigen Beruf nachgegangen. Aber später habe ich ein klassisches Gesangsstudium gemacht, 7 Jahre. Jawohl.
0: Bei wem?
1: Die Dame heißt Benny Gillette. Aha. Eine sehr bekannte Dame aus München, unterrichtet seit dem Ende der 60er Jahre hier und ist eine, ja, relativ große Name.
0: Aha. Aber du hast ja nicht nur diese zwei Berufe gehabt, die du gerade als Ausbildung erwähnt hast, sondern ein paar mehr, habe ich verstanden.
1: Ja, also wie das bei den meisten Amerikanern ist, hat man sehr jung angefangen zu arbeiten. Mhm. Also schon als Teenie in der Schule, nach der Schule Burgers flippen oder man hat ja die Möglichkeit gehabt, im Sommer als Bagger zu arbeiten.
0: Als was? Als Bagel?
1: Bagger. Man was hat es ja manchmal gesehen.
0: Ach, die Einkaufstüten einpacken. Alles klar.
1: Einpacken, das jawohl. Und die Karts rausbringen und die Leute dann das halt im Auto laden.
0: Ich kenne nur Badger und das ist kein Job.
1: Nein. Ja, und als Musiker natürlich später hat man alle möglichen Outjobs gemacht, um sich über dem Wasser zu halten. Das kennen ja die meisten Musiker und unter uns als brotlosen Künstler.
0: Taxifahrer. Hast du auch gemacht?
1: Nein, das habe ich nicht gemacht, aber beim Hard Rock Café als Bouncer gearbeitet.
0: Mhm. Was ist ein Bouncer? Ein
1: Bouncer ist der Toursteher oder derjenige, der die Leute dann raustut.
0: Also die Leute, mit denen man sich nicht anlegen.
1: Die weiblichen
0: Personen.
1: Ja, okay, genau. Gut.
0: Alles klar.
1: Die weiblichen Teil davon. Mhm. Und auch, ich bin der Pädagogik nachgegangen, habe bei größeren Gesellschaften als Sprachdozent und auch als Übersetzer gearbeitet gehabt. Jawohl.
0: Und auch in der Pflege habe ich.
1: Und auch in der Pflege, jawohl. Okay. Als ich erst nach Deutschland gekommen bin, habe ich nur sehr wenig Sprachkenntnisse gehabt. Bitte ein Bier und Dankeschön. Und so hat man dann natürlich nicht so schnell Arbeit finden können. Und eine Freundin hat mir dann einen Job besorgt in einem Pflegeheim. Und das war eine von den wenigen Arbeitsstellen, die ich nehmen könnte, ohne Sprachkenntnisse, jawohl. Und das habe ich 2 Jahre lang gemacht.
0: Aber man hört jetzt im Prinzip aus einem leichten Akzent eigentlich nicht, dass du also ich habe schon vermutet, zumindest ein Teil der Eltern hat schon Deutsch auch mit dir gesprochen, dass da schon so solide Grundkenntnisse da waren, aber ist
1: absolut
0: nicht der Fall.
1: Absolut nicht, nein. Okay. Als ich hier in Deutschland meine Zeit verbracht habe, war man immer so auf Armeekasernen. Man kennt das, es gab ja überall eine in fast jeder Großstadt und da waren wir dann halt relativ isoliert, auch aufgrund von der Sprachkenntnisse.
0: Seit wann bist du in Deutschland? Zum Verständnis.
1: Hier geboren. Auf einer Militärbasis und dann berufsbedingt von meinem Vater seit alle 3 Jahre zwischen den Kontinenten gependelt. Also 3 Jahre Stuttgart, 3 Jahre North Carolina, 3 Jahre Mannheim, dann wieder zurück nach den USA. Also man kann nicht sagen, dass irgendwo zu Hause war.
0: Okay, also keine Kontinuität in dem Sinne.
1: Nein,
0: okay.
1: Und nur ausschließlich Englisch gesprochen bis zum 22. Lebensjahr.
0: Ja, du hast mir ja ein paar haarsträubende Geschichten erzählt. Ich würde sagen, wir starten mal rein. Wann und wo hast du denn das erste Mal bemerkt, dass du quasi wegen deiner Hautfarbe diskriminiert oder anders behandelt worden bist als deine weißeren Mitmenschen?
1: Okay, da kann ich ein bisschen rausholen. Das war tatsächlich so mit 13, 14 das erste Crush, ja, das erste Mal, dass Jungs und Mädchen dann gesagt haben, oh, das ist ja nett und Händchen halten. Und da war ein junger Mann, der Gitarre gespielt hat und lange blonde Haare und so, kam von Kalifornien und alle dachten, der war ganz toll. Und der fand mich tatsächlich dann ganz toll. Und ja, wir waren dann miteinander liiert sozusagen, insofern man das tut, wenn man Teenager ist. Und nach 2, 3 Wochen kam er auf mich zu und sagte, so und so hat mir erzählt, dass sein Vater schwarz ist. Da sage ich, ja. Ja, das hättest du mir sagen müssen. Also wir können ja nicht zusammen sein. Und das war der Ende vom ganzen Geschichte. Und das war eine ziemlich herbe Erfahrung. Das war das erste Mal, dass ich wirklich gemerkt habe, Menschen unter Umständen sehen mich anders an.
0: War das in den USA oder war es schon in Deutschland?
1: Das war schon in Deutschland.
0: Okay, weil du gesagt hast, du ein kalifornischer Gitarrist. Das hätte dann auch sein können, dass es in den USA passiert ist.
1: Nein, das war hier.
0: Okay.
1: Das war hier.
0: Und wie ging es dann weiter?
1: Ja.
0: Es ist ja dann irgendwie schon fast alltäglich geworden, diese Erfahrung. Oder allwöchentlich, sagen wir es mal vorsichtiger.
1: Nicht innerhalb von diesen geschlossenen Gesellschaft, innerhalb von der amerikanischen Gesellschaft, der sich hier in Deutschland etabliert hat durch diesen Armeebasen, aber danach schon. Als ich dann mich dann in Deutschland frei bewegt habe und habe gesagt, ich bin nicht mehr als Ami da, sondern ich möchte mich integrieren, ich möchte mich in die Gesellschaft mit reinbringen. Da habe ich schon gemerkt, ab und zu mal sind da kleine Unterschiede in der Art und Weise, wie einem behandelt wird. Aber insbesondere in den letzten 10 Jahren ist das sehr viel schlimmer geworden. Sehr viel schlimmer geworden.
0: Also gleichzeitig so mit dem Aufstieg der AfD, wenn man das jetzt mal rein zeitlich, ohne das in einen Zusammenhang zu bringen, so sieht, dann könnte das durchaus parallel gelaufen
1: ja,
0: sein.
1: Ja, das könnte ich sagen.
0: Was ist denn Rassismus für dich persönlich eigentlich von der Definition her?
1: Rassismus ist, wenn man jemanden beurteilt aufgrund von ihrem Aussehen, ihrer Herkunft, ihrer Religion, ohne denjenigen eine Chance zu geben. Also aus meiner Kultur her oder so, wie ich erzogen worden bin, wenn ich einem fremden Mensch begegne, egal Aussehen, Herkunft, Religion, erstmal hat derjenige bei mir auch 100 volle Punkte. Und so behandle ich den auch. Und ich beurteile den Mensch erst, nachdem ich eine Zeit lang mit dem Umgang gehabt habe und sehe, wie er sich benimmt. Dann gehen von diesen 100 volle Punkte vielleicht mal ein paar Punkte runter oder ein paar Punkte hoch.
0: Und ich wollte noch ein bisschen abstellen auf den Rassebegriff in den USA, weil in den USA gibt es ja tatsächlich das Wort Race, also Rasse, das man ja bei uns in Deutschland verabschiedet, von dem man sich verabschiedet hat, natürlich aus wissenschaftlichen Gründen, ganz einfach deswegen, weil die Wissenschaft inzwischen wirklich ganz eindeutig im Gegensatz zu noch den 40er Jahren, wo es noch etwas anders war, festgestellt hat, dass es keine Menschenrassen gibt und das auch wirklich anhand von diversen Kriterien belegt hat. In den USA dagegen ist der Begriff Race noch durchaus aktiv. Das weiß man jetzt mal, wenn man in die USA fährt und dann quasi diese Formblätter, die Fragebögen da ausfüllt. Wieso ist das so geblieben dort in den USA?
1: Ja gut, das ist ein Überbliebsel aus der Kolonialzeit. Ja, das beeinflusst sehr, sehr viel bis heute, auch zum Teil unser Wahlsystem. Ja, das sind da viele Leute nicht bekannt. Zu der Zeit, als die Emanzipation der Sklaven dann stattgefunden hat, hat man eine sogenannte Dreifünftelregel. Und das bleibt bis heute. Ja, also wenn man heute in den USA einen Führerschein beantragt etc., dann muss man schon seine Herkunft, seine ethnische noch angeben.
0: Wobei das ja gar nicht so einfach ist, weil wenn jemand zum Beispiel aus Hawaii kommt und dunkel ist oder die Ureltern der achten Generation mal aus Afrika kamen, dann ist die Optik ja ziemlich die gleiche. Es ist ja eigentlich überhaupt keine ethnische Herkunft damit verbunden.
1: Es ist manchmal sehr schwer, das dann halt zu runterzubrechen. Also es gibt ja in Amerika so viele bunte Mischungen von so vielen verschiedenen Ländern, dass man heutzutage nicht mehr sagen kann, jemand ist rein europäische Herkunft oder rein afrikanische Herkunft, rein spanische Herkunft, wo auch immer. Und das ist natürlich eine Sache, die ich nicht mehr so zeitgemäß finde.
0: Ich auch nicht, aber ich habe mich aus Interesse halber mal ein bisschen reingekniet, habe mal ein bisschen recherchiert, warum die Amerikaner das so machen. Und da habe ich als Antwort bekommen, das liegt daran, dass man ja eigentlich Rassismus verhindern möchte, indem man sich über diese Begriffe, die dann quasi auch Statistiken machen kann, wie einzelne Menschen, zum Beispiel soziale Schichten, wenn jemand ein schwarzer Armer ist und ein weißer Armer. Dann könnte man dadurch vielleicht rausfinden, durch diese Differenzierung in den Statistiken, ob der Schwarze dadurch vielleicht gegenüber dem Weißen dennoch auf irgendeine Weise benachteiligt ist. Und das Ganze sollte angeblich dazu dienen, die Wissenschaft in den USA weiß auch, dass es keine Rassen gibt, aber das soll angeblich dazu dienen, dass man solche Benachteiligungen von Gruppen statistisch erfassen könne, was man bei uns ja nicht kann, weil es ein solches Kriterium ja gar nicht gibt. Und das soll eigentlich gerade dazu dienen, dem Rassismus entgegenzuwirken. Was machst du mit so einer Aussage?
1: Ich sag mal ganz platt, es kommt drauf an, wen man fragt. Ja, dass so Statistiken dann aufgeführt werden, die können ja natürlich zum Vorteil und zum Nachteil gedreht werden. Wenn man eine Statistik zum Beispiel erhebt, wie viele schwarze Leute sind unter die Armutsgrenze, kann jemanden, der einen rassistischen Hintergrund hat, sagen, schau, da ist die Beweis. Diejenigen sind faul, die sind ja, was weiß ich, ja, irgendwelchen Worten, die man halt benutzt. Die wollen nicht arbeiten, etc., die leben von der Stütze, etc. Das sind so typische Dinge, die man dann halt benutzt. Und wenn man dann stattdessen diese Statistik erhebt und sagt, so und so viele Leute von so und so viel Sorte wohnen oder leben unter die Armutsgrenze, dann muss man ja auch mit einkalkulieren, was ist aus der Historie daraus erwachsen? Ja, es sind ja generationsübergreifende Dinge, die dann halt stattgefunden haben, die dann dazu führen, dass heute gewissen Gruppen eventuell benachteiligt sind oder unter einer Armutsgrenze sind oder in einem benachteiligten Bereich leben.
0: Ja, ich sehe es auch ein bisschen gefährlich, weil dadurch, dass man solche Begriffe ja führt, pflanzt man die natürlich auch in die Denkweise der Menschen ein und das kann meines Erachtens nicht unbedingt hilfreich sein, wenn es darum geht, Rassismus wirklich zu bekämpfen. Also ich glaube es nicht so wirklich, dieses offizielle Narrativ. Aber mal zurück zu dir. Das Thema heißt ja Rassismus in Bayern. Was hast du denn noch so alles erlebt an Storys? Also dass man mal einige erzählt. Ich weiß nicht, ob du hier erzählen möchtest von deinem Verlobten, Ex-Verlobten, die dich ziemlich massiv getroffen hat.
1: Ja, da ist ja schon einiges dann da passiert. Das war zur Zeit der Corona. Derjenige war ein sehr weltoffener Mensch. Ja, sonst hätte er sich mich nicht angelacht. Die Familie war auch sehr offen mir gegenüber und in dieser Zeit der Coronas hat er sich leider Gottes in diese Red Pill Schiene reingefunden, hat immer mehr Content zu sich genommen, der in eine gewisse Richtung dann geführt hat. Als ich ihn kennengelernt habe, war es wie gesagt ein sehr weltoffener Mensch und als wir uns getrennt haben, war das wirklich jemand, der identitär geworden ist und auch Trachten zu Hause ausgedruckt hat und auch mir versucht hat, Passagen über Rassenlehre dann halt beizubringen. Und,
0: also er kam wirklich mit Rassenlehre an. Ja. Wo hat er das Zeug denn her? Ich meine, das Zeug ist ja eigentlich
1: Während der
0: 80 Jahren weg.
1: Während also Corona, nein, das kommt jetzt wieder. Das kommt jetzt wieder. Das ist in diese spezielle Bereich von diesem Manosphere. Wir hatten uns schon mal darüber unterhalten. Da ist sehr viel latenter Rassismus auch dabei. Mhm. Ja, und aus einer Liebesaffäre würde dann eine, ja, Angst und Schrecken. Mhm. Ja, also ich hatte wirklich zum Schluss Angst vor dem Mann.
0: Und er hat es ernst gemeint.
1: Ja, natürlich hat er es ernst gemeint.
0: Wo ich mich natürlich immer ein bisschen frage, weil ich natürlich nicht betroffen bin und deswegen solche Erlebnisse natürlich auch nicht machen kann. Wie geht man denn mit sowas im Alltag um? Ich meine, wie unterscheidet man denn im Alltag persönliche Abneigungen jetzt von Rassismus? Also hast du da bestimmte Muster oder Signale, bei denen du sagst, ne, hier geht es jetzt nicht nur um Unhöflichkeit oder um Ablehnung der Person, sondern wirklich um Rassismus?
1: Ja. Gut, man kann das ja ziemlich genau unterscheiden. Also wenn ich ja morgens aus der Haustür raustrete und will ja einfach mein Tagesleben nachgehen, wenn ich jemanden begegne, der mir kalt oder abschätzig oder unhöflich, dann denke ich nicht automatisch, das ist Rassismus. Also ich denke, vielleicht hat derjenige schlecht geschlafen, sich mit seiner Frau gestritten, ich weiß nicht, gerade ein paar Knolle bekommen, wie auch immer. Aber wenn ich dann derjenige immer noch höflich begegne und immer noch versuche, da halt die Brücke zu schlagen, und da wird immer noch der Resistenz, dann denkt man, vielleicht ist derjenige dann doch persönlich abgeneigt. Mhm. Und wenn es dann wirklich hart auf hart kommt, dann kommt, geh zurück von da, wo du hergekommen bist. Mhm. Und dann braucht man sich nicht zu fragen, ob das rassistisch ist.
0: Wie oft kommt sowas?
1: Auch mindestens 3-4 Mal im Jahr. Mindestens 3-4 Mal im Jahr. Mhm. Und das erste Mal, dass ich das gehört habe, ich weiß, es war ein Freitagnachmittag, ich war müde, fertig von der Arbeit und wollte nur nach Hause gehen. Und da sagte jemand zu mir, direkt mitten in München, geh doch nach Hause. Und in dem Moment dachte ich, ach, ich würde nichts lieber tun, ich bin müde, ich will nur nach meiner Wohnung in Giesing. Und erst als ich zu Hause war, habe ich dann gemerkt, ach mein Gott, der hat gemeint, geh daher, wo du ursprünglich hinkommst. Mhm. Und er hat nicht gewusst, ja, ich gehöre hierher.
0: Ja, ich habe da so eine kleine, zum Thema Abneigungen, ist jetzt nicht so ganz ernst gemeint, was ich dir jetzt sagen möchte, aber ich habe ja auch so gewisse Abneigungen, die körperlich sich äußert. Das müsste ich jetzt ausholen, was ich jetzt nicht möchte eigentlich. Und zwar, ich bin ja zweimal verheiratet, das erste Mal mit einer Frau, die hatte sehr dünne Lippen. Und das Ganze endete
2: sehr traumatisch. 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

So, an dieser Stelle möchte ich mich verabschieden. Es ist gleich Sendungsende. Ich bedanke mich fürs dabei gewesen sein. Habt eine schöne Woche und alles Gute für nächste Woche. Schönes Wochenende und bis bald, beziehungsweise bis zur nächsten Sendung.

Einen schönen Samstag und damit herzlich willkommen bei Das war die Woche, dem Wochenendmagazin hier auf diesem Sender. Ich hoffe, ihr hattet einen schönen 1. Mai, das ist heute Thema bei uns. Und was sonst noch wichtig ist, erfahrt ihr im Themenüberblick. Großpostwitz feiert Freigabe der Spreebrücke. Bombendrohung auf Zittauer Schule und außerdem Klinikstandort Ebersbach ist gesichert. Das und mehr gibt's hier in der nächsten Stunde und wir starten mit Musik und die kommt heute von Udo Lindenberg.

Der Landkreis Görlitz will seine Kontakte zu Taiwan verstärken. Er strebt eine Partnerschaft mit einer konkreten Region auf der Insel an, dies sagte Landrat Stefan Meyer. Nach rund 2 Jahren umwirbt der Landkreis Taiwan in der Erwartung, dass die Asiaten in der Neiße-Region investieren. Am 7. Mai trifft sich der Landrat mit der Ministerin für Overseas Community Affairs Council, Xu Hiachang. Der Landrat zeigt auf die Hochschule oder auf die Forschungsinstitute wie das Deutsche Zentrum für Astrophysik und das Kasus in Görlitz sowie das Fraunhofer-Institut in Zittau. Taiwan sei neben der Mikroelektronik auch sehr stark im Bereich der Datenverarbeitung sowie im Bereich der künstlichen Intelligenz. Sie sehen außerdem die Lage in der Region des Dreiländerecks als sinnvoll an, beziehungsweise als Vorteil, so Meyer weiter.

Die sanierte Spreebrücke in der Bahnhofstraße in Großpostwitz ist seit 28.04. wieder für den Verkehr freigegeben. Damit endet eine Bauzeit, die deutlich länger dauerte als ursprünglich geplant. Statt der angesetzten 6 Monate zog sich die Sanierung zuletzt fast ein Jahr hin. Grund dafür waren unerwartete Schäden am Bauwerk, die erst nach Beginn der Arbeiten sichtbar wurden. Zusätzlich sorgten Probleme mit dem Bauuntergrund in den angrenzenden Straßenabschnitten für weitere Verzögerungen. Auch die Montage des Geländers dauerte länger als ursprünglich vorgesehen. Die Baukosten stiegen auf rund 1,6 Millionen Euro. Rund 1,12 Millionen deckten die Fördermittel ab. Für die Gemeinde ist die Wiedereröffnung ein wichtiger Schritt. Die Verbindung zwischen Ortszentrum und dem Wohngebiet Spreetal ist direkt wieder nutzbar. Besonders für Familien und Sportler bedeutet das nun kürzere Wege im Alltag. Die Spreebrücke hat eine lange Geschichte. Sie wurde 1962 neu aufgebaut, nachdem sie am Ende des Zweiten Weltkrieges zerstört worden war. Seit rund 20 Jahren stand ihre Sanierung auf der Agenda, vor allem wegen undichter Stellen, über welche über die Jahre eindringendes Wasser eingedrungen ist. Ja, okay, dieser Text ist komisch geschrieben. Und auch Frost gab es da, was das natürlich weiter verschärft hat.

0: Gestern war der 1. Mai, der Tag der Arbeit. Ein Tag, der traditionell für Arbeitnehmerrechte, soziale Gerechtigkeit und gewerkschaftliche Forderungen steht. Gleichzeitig hat sich die Arbeitswelt in den letzten Jahren stark verändert. Digitalisierung, Fachkräftemangel und wachsende soziale Ungerechtigkeit. Ich spreche heute mit Mirko Schulze, Sprecher des Landesrates der Linken in Sachsen, sowie Mitglied des Görlitzer Kreistags, über die Bedeutung dieses Tages und darüber, welche Antworten die Politik heute geben muss. Schön, dass Sie da sind.
1: Ach schön. Ja, gerne.
0: Ich möchte einfach mal damit eröffnen, dass es ja in Görlitz jedes Jahr eine Veranstaltung gibt, der Sie ja auch beiwohnen. Und da wollte ich einfach mal fragen, wie es denn dieses Jahr gelaufen ist am Anfang.
1: Ja, in Görlitz haben wir ja traditionell die Maifeier des DGBs am Theater, wo alle Parteien und Vereine und Verbände aus der, zusammenkommen. Und war wie jedes Jahr ein buntes Fest vieler Menschen mit guten politischen Reden und der klaren Forderung. Das diesjährige Motto war ja sozusagen erst unsere Jobs und dann eure Profite. Und ich glaube, sozusagen die klare Ansage war auch deutlich zu hören. Und die Leute hatten wieder viel Spaß, obwohl eine kämpferische Stimmung war.
0: Unter welchem Oberthema stand denn die diesjährige Veranstaltung?
1: Also auch Görlitz hat das Thema wieder DGB gewählt. Erst unsere Jobs und dann eure Profite. Um nochmal darauf hinzuweisen, dass es natürlich erstmal darum geht, dass Menschen Arbeit haben, dass sie sozial abgesichert sind und es erst dann darum geht, ob man mit Aktien Gewinne machen kann. Und dass man natürlich die unglaublichen Einnahmen, die gerade oder die Gewinne, die gerade erzielt werden durch Spekulationen bei Öl oder bei Rüstungsindustrie, dass man die natürlich abschöpfen muss, um eben den Menschen erstmal ihre Jobs zu sichern. Gerade hier in der Region ist das ja nach wie vor ein sehr wichtiger Punkt, dass man einfach sagt, es geht erstmal darum, dass Menschen Arbeit haben. Und dann kann man gucken, wie man mit dieser Arbeit oder aus dieser Arbeit dann auch die Gewinne abschöpft und nicht umgedreht. Und das war dieses Jahr das Motto des 1. Mai vom DGB und wie gesagt, für Ostsachsen ist das sehr passend.
0: Welche Gruppen von ArbeitnehmerInnen stehen denn heute politisch am stärksten unter Druck?
1: Na, ich glaube, ganz viel stehen natürlich, also mal abgesehen von ArbeitnehmerInnen, die mit Migrationshintergrund zum Beispiel aus Syrien kommen, die ja zum Teil auch sehr wichtig sind, gerade in Krankenhäusern und Ähnlichem, die schon deswegen unter Druck stehen, weil natürlich die konservative Bundesregierung eine Abschiebeoffensive fährt. Aber unabhängig von denen, also das ist natürlich auch ganz wichtig, weil das die Existenz hier überhaupt von ganz vielen Dingen, von Infrastruktur, also gerade im Gesundheitsbereich sicherstellt, sind es natürlich die Industriearbeitsplätze, die hier in der Region gefährdet sind, wo man sagen muss, was passiert eigentlich mit den Autozulieferern in der Region, was passiert mit den Zulieferern oder mit den Herstellern. Wir haben ja hier in Görlitz die Situation, dass auch die Schienenfahrzeugproduktion nach 150 Jahren eingestellt worden ist und wir jetzt Panzer produzieren. Was ist eigentlich, wenn diese Panzer nicht mehr gebraucht werden? Beziehungsweise wie viele Menschen machen das schon? Das ist halt eine Zukunftstechnologie, wenn man in Rüstung investiert. Die Landesregierung hat sich geweigert, in das Schienentestzentrum zu investieren, was natürlich dann andere Sachen zur Folge hat. Und die Frage ist, wie kriegt der Fachkräftemangel hier? Und deswegen sind, glaube ich, Industriearbeitsplätze gerade das Gefährdeste neben denen im sozialen Bereich.
0: Was wäre ein realistischer Erfolg für ArbeitnehmerInnen in den nächsten 5 Jahren?
1: Oh, das ist schwer zu sagen, was ein realistischer Erfolg wäre. Ich glaube, es wäre schon mal ein Erfolg, dass wir darum reden, dass die Schere in Deutschland zwischen denen, die arbeiten gehen und und den ärmeren Teil dieser Bevölkerung und denen, die gerade wirklich unverschämt hohe Gewinne produzieren und nicht produzieren, tun sie ja gar nicht bekommen, dass diese Schere wieder ein Stück weit geschlossen wird, also dass es zu einer vernünftigen Umverteilung, zum vernünftigen Solidarprinzip kommt und dass man die Bundesregierung dazu zwingt, ihren Kurs des Neoliberalen immer mehr auf die Verteilung auf Aktien, auf private Vorsorge und Ähnliches wieder umzukehren und zu sagen, dieses Land ist groß geworden mit einer sozialen Marktwirtschaft, mit einem starken Sozialstaat, mit Solidarität und eben nicht mehr gegeneinander. Wenn das gelingen würde, dass man tatsächlich den Menschen wieder sagt, wir kämpfen um eine soziale Zukunft, dann wäre das schon ganz groß. Und das andere ist natürlich, wenn wir in erneuerbare Energien investieren könnten, würden und wenn wir sagen würden, wir wollen Spitzenreiter in erneuerbaren Energie werden, dann würde diese Branche natürlich auch ganz viele Arbeitsplätze auffangen, die der klassischen Industrie wegfallen, weil Autos mit Verbrenner brauchen nun mal mehr Teile als Autos mit Elektromotor. Aber in der erneuerbaren Industrie gäbe es genügend Arbeitsplätze für die Leute, aber dafür müsste man eben in diese Industrie investieren und nicht ewig darauf hoffen, dass irgendwie die fossile Zeit nochmal wieder zurückkommt.
0: Wenn wir jetzt mal schauen, der 1. Mai ist ja sehr stark historisch geprägt durch Gewerkschaften etc. Denken Sie, Gewerkschaften haben heute überhaupt noch die nötige Durchsetzungskraft, um solche Ziele umzusetzen?
1: Also erstmal ist, glaube ich, der 1. Mai geprägt durch die Proteste der Arbeitnehmerinnen und Arbeitnehmer und ihrer Gewerkschaft. Das ist so ein bisschen, glaube ich, die andere Sichtweise darauf, dass dieser Kampftag der Arbeiterklasse gehört und die Gewerkschaften nur ihre Organisationsstruktur sind. Es ist ja kein Gewerkschaftstag, sondern einer der Arbeitnehmerinnen und Arbeitnehmer. Aber ich glaube schon, dass die Gewerkschaften noch die Kraft haben und auch die Stärke haben und dass viele Leute auch in Zukunft noch mal sehen werden, wie wichtig Gewerkschaften sind. Wir sehen das ja so bei einigen Erfolgen, wenn es darum geht, ob man einen Betriebsrat bei Tesla hat oder wie sozusagen die Bedingungen bei Amazon sind. Oder wenn man in Riesa die Nudelfabrik sieht, bei der Herstellung von der Eiertaliqua und anderen Sachen, wo es zu einer Reorganisation der Arbeitnehmerinnen und Arbeitnehmer kommt, da sind Gewerkschaften ja tatsächlich stark, wenn sie ihre Rolle als die Kraft der Arbeiterinnen und Arbeiter finden und eben nicht versuchen, eher Versicherungen oder andere Sachen zu verkaufen.
0: Sie hatten das vorhin ja schon mal kurz angeschnitten. Wie sieht für Sie ein gerechter Arbeitsmarkt im Jahr 2035 aus?
1: Es sieht zumindest so aus, dass es eine starke Arbeitnehmerinnen- und Arbeitnehmervertretung gibt, dass wir darüber reden, dass Berufe zukunftsorientiert und nachhaltig sind, dass wir darüber diskutieren, wenn wir das Jahr 2035 reden, dass natürlich wir nicht mehr über die 5-Tage-Woche mit über 40 Stunden Regelarbeitszeit reden, sondern über Arbeitszeitverkürzung reden und dass wir 2035 einfach das Bewusstsein haben, dass wir nicht für die Profite Einzelner arbeiten, sondern tatsächlich für das gesellschaftlich Notwendige. Und da gibt es noch eine Menge zu tun bis dahin, aber wir haben ja auch noch ein paar Jahre Zeit bis 35.
0: Und welche Botschaft würden Sie an junge ArbeitnehmerInnen richten?
1: Also die allererste Botschaft an junge ArbeitnehmerInnen ist, organisiert euch in Gewerkschaften, bringt euch ein, sucht euch sozusagen Wege der Selbstvertretung und seid mutig und lasst euch nicht einreden, dass es völlig normal ist, dass ihr Überstunden schiebt und euer Chef dreimal im Jahr in Urlaub fährt, währenddessen ihr es euch nicht mal leisten könnt, einmal im Jahr in Urlaub zu fahren.
0: Welche Rolle werden künstliche Intelligenz für Löhne, Arbeitsplätze und Arbeitszeiten in Zukunft spielen?
1: Das ist eine sehr schwierige Frage, weil ich glaube, wir stehen da noch vor der Kreuzung, an der sich das entscheidet. Die künstliche Intelligenz kann, glaube ich, dazu führen, dass wir Arbeitsplätze haben, die viel gesünder sind, die dazu in den Menschen nur noch das tun, was unbedingt Menschen machen müssen und nicht körperlich schwere beziehungsweise gefährliche Tätigkeit machen kann. Sie kann aber auch dazu führen, dass die Methoden der Ausbeutung, Unterdrückung und der Auspressung von Arbeitnehmerinnen und Arbeitnehmern noch mehr verfeinert werden. Und leider haben wir so ein bisschen die Tendenz in die letztere Richtung, aber ich glaube, es ist noch nicht entschieden. Wir sollten dringend darauf achten, dass künstliche Intelligenz dazu führt, dass wir am Ende einfach mehr Freizeit, mehr haben für Familie, mehr Zeit haben, um andere Dinge zu tun und weniger uns tagtäglich um den Broterwerb in Anführungsstrichen zu kümmern. Aber ich glaube, das ist noch gar nicht entschieden, wo die KI jetzt hingeht. Gerade deswegen auch, weil wir uns viel zu wenig damit beschäftigen, was die Vor- und Nachteile in der KI sind, sondern glauben, dass einfach mal eine Frage bei ChatGPT tatsächlich schon KI ist.
0: Dann eine letzte Frage noch. Sind Sie optimistisch, dass soziale Politik in Deutschland in Zukunft wieder stärker wird?
1: Ja, also da bin ich sehr optimistisch, weil ich glaube tatsächlich, dass die Leute sehen werden, dass sie, wenn sie jetzt sich selbst in den Alternativen hinterherrennen, dass sie damit sich wirklich nichts Gutes tun. Das mag jetzt noch irgendwie eine Option sein, weil man denkt, man kann denen da oben mal was zeigen, aber spätestens, wenn sich das dann konkretisiert und wenn man das genauer nochmal nachdenken, vielleicht noch ein bisschen die mediale Öffentlichkeit wieder wegkommt von der Skandalveröffentlichung hin zu wirklich auch hintergründigen Journalismus, der wirklich gut gemacht ist, dann glaube ich, die Leute erkennen, dass es einfach Sinn macht, dass man in einem sozialen Land lebt, dass man unter sozialen Rahmenbedingungen lebt, weil am Ende ist ein Staat, der in sich sozial ist, der sich auch um die Ärmsten in diesem Land kümmert, der sich um Bedürftige kümmert, natürlich immer einfach, indem sich die Mehrheit wohlfühlt. Und darum sollte es ja gehen. Und ich bin da sehr optimistisch, dass das die Menschen erkennen werden.
0: Mirko Schulze, Sprecher des Landesrats der Linkspartei Sachsen sowie Kreisrat des Landtags Görlitz, war das. Vielen Dank für das Gespräch.
1: Bitte, bitte.

das Spandau Ballett mit True hier bei Das war die Woche, unserem Wochenendmagazin. Und das Schulgebäude in der Schliebenstraße in Zittau ist geräumt worden. Ein Schüler hatte am Mittwochvormittag eine Drohung gefunden, die an eine Tür geschmiert war. Insgesamt 315 Grund- und Oberschüler.

0: Peter Maffay hier und dieser Titel hat ja eigentlich eine tiefe Bedeutung. Das werden wir jetzt mal ein bisschen aushöhlen, denn wir haben jetzt als nächstes unseren Vogel der Woche im Programm, den man ja, ich sag mal, nicht ganz so ernst nimmt, aber das tut jetzt nichts zur Sache. Wer ist der Vogel der Woche? Was hast du denn heute Schönes für uns vorbereitet?
1: Heute Packstation. Pacmanus sessilis. Es ist gelb und frisst Monster. Und jeder Mensch hat es schon mal gespielt. Packstation. Pac-Man hieß das Spiel früher, in den 80er Jahren, als Computerspiele noch analog waren und rumquiekende gelbe Punkte auf der seit kurzem bunten TV-Mattscheibe noch als ernstnehmbare Gesprächspartner in Nachmittagsbelustigungsmagazinen für Kinder galten. Pac-Man war damals

auch so ein gelber Punkt, der die ganze Zeit rumwuselte. Er hat dabei allerdings nie mit den grenzdebilen Fernsehmoderatoren zusammen Dialoge gequiekt, sondern die Monster einfach aufgefressen. In den letzten 40 Jahren ist Pac-Man derbe in die Breite gegangen und dabei ganz viereckig geworden. Er steht jetzt bräsig an allen möglichen Ecken rum und frisst immer noch Monster. Die Monster muss er allerdings nicht mehr selber jagen, die werden ihm gebracht. Entweder von gelben Autos oder von Passanten. Außerdem hat Pac-Man jetzt nicht mehr nur ein Maul, sondern ganz viele, verschieden große. Das sieht ganz ulkig aus, fast so wie eine Multifunktionsweste aus gelbem Blech. Auch das Spielprinzip hat sich etwas geändert. Es ähnelt jetzt eher diesen Förmchenspielkästen aus dem Kindergarten, wo die sternförmigen Monster in die sternförmigen Löcher rein müssen und die dreieckigen Monster in die dreieckigen Löcher. Ihr erinnert euch sicherlich. Oft kommen auch Leute und wollen gerne eins von den gefressenen Monstern haben. Das gab es bei früheren Pac-Man-Versionen auch nie. Dazu müssen die Leute mit Pac-Man, der jetzt Pac-Station heißt, über ein Smart-Device mittels einer App rumquieken, damit Pac-Station genau weiß, welches Maul er aufmachen soll. Auch die Monster sind heute anders. Sie sind immer ganz ordentlich eingepackt und haben ein Zettelchen obendrauf. Rumzappeln tun die auch nicht, nicht mal dann, wenn sie gefressen werden. Auch tragen die Monster heute komische Namen wie Pac-chen oder Pac-it. Das alles hindert die Leute nicht daran, Street Pac-Man zu spielen. So richtig schön analog, aber immer nur mit ein Monster pro Person. Die meisten Menschen finden Street Pac-Man trotzdem viel cooler, als live Snake in der Postfiliale zu spielen.

Der Sonderkreistag im Landkreis Görlitz hat gestern über die Zukunft der medizinischen Versorgung im Süden der Region beraten. Im Mittelpunkt der rund dreistündigen Sitzung stand die geplante Neustrukturierung der Krankenhauslandschaft, insbesondere das Entwicklungskonzept für den Klinikstandort Ebersbach. Fachliche Einschätzungen lieferten VertreterInnen aus Gesundheitswesen und Rettungsdienst. Dabei wurde vor allem die enge Zusammenarbeit zwischen Kliniken und Notfallversorgung betont. Ein Antrag der Fraktion BSW-FWZ, strukturelle Veränderungen zunächst auszusetzen und ein unabhängiges Gutachten einzuholen, wurden im Laufe der Debatte zurückgezogen. Der Landkreis beschloss stattdessen einstimmig, das Entwicklungskonzept für Ebersbach umzusetzen. Gleichzeitig soll die Erstversorgung am Standort künftig regelmäßig überprüft werden, etwa im Hinblick auf Organisation, Finanzierung und rechtliche Rahmenbedingungen. Landrat Stefan Meyer begrüßte die Entscheidung, die Neustrukturierung sei notwendig, um die medizinische Versorgung langfristig zu sichern. Entscheidend sei dabei auch die Unterstützung des Freistaates Sachsen im Zusammenspiel mit Rettungsdienst und Krankenhäusern. Mit dem Beschluss ist der Weg für eine weitere Entwicklung des Klinikstandortes in Ebersbach nun frei.

Im Arbeitsagenturbezirk Bautzen, der die Landkreise Bautzen und Görlitz umfasst, ist die Arbeitslosigkeit im April leicht gesunken. Insgesamt waren 20.173 Menschen arbeitslos gemeldet. Das sind etwas weniger als im Vormonat und auch weniger als vor einem Jahr. Die Arbeitslosenquote liegt aktuell bei 7,4%. Gleichzeitig zeigen sich Unternehmen bei Neueinstellungen weiter zurückhaltend. Es wurden weniger neue Stellen gemeldet als im Vormonat. Insgesamt sind gut 4.100 offene Stellen registriert, die meisten davon außerhalb der Zeitarbeit. Die Arbeitsagentur betont, dass viele Stellen unbesetzt bleiben, weil Qualifikation und Anforderung nicht immer zusammenpassen. Gleichzeitig seien gefragt mehr Flexibilität und Weiterbildung. Auch Kurzarbeit spielt weiterhin eine Rolle, wenn auch auf einem vergleichsweise niedrigem Niveau.

0: Ein kleiner kultureller Hinweis noch: vom 26. bis zum 31. Mai lädt das Kunstbauer Kino zur 23. Ausgabe der Neiße Filmfestivals ein. In rund 20 Kinos in Deutschland, Polen und Tschechien werden insgesamt 100 Filme gezeigt. Das Trinationale Festival wird am 26. Mai im Gerhard-Hauptmann-Theater in Zittau mit dem Familiendrama Etwas ganz Besonderes von Eva Drobisch eröffnet. Ein besonderer Höhepunkt ist in diesem Jahr die Verleihung des Ehrenpreises an den polnischen Regisseur Jan Komasa am 29. Mai. Thematisch blickt das Festival unter dem Titel Transformations auf gesellschaftliche Umbrüche in den 90er Jahren im ehemaligen Ostblock zurück. Vergeben werden 11 Neiße Fische mit Preisen, die insgesamt mit 26.500 Euro dotiert sind.
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0: Herzlich willkommen zu einer neuen Folge Z-Kids und heute beleuchten wir ein ganz wichtiges und super interessantes Hobby, die Feuerwehr. Und dazu haben wir uns die Jugendfeuerwehr aus Hartau eingeladen. Und wer ist denn da heute dabei?
1: Ich bin der Aaron und bin 9 Jahre alt.
2: Hallo, ich bin die Arika und ich bin 10 Jahre alt.
3: Hallo, ich bin der Lars und ich bin 11 Jahre alt.
4: Hallo, ich bin die Finja und ich bin 11 Jahre alt.
5: Hallo, ich bin die Mathilda und ich bin 12 Jahre alt.
6: Hallo, ich bin die Hanna und ich bin 13 Jahre alt.
7: Hallo, ich bin die Clara und ich bin 14 Jahre alt.
0: Und dann haben wir noch die Jugendwarte Elena und Daniel da. Hallo.
8: Hallo, ich bin Elena, ich bin 20 Jahre alt.
9: Hallo, ich bin der Daniel.
0: Hallo. Und wir wollen natürlich aufmerksam machen auf den Kreisjugendfeuerwehrtag in der Weinau in Zittau am Samstag, den 27.06. Von 9 bis 16 Uhr könnt ihr euch das Spektakel gerne ansehen. Und da interessiert uns natürlich auch, wie man denn überhaupt zur Jugendfeuerwehr kommt. Und da habe ich hier die liebe Hanna. Du sagst uns jetzt mal, wie du zur Jugendfeuerwehr gekommen bist.
6: Also mein Papa war in der Feuerwehr und mich hat das damals interessiert. Und dann bin ich dort einfach hingegangen und habe geschaut. Und dort habe ich dann auch viele tolle neue Freunde gefunden.
0: Sehr schön. Und gibt es denn ein besonderes Erlebnis, was dir in Erinnerung geblieben ist?
6: Ja.
0: Na, erzähl mal.
6: Ich hab mal eine Fliege verschluckt.
0: Oh.
6: Das war nicht so lecker, aber ja.
0: Okay, war im Zeltlager, ne? Sowas yeah. Macht ihr nämlich auch.
6: Ja. Yeah.
0: Sehr tolle Sachen. Macht ihr das jedes Jahr? Mindestens yeah. Einmal?
6: Ja.
0: Ja, sehr cool. Na, da finden sich natürlich Freundschaften, das ist völlig klar. So, da kommen wir mal ein bisschen zur technischen Ausrüstung. Lieber Aaron, welche Feuerwehrgeräte findest du denn am spannendsten?
3: Also ich finde die TS... Die Tragkraftspritze, sehr spannend und ja, da gibt es ja das Zielstrahlrohr und ja, die finde ich halt am spannendsten.
0: Und hast du auch ein Lieblingsfahrzeug?
3: Ja, das ist das HLF, also Hilfeleistungs-Löschgruppenfahrzeug.
0: Aha. Und was muss man denn als Jugendfeuerwehrmitglied unbedingt lernen?
3: Auf jeden Fall die Knoten und dann, ja.
0: Okay, die Knoten sind am wichtigsten. Eindeutig. Und welche Aufgabe würdest du später gerne mal bei der Feuerwehr übernehmen?
3: Der Angriffstrupp.
0: Okay, sehr gut. Und was wolltest du denn schon immer mal ausprobieren, Aaron?
3: Also das Ausprobieren, das wollte ich, haben wir glaube ich schon gemacht. Da wollte ich mal so nach einem Strahlrohr oder so halten.
0: Das okay, und das hat geklappt?
3: Ja.
0: Wunderbar. Und dann haben wir hier die Jugendwarte. An euch habe ich auch Fragen. Warum sollten denn überhaupt Kinder zur Jugendfeuerwehr kommen?
8: Also ich würde sagen, es ist auf jeden Fall ein sinnvoller und super spaßiger Zeitvertreib, wenn man neben der Schule noch was Schönes tun will. Mhm. Es gibt eine schöne Aufgabe, die auch Zukunft hat, indem man halt in die Einsatzgruppe wechseln kann. Und ja, es lehrt auf jeden Fall Disziplin.
0: Sehr gut. Genau.
9: Und nicht zu vergessen, Zusammenhalt, Teamgeist, sowas wird ja heutzutage auch nicht mehr überall so gelebt. Und das ist halt bei uns besonders wichtig, ne? Dass man zusammenarbeitet. Und man muss auch nicht mit jedem der beste Freund sein, aber es geht einfach darum, dass man das Thema Kameradschaft lernt, wie man halt zusammenhält und gemeinsam Aufgaben bewältigt.
0: Richtig, sehr schön. Muss man denn sportlich sein dafür?
8: Also ich würde jetzt nicht sagen, dass man unbedingt die Sportskanone von allen sein muss, aber so eine gewisse Motivation, sich mal zu bewegen, muss schon da sein.
0: Kann wirklich auch jeder mitmachen?
9: Also grundsätzlich kann jeder mitmachen,
0: ab genau. Welchem Alter?
9: Also in Sachsen ist es ab 8 Jahren möglich.
0: Okay. Und bei euch darf man eher schon schnuppern, oder?
9: Also ja, na klar, können die Kinder, die unter 8 sind, auch mal schauen kommen mit ihren Eltern und dann zeigt man denen ein bisschen was. Und sobald sie dann 8 sind, dürfen sie dann offiziell teilnehmen.
0: Und was war euer bester Moment in der Jugendfeuerwehr?
8: Ich würde sagen, das war mein letzter Lauf beim Wettkampf mit der Gruppenstaffette. Ja, das war, sage ich jetzt mal, das Schönste, nochmal mit allen Freunden zusammen dort nochmal so einen super Sieg hinzulegen.
0: War besonders gut, ne?
8: Ja.
0: Und man muss ja dazu sagen, ihr habt letztes Jahr da echt was gerockt. Was habt ihr denn gemeistert?
9: Also, wir haben in der Disziplin Gruppenstaffette beim Sachsenpokal einen zweiten Platz gemacht mit den Kindern bis 10 Jahre
0: sehr gut.
9: Die Mädchen haben den 5. Platz gemacht. Genau, also
0: sehr,
9: war eine
0: sehr
9: ganz
0: gut.
9: Klasse Leistung.
0: Also Vize-Landesmeister.
9: Jawohl.
0: Klasse. Und es geht ja heute auch um den Kreisjugendfeuerwehrtag. Ein Tag voller Teamgeist, Spaß, Action und Feuerwehrwissen. Dafür habe ich jetzt die liebe Arika da, die euch mal erklärt, was da so alles passiert. Arika, was genau sind denn die Kreisjugendfeuerwehrspiele?
5: Also da kommen halt fast alle Jugendfeuerwehren aus dem ganzen Landkreis Görlitz zusammen und treten halt gegeneinander an. Mhm. Da gibt es mehrere Altersklassen.
0: Ja.
5: Und da gibt es die AK-10, die AK-14 und die AK-18.
0: Mhm.
5: Wir machen bei den Wettkämpfen machen wir Gruppenstaffette, Dreierkampf und Löschangriff manche.
0: Okay. Und wie viele Gruppen sind da ungefähr? Also wie viele Feuerwehren nehmen da teil? So ungefähr?
5: So 60 vielleicht.
0: 60 Feuerwehren, das sind wirklich viel. Und liebe Arika, wie erfolgreich seid ihr denn?
5: Also wir sind die letzten Jahre eigentlich fast immer mit einer Mannschaft Kreismeister geworden. Letztes Jahr haben wir es auch in der Sachsenmeisterschaft quasi auf den zweiten Platz mit einer Mannschaft geschafft.
0: Sehr toll. Arika, in welcher Disziplin trittst du an?
5: Also in der Gruppenstaffette habe ich die letzten 2 Jahre immer Knoten gemacht eigentlich.
0: Haben wir schon erfahren, ist ja das Wichtigste mit, ne?
5: Ja, es ist zwar eine sehr wichtige Position, aber erst alle zusammen machen ja das Gute dann aus.
0: Richtig, da haben wir wieder den Teamgeist, ganz genau. Sehr schön. Und du trittst natürlich auch im Dreikampf an.
5: Ja, Dreikampf. Also wenn man beim Wettkampf angemeldet ist, dann muss man auch, also ist man verpflichtet dazu, Dreikampf zu machen. Man muss jetzt dabei jetzt nicht unbedingt erster, zweiter oder dritter Platz machen, aber es ist einfach verpflichtend, dass man das macht.
0: Mhm. Und wir durften ja euch schon mal beim Training beiwohnen und haben ausprobiert, wie das denn funktioniert beim Dreikampf. Sag uns doch mal, was man da alles machen muss.
5: Also das Wichtigste beim Dreikampf sind eigentlich die 4 Knoten, Mastwurf, Zimmermannsschlag, Kreuzknoten und Schotenstich, also schnell wie möglich hinzukriegen und natürlich auch richtig zu machen. Dann gibt es noch Dreierhopp, da muss man halt auf einem Bein verschiedene Sachen so hüpfen, ist ein bisschen schwierig zu erklären. Und dann gibt es Keulenwurf.
0: Da war ich sehr gut drin, ich kann mich dran erinnern. Danke, Arika. Finja und Clara habe ich da. Ihr macht ja auch bei der Gruppenstaffette mit. Und welche Station macht euch denn da am meisten Spaß?
1: Mir

0: Ja.
1: Doppelt so viel?
0: Ja, ungefähr.
1: Mhm, sehr gut. Aber wahrscheinlich doch sehr viel, weil ihr seid ja sehr erfolgreich, wie wir schon gehört haben. Wer ist denn der Schnellste bei euch in der Gruppe?
0: Eigentlich alle.
1: Ihr seid alle gleich gut. Sehr gut. Ein super Team also. Welche Aufgabe dürfte denn ruhig abgeschafft werden? Also welche macht am wenigsten Spaß?
0: Also eigentlich glaube die, wo man um die Kühlspritze rennen muss und das Strahlrohr abnehmen muss.
1: Okay. Und wer ist denn der lauteste Motivator bei euch im Team? Also wer feuert am besten an?
2: Elena. Elena feuert uns sehr gut an.
1: Sehr gut. Und wahrscheinlich sind dieses Jahr auch wir dabei von Radio Z und werden euch anfeuern. Definitiv. Und da gibt es ein paar spannende Fakten zur Jugendfeuerwehr. Die erste Jugendfeuerwehr in Deutschland wurde bereits in den 30er Jahren gegründet. Heute gibt es in Deutschland mehrere hunderttausend Mitglieder in Jugendfeuerwehren. Jungen und Mädchen können meist ab etwa 10 Jahren mitmachen, in manchen Orten sogar früher. So zum Beispiel in Hartau, da geht das schon ab 8. Die Jugendfeuerwehr ist der wichtigste Nachwuchs für die freiwilligen Feuerwehren. Viele spätere Feuerwehrleute haben ihre Ausbildung in der Jugendfeuerwehr begonnen. Und neben der Feuerwehrtechnik stehen auch Teamgeist, Verantwortung und soziale Fähigkeiten im Mittelpunkt. Die Übungen werden speziell an das Alter der Jugendlichen angepasst und echte Brandeinsätze gehören da allerdings noch nicht zu den Aufgaben in der Jugendfeuerwehr. Wettbewerbe verbinden Sport, Wissen und Feuerwehrtechnik. Bei vielen Übungen zählen nicht nur Schnelligkeit, sondern vor allem sauberes und sicheres Arbeiten. Die Jugendfeuerwehren organisieren oft Zeltlager, Ausflüge und Freizeitaktionen. Und in einigen Regionen gibt es große Landes- und Bundeswettbewerbe mit Teams aus ganz Deutschland. Die Jugendfeuerwehr in Hartau tritt jetzt auch an zum Jugendfeuerwehrtag in Zittau am 27.06. Die Uniformen der Jugendfeuerwehr unterscheiden sich von denen der aktiven Einsatzkräfte. Funkübungen gehören oft zu den beliebtesten Ausbildungsinhalten. Viele Jugendliche lernen dort früh, Verantwortung für andere zu übernehmen. Kameradschaft spielt eine besonders große Rolle. Viele Freundschaften halten jahrelang. Die Jugendfeuerwehr engagiert sich häufig auch sozial, zum Beispiel bei Umweltaktionen oder Veranstaltungen im Ort. Feuerwehrwissen hilft auch im Alltag, etwa bei Erster Hilfe oder Verhalten im Notfall. Und in manchen Jugendfeuerwehren gibt es internationale Begegnungen und Austauschprogramme. Ohne Nachwuchsarbeit der Jugendfeuerwehr hätten viele freiwillige Feuerwehren langfristig große Personalprobleme. Da haben wir Lars, Mathilda und Finja da. Sagt mal, welche Fehler passieren denn am häufigsten in der Gruppenstaffette?
3: Recht häufig passiert es, dass der C-Schlauch und das Strahlrohr nicht richtig zusammengekoppelt sind. Oder dass einfach mal ein Frühstart passiert oder dass mal übertreten wird.
0: Oder dass die Kupplung mal irgendwie über die Linie rutscht.
1: Mhm. Und das gibt dann direkt einen Abzug, ja?
3: Naja, Abzug jetzt nicht. Das gibt bei einem Fehler 15 Sekunden auf die Zeit gerechnet und bei zwei Fehlern kann es disqualifiziert sein.
1: Okay, da haben wir jetzt den Aaron und den Lars zur Gruppenstaffette. Welche Station macht euch denn am meisten Spaß?
4: Also meine Station ist die Verteilerstrahlrohr. Mhm. Da also rennt man mit den ersten mit dem B-Schlauch los und dann wird der B-Schlauch an einen Verteiler angekoppelt. Daraus wird das Wasser verteilt. Und da rennt, dann geht er zurück mit dem B und dann kommt der C-Strahlrohr, also mit dem C-Schlauch und koppelt dann an den anderen Verteileranschluss an. Und dann rennen wir zusammen vor zu den nächsten Kegel und dann, also der das Strahlrohr dann hält, dreht sich um und dann wird das Strahlrohr an den C angekoppelt, an den C-Schlauch und dann rennt der Strahlrohr gehalten hat, rennt dann vor durch eine Hürde und der rennt dann zurück und tretet dann auf die Decke von einem anderen und der geht dann weiter.
1: Klingt kompliziert, aber ihr macht das ganz toll, wir haben es uns angesehen. Definitiv. Lars, wie ist denn das bei dir?
3: Dasselbe trifft auch auf mich zu, aber ich muss den Verteiler noch mit zur ersten Linie nehmen. Das muss Aaron nicht, weil er noch eine Altersklasse unter mir ist.
1: Okay, also es wird auch schwieriger von Altersklasse zu Altersklasse, ne?
3: Genau.
1: Geht es bei euch denn eher um den Wettbewerb?

0: Wettbewerb oder um den Spaß bei der Sache?
1: Also eigentlich um den Spaß.
2: Ja, ich würde auch sagen, Spaß ist wichtiger.
0: Und welche Aufgabe fällt euch am leichtesten?
2: Ja, weil Verteiler Strahlrohr eigentlich, weil es auch meine Position ist, die hatte ich bis jetzt immer.
0: Die übst du ja auch besonders oft, ne?
1: Und meine auch gleich, wie der Lars hat.
0: Neben der Gruppenstaffette gehört auch der Dreikampf zu den spannendsten Disziplinen bei den Kreisjugendfeuerwehrspielen. Hier sind Schnelligkeit, Geschicklichkeit und Konzentration gefragt. Aber was steckt denn eigentlich genau dahinter? Lars, erklär mal.
2: Naja, erst geht's mit den Knoten los. Da muss man alle vier können und unter 40 Sekunden. Also Mastwurf, Schotenstich, Kreuzknoten und Zimmermannsschlag.
0: Okay.
2: Dann ist noch der Keulenwurf dabei. Das sind Kreise. Der erste ist 1 Meter, da gibt's 5 Punkte. Der zweite ist 1 Meter Abstand, also dann das größer. Da gibt's dann noch 3 Punkte. Und dann gibt's nochmal einen, der 1 Meter größer ist. Bei dem gibt's dann nur noch 1 Punkt. Und wenn's außerhalb des Kreises landet die Keule, ist es gar kein Punkt. Mhm. Und dann hat man 3 Keulen, die unterschiedlich schwer sind.
0: Was gehört noch dazu?
2: Und dazu gehören noch der Dreierhopp.
0: Den kennen wir alle noch aus dem Sportunterricht, ne? So, und da habe ich hier die Mädels Mathilda und Hanna zur Schnellfragerunde. Da sind wir mal gespannt. Passt mal auf. Was ist denn das Lieblingsfeuerwehrfahrzeug von euch?
3: Also mein Lieblingsfeuerwehrfahrzeug ist auch das HLF.
0: Mhm. Und deins?
4: Ich habe nicht so wirklich eins. Also ich finde eigentlich alle cool. Ja.
0: Ihr braucht ja auch alle. Ist ja völlig klar. Und lieber Sommerzeltlager oder Wettkampf?
4: Sommerzeltlager. Auch Zeltlager.
0: Na klar. Schlauchrollen oder Funkgerät bedienen?
4: Schlauchrollen.
3: Es kommt drauf an, aber eigentlich Schlauchrollen.
0: Aber ich habe euch beim Training alle im Auto sitzen sehen am Funkgerät. Ist das richtig? Da seid ihr schon sehr gerne.
4: Ja.
1: Ja.
0: Lars, Finja und Mathilda, ich habe eine kleine Schnellfragerunde für euch. Feuerwehrhelm oder Funkgerät?
3: Ich finde immer noch das Funkgerät cool, weil das so auch im Feuerwehrauto, wenn wir jetzt Dienst haben, dass da auch manchmal so Einsätze
0: durchkommen
3: genau. Und gemeldet werden.
0: Ist so ein bisschen wie Radio, ne?
2: Ja, also ich finde auch das Funkgerät. Besser finde ich das Funkgerät, aber auch sehr wichtig ist natürlich der Helm zum Schutz.
0: Natürlich. Und frühes Aufstehen oder Nachtwanderung? Was findet ihr besser?
2: Ich finde beides sehr cool, aber Nachtwanderungen eigentlich besser, weil ich es weniger mache.
0: Macht ihr das manchmal im Sommerzeltlager?
4: Ja, manchmal, aber ich finde auch Nachtwanderungen schon besser.
3: Also ich habe erst eine Nachtwanderung gemacht, aber ich finde das, wo ich das gemacht habe, sehr cool.
0: Mhm. Mögt ihr lieber Teamspiel oder Löschübungen?
3: Beides ist eigentlich sehr cool.
4: Ja, auch beides, aber Teamspiel ist halt irgendwie cooler zum Spielen halt, aber das halt so Löschspiele halt auch so was.
2: Ich finde Teamspiele besser, weil das auch Freundschaften verbessert oder neue entstehen lässt, aber die Löschübungen sind auch immer cool mit dem Wasser.
0: Mhm. Und was ist euch wichtiger, Action oder Technik?
2: Eigentlich Technik. Aber Action ist natürlich auch sehr cool und das darf natürlich auch nicht fehlen.
4: Ja, so bei mir finde ich Action viel, viel cooler, weil ja, es ist halt irgendwie spannender und cooler, ja.
3: Also ich finde Action auch viel besser, aber ich finde Technik auch sehr gut.
0: Wie ist es denn eigentlich für euch Mädels mit der ganzen Technik? Es ist ja doch sehr viel. Ist es leicht zu lernen oder müsst ihr euch da echt anstrengen?
3: Es geht eigentlich. Wir vergessen zwar manchmal was, aber...
4: Ja, also es geht und... Ja, aber es ist jetzt nicht besonders schwierig, aber es ist jetzt auch nicht besonders leicht.
2: Also ich finde es eigentlich ganz cool, aber natürlich macht man manchmal auch Fehler oder vergisst was.
0: Daniel, was sagst du denn dazu?
5: Soll noch was dazu sagen?
0: Ja, wie ist das denn also, bei den Mädels? Ihr habt ja viele Mädels bei euch in der Jugendfeuerwehr.
5: Das ist richtig. Also ich muss sagen, also die Mädchen, die machen das mindestens genauso gut wie die Jungs. Da gibt es eigentlich keinen Unterschied.
0: Technisches Verständnis ist da definitiv dabei. Die haben ja auch Zeit.
5: Bei der Jugendfeuerwehr ist das nicht so extrem. Ja, wir machen viele so Geräte und so weiter. Und üblicherweise, also ich kann da jetzt keinen Unterschied feststellen.
0: Sehr gut, das wollten wir hören. So, am 27.06. startet ja der Kreis Jugendfeuerwehrtag in der Weiner und Zitter und alle können dabei sein. Elena und Daniel, was gibt's denn da alles für die Zuschauer?
6: Also Essen und Trinken ist auf jeden Fall für jeden bereit. Und ja, die Wettkämpfe sind immer sehr spannend. Da kann jeder mit zugucken und hat eigentlich immer viel Spaß dran.
0: Sehr gut.
5: Genau, also am Vormittag ist ja erstmal in der Regel die Gruppenstaffette. Parallel dazu wird der Dreikampf ausgetragen und nachmittag, wenn die anderen, also in die Gruppenstaffette den Dreikampf durch sind, finden die Löschangriffe statt. Das ist eigentlich immer sehr interessant wie Zuschauer, weil da ist halt laut mit TS und mit viel Wasser und das auch sehr viel Action.
0: Sehr cool. Und wen sollten wir natürlich alle anfeuern?
6: Auf jeden Fall uns, also die Jugendfeuerwehr Hartau.
0: Natürlich.
5: Genau.
0: Ihr seid ja auch Champions, eindeutig. Na fast, Vize.
5: Ja, dies Jahr noch nicht, aber...
0: Schafft ihr. Dieses Jahr schafft ihr es.
6: Na, hoffentlich.
0: Bin ganz sicher. Toi, toi, toi und ganz viel Glück. So, liebe Arika, Finja und Mathilda, ihr habt auch einen Wunschsong. Welcher ist es denn?
7: Con Calma von Daddy Yankee.
0: Na dann, los geht's.

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1: So, und die Jungs Lars und Aaron, ihr habt auch einen Wunschsong. Welcher ist denn eurer?
2: Das ist Wackelkontakt von
3: Eumara.
1: Super.
4: Wer

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1: So, Hanna und Clara, auch für euch haben wir einen Wunschsong. Welcher darf es denn für euch sein?
2: Dorfkinder von Finne.
1: Machen wir.

0: So, Daniel, du als Jugendwart, erzähl uns doch mal, wie man am besten zur Feuerwehr kommt.
1: Genau, also wenn man in die Jugendfeuerwehr möchte, dann ist es üblich, dass man sich in seiner Gemeinde an die Freiwillige Feuerwehr wendet. Da gibt es den sogenannten Jugendfeuerwart oder vielleicht auch an den Wehrleiter oder an jemand anders, den man in der Feuerwehr kennt. Und dann informiert man sich dort. Also üblicherweise gehen die Kinder in ihrem Ortsteil oder in ihrer Gemeinde auch in die dortige Feuerwehr. Genau, das ist so üblich.
0: Nachwuchs sorgen.
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0: Lissabon stark bewölkt 12. Wien Schneefall 0. Prag Schneefall minus 3. Warschau Schneefall 1.
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2: 3, 2, 1, 2, 3, 4, 5, 6, 7, 8, 9, 10. Soweit die Meldung.
3: Oh Gott, ich weiß nicht.

0: Hallo und herzlich willkommen zu Caro quetscht aus. Ich heiße Caro und quetsche aus. Und zwar saftige Geschichten von Menschen, die in Dresden leben und auf ganz unterschiedliche Weise das Leben in dieser Stadt mitgestalten. Und mein heutiger Gast sticht ins Auge. Mit markanter Brille, heute in Schweinchenrosa, mit feuerorangen Haaren und oft knallbuntem Outfit, sehe ich sie regelmäßig im Stadtbild entweder auf dem Fahrrad über die eine oder die andere Brücke oder auch oft hinter den Kulissen vieler Kulturveranstaltungen. Und darum freue ich mich sehr, dass wir heute uns Zeit nehmen füreinander. Liebe Nicole Meyer, wie klingt deine Stimme?
1: Ja, hallo. Meine Stimme ist diese. Auch oft gestresst auf dem Fahrrad begegnen wir uns. Da habe ich eher weniger Stimme, weil ich da in Gedanken bin. Ich nutze die Wege, um nachzudenken und winke nach rechts und nach links und grüße alle.
0: Das stimmt, du bist sehr aufmerksam beim Fahrradfahren und schaust, wen du kennst. Ich sehe dich dann auch immer winken. Viel reden tun wir da nicht, da hast du recht. Sag mal, was ich wirklich gerne wissen will, wir treffen uns heute am Vormittag hier bei Colo Radio, dem Bürgerradio von Dresden, im Tonstudio. Um welche Zeit bist du heute aufgestanden? Was hast du schon alles geschafft, bevor alle anderen Leute arbeiten gehen?
1: Ich habe tatsächlich heute ausgeschlafen und das war 5.30 Uhr. Normalerweise ist es um 5 Uhr und heute ist das tatsächlich der erste feste Termin, den ich habe. Um 10 ist es genau genommen und habe heute Morgen nur ein paar E-Mails beantwortet, ein paar Sachen vorbereitet, die ich schon längst hätte vorbereiten sollen, die ich heute Abend präsentieren muss, und somit hatte ich eine halbe Stunde länger Schlaf und bin voll fit für unser Gespräch jetzt.
0: Sag mal, was macht dich denn zur Frühaufsteherin? Warum stehst du regelmäßig vor Sonnenaufgang auf?
1: Für mich ist es die beste Zeit, da bin ich am produktivsten und noch klar, und vor allem habe ich da die Ruhe. Also es kommen keine neuen E-Mails rein, das ist herrlich, außer Werbung, die ich gleich wegklicken kann. Und auch sonst so zu Hause ist da noch niemand, der irgendwas will und kein Telefon klingelt, und so habe ich meine Zeit. Und manchmal, wenn ich Glück habe, also im Sommer zumindest, da sehe ich frühs noch den Igel im Garten.
0: Ich höre also, du verbringst nicht nur Zeit am Schreibtisch. Das klingt schon mal sehr lebenswert.
1: Ja, den Kaffee trinke ich draußen.
0: Ich fand gerade interessant, wie du sagtest, du magst es zu kommunizieren, währenddessen noch niemand anders kommuniziert. Also weder in deinem Haushalt noch in deinen Arbeitsbeziehungen möchte jemand was von dir von 5 bis 6 Uhr morgens. Und du genießt die Zeit, damit du in Ruhe bei dir ankommen, aber gleichzeitig auch schon ein paar E-Mails versenden kannst.
1: Genau, also das klingt doof, aber es ist so wie ein Abarbeiten. Jetzt habe ich eben die Ruhe, das noch zu machen, was ich am Tag vorher nicht geschafft habe, oder eben spät abends. Da will ich dann eigentlich auch nicht mehr.
0: Ach, das klingt so ein bisschen für mich, als wäre das die Vorstufe, bevor du in den Tag einsteigst. Noch die Dinge erledigen, die man gestern noch geschafft haben wollte, und dann geht's los mit dem Tag.
1: Ganz genau.
0: Ja, witzig. Wie hast denn du diese Routine entwickelt? Seit wann begleitet die dich in deinem professionellen Leben?
1: Ich bin nicht schon immer so eine Frühaufsteherin, das muss ich gestehen. Tatsächlich eigentlich mit, wenn ich mir das recht überlege, mit Kind. Ich habe einen Sohn, der ist inzwischen 17 und nächsten Monat 18. Und da musste man ja sowieso früh aufstehen und Kindergarten und Schule. Und dann war ja der halbe Tag schon weg, wenn ich mich nur um das Wecken und Anziehen und mach mal los und ab in die Schule, da wäre es ja schon um 8 oder um 9 gewesen und da hätte ich noch nichts geschafft an Arbeit. Und so habe ich mir das eben eingeteilt. Ich mache davor schon Arbeit, dann kann ich mich wirklich konzentrieren auf Ferdinand und dann geht's wieder weiter.
0: Ich finde spannend, dass du gleich mit einwirfst, dass deine Elternschaft, dein Muttersein und du als Person und du als Arbeitnehmerin oder als Solo-Selbstständige in diesen verschiedenen Funktionen schon schnell Ordnung finden musstest. Und du da die Strippenzieherin von sehr vielen Nicoles bist, die zusammenfinden müssen.
1: Das hast du schön gesagt mit den vielen Nicoles, ja. Das ist auch das Spannende, und so ist auch mein ja, mein Lebensmotto, will ich fast sagen. Also ganz viele unterschiedliche Dinge tun, das mag ich total.
0: Was für unterschiedliche Dinge treiben dich denn aktuell um, Nicole?
1: Ich will gar nicht sagen aktuell, sondern eigentlich schon immer. Ich meine, ich habe nie nur irgendwie getanzt, war früher Tänzerin, sondern ich wollte dazu noch organisieren, wollte dazu mir Kostüme ausdenken. Also wenn ich jetzt schon zurückgehe, noch als Kind, wo ich getanzt habe, da ging ich nicht nur zum Ballettunterricht, sondern habe dann immer gleich ein Theaterstück gemacht. Und dasselbe gilt eigentlich heute noch. Also ich bin nie nur Mutter gewesen, sondern hoffentlich im positiven Sinn, sondern habe das Kind immer überall mitgenommen und bauen wir gleich noch mit ein und dann ob ich Musikcompanies, Ensembles manage oder eine Veranstaltung im Industriebereich organisiere. Das ist das Spannende, das, was mich interessiert. Nur ein was finde ich langweilig.
0: Ich höre gerade auch schon, die vielen Nicoles haben beruflich ganz unterschiedliche Richtungen. Du sagst im Industriebereich was organisieren oder mit Musikensembles, Musikcompanies auf Tour sein. Du hast auch davon gesprochen, dass du selber als Balletttänzerin ausgebildet bist und gerne aber auch organisierst und Rahmen schaffst, damit andere Menschen zusammenkommen können. Wie viele Nicoles schlummern denn so in dir? Ja, beruflich und privat.
1: Na, privat hoffe ich tatsächlich nur eine, dass es nur eine echte Nicole gibt. Eine Zahl kann ich auch nicht benennen. Ich interessiere mich für viel und das war eine doofe Antwort.
0: Die lasse ich drin, weil ich bin jetzt herausgefordert, da eine gute Geschichte draus zu erfragen. Und ich fange mal ganz früh in deinem Leben an. Erzähl uns mal von dem Moment, wo du gemerkt hast, dass du gerne gleichzeitig auf vielen Hochzeiten tanzt.
1: Das ist eine wirklich spannende Frage, die ich mir so noch nie gestellt habe. Ich bin vielleicht so geworden, weil als kleines Kind, also wirklich Kleinkind, bin ich sehr viel gereist mit meinen Eltern. Also bis 4 waren wir nur unterwegs. Mein Vater hat in Libyen gearbeitet, was in den schon 70er Jahren halt super spannend war. Dann sind wir nach England, dann sind wir in ein kleines Dorf in die Schweiz und war dann auf der Suche, wo wir wieder zu Hause waren und wir machen jetzt ein ordentliches Leben, das Kind muss in den Kindergarten, dass ich da so konstant irgendwie Freunde finde, habe und dann kam dieser Ballettunterricht und ich habe, um deine Frage zu beantworten, ich glaube, ich war schon immer so, wenn ich mir alte Ballettfotos so 4, 5, als ich 4, 5 Jahre alt war, anschaue, da waren alle in rosa, ich hatte ein schwarzes Trikot an. Ich wollte mal so anders sein. und eben, also nicht nur die Prinzessin, die zum Ballett geht, sondern auch die Hexe vielleicht.
0: Oh, es gibt Hexen beim Ballett?
1: Ja, natürlich.
0: Erzähl mehr davon.
1: Ich bin sogar tatsächlich eine nach wie vor in Hänsel und Gretel hier in der Oper.
0: Und was machst du da?
1: Die Hexe.
0: Wie jetzt? Du trittst in der Oper auf? Erzähl mal.
1: Ja, also schon viele Jahre. Ich habe fast 19, 20 Jahre immer in den Musiktheater Produktionen mitgemacht, weil das Ballett ja nicht verpflichtet ist, bei den Opern und Musiktheaterstücken mitzumachen. Dann holen sie immer Gäste und da war ich viele Jahre konstanter Gast. Und jetzt gibt es noch ein paar Übrigbleibsel, wie die Rollen für ältere Tänzerinnen als Hexe.
0: Ah, du bist quasi seit vielen Jahren regelmäßig Honorarkraft, externe Tänzerin, die in der Semperoper eingesetzt wird. Und genau. Trittst da auch in was für einem Kostüm trittst du als Hexe auf?
1: Ah, da bin ich ganz dick, habe so ein Fettsuit unten drunter und riesen Brüste. Also das sieht man ja jetzt im Radio nicht, habe ich keine. habe eine Maske mit vielen Warzen auf der Nase und was sehr markant ist, weil das Ganze ist mit einem Schattenspiel verbunden. Ich habe ganz lange Hände und Finger und eklige Fingernägel. und ein Kopftuch und selbstverständlich einen Besen. Und das Coolste daran ist, ich darf fliegen.
0: Wie meinst du das? Wie funktioniert das Fliegen?
1: Ja, dann so ein Seilen und Besen unter den Hintern und los geht's über die Bühne.
0: Das heißt, du kriegst ein paar Karabiner und so ein Geschirr an und dann verklemmen die dich und du kannst total sicher in großen Höhen übers Publikum schweben?
1: Übers Publikum nicht direkt, also über die Bühne und genau so, also mit so einem Klettergeschirr und Karabiner und Seilen in die Decke. Und ich glaube, es sind 8 bis 10 Meter und also die Höhe wird auch variiert und es ist ein voll tolles Gefühl. Und als letztes Bild darf ich auch dem Publikum winken und das ist herrlich, wenn dann, also gerade bei Familienvorstellungen, die ganzen Kinder und so 1000 Leute dir zurückwinken, ist ja jedes Mal beeindruckend.
0: Und wie fühlst du dich, wenn du so eine Form von Hexe darstellst? Das ist ja eine ganz bestimmte Version von Weiblichkeit, die man sonst oft nicht so ausdrücken kann.
1: Ich bin ja eine liebe Hexe, aber es ist auch toll, ich sehe schon gruselig aus, also hinter der Bühne und es sind kleine Palooka-Schüler mit dabei, also die O1 und die O2 und wenn die erste Kostümprobe ist, also all das Anlachen während dem Proben im Vorfeld verfliegt erstmal. Also die gucken schon ein bisschen ängstlich.
0: Wie alt sind die Kinder, die auf der Bühne mittanzen?
1: 10 bis 12, würde ich sagen, ja.
0: Ach ja, und die nehmen dich dann noch nicht als Kollegin, sondern noch als Hexe.
1: Wahr? Ja.
0: Ah, schön. Oh, jetzt habe ich natürlich die Herausforderung, ich würde gerne wieder zurück auf deine Jugend zu sprechen kommen, weil da sind so schöne Schätze vergraben. Mir hat das Bild gut gefallen, wie du sagtest, du erinnerst dich an deinen Ballettunterricht und viele kommen im rosa Tütü und du hast ein schwarzes Trikot an, weil das deinem inneren Ausdruck ganz gut gefällt, nicht die Prinzessin oder das Abziehbild einer Prinzessin zu mimen, das die anderen vielleicht vor ihren Augen sehen, sondern dich in deinem eigenen Stil zu erfinden. Wie hast du dich denn in deiner Kindheit und Jugend auch noch ausgedrückt und in die Welt gesetzt?
1: Ich würde sagen, ich war schon ein liebes Kind, aber ich hatte schon immer meinen eigenen Kopf und meine eigene Richtung und wahrscheinlich war ich auch sehr rechthaberisch. Und ja, das zeichnet vielleicht auch so ein bisschen mein besonderes Trikot dann in Ballettunterricht ab.
0: Ja. Du sagst, du hattest schon als Kind deinen eigenen Kopf. Woran hast du gemerkt, dass es dein Kopf ist, der da in eine andere Richtung geht?
1: Ich wollte schon von Anfang an eigentlich besonders sein, aber jetzt nicht irgendwie im überheblichen Sinne, sondern ja, vielleicht hat das auch was zu tun dann mit der späteren Berufswahl. Also klar, es ist schon toll, sich zu präsentieren.
0: Besonders sein, aber nicht im überheblichen Sinne. Zeichnet dich das für heute noch aus?
1: Ich hoffe sehr.
0: Was steckt dahinter? Was findest du so wichtig an dieser Beschreibung?
1: Also es gibt im Theater gibt's ja den schönen Spruch mit der Rampensau. Ich bin vielleicht schon eine Rampensau und natürlich, man wird im Tanz ja auch so erzogen, dass man in der vordersten Reihe stehen möchte und muss, ja, und um in diesem Beruf überhaupt zu überleben. Aber ich habe immer versucht, das nicht mit bösen Ellbogen zu machen. Und vielleicht, als ich so Absolventin war nach der Ballettausbildung, ja, da waren schon auch böse Kämpfe dabei. Aber ich habe mir auch immer gewünscht, so wahre Freundschaften zu haben, auch in dem Beruf. Und da gibt es wenige, also wirklich wenige, an einer Hand abzuzählen, wo man so ein hundertprozentiges Vertrauen aufbauen kann und zu denen ich immer noch gehen kann, worauf ich zählen kann, wenn ich sie bräuchte. Und ich habe selber aber auch eben immer versucht, so eine Freundin zu sein. Man muss nicht diese bösen Ellbogen immer zeigen.
0: Nicole, ich habe gerade gemerkt, dass unser Gespräch ganz ernst und aufrichtig wurde. Hier im Raum fühle ich richtig, dass wir irgendwie ganz woanders angekommen sind als am Anfang, vor nur einer Viertelstunde. Und ich war gerade sehr, eigentlich sogar ehrfürchtig, weil ich habe durch deine Erzählung gemerkt, dieser Ensemble-Charakter, den man in einer Ballettklasse einstudiert, dass man zusammenhält und dass man auf der Bühne eben einen ganzen Chor gemeinsam bildet, also dass keiner heraussticht, zumindest nicht innerhalb des Ensembles, dann vielleicht eher, wenn die Solistinnen kommen, dass man einen Gemeinschaftscharakter hat, in dem man sehr gleich, sehr synchron tanzt und deswegen wie ein sehr gut funktionierendes Team auftreten muss. Und gleichzeitig frage ich mich, hat das nicht auch zwei Seiten, das einmal auf der Bühne sein, wenn andere gucken, lächeln, unisono sein und auf der anderen Seite hinter der Bühne zu schauen, ist man da auch noch so schwesterlich miteinander verbunden oder spielt da nicht auch viel Konkurrenz mit rein?
1: Ja, es widerspricht sich eigentlich total. Also das hast du genau richtig ausgedrückt. Gerade im klassischen Tanz und Synchron und so weiter. Und wir sind alle zusammen und atmen zur selben Zeit ein und aus. Und dann hinter der Bühne ist eben nichts mit Freundschaft. Vielleicht ist es auch, also um zurückzugehen zum schwarzen Trikot und zu den rosanen Tüs, vielleicht bin ich auch gerade deswegen nie die Prinzessin geworden. Und ich wurde zwar auch klassisch ausgebildet, habe auch bei Balletten mitgetanzt, aber dieses Gefühl hatte ich nie wirklich, eine Prinzessin zu sein. Also das ist im Tanztheater oder im modernen Tanz natürlich schon anders, auch wenn es da synchrone Stellen gibt oder geben sollte. Aber man kann noch mehr Mensch sein und wirklich dieses Company-Gefühl haben. Also das Company-Gefühl im Bilderbuch.
0: Welche Rolle spielt denn Konkurrenz für dich heute im Beruf?
1: Also eigentlich Konkurrenz gar nicht mehr. Also ich bin eher so voll das Gegenteil geworden, dass ich mich verantwortlich fühle, dass man eben zusammen was macht. Oder wenn ich jetzt mit Tanz- und Theaterkompanies arbeite und da gibt es irgendwelche Konflikte und das ist ja auch ganz normal, gerade vor Endproben und so weiter, da versuche ich immer so Harmonie herzustellen. Was mir auch oft zum Verhängnis wird, weil ich mich so verantwortlich fühle, dass es harmonisch sein soll.
0: Höre ich da zwischen den Zeilen raus, dass du noch übst, Disharmonie ab und zu auch mal auszuhalten?
1: Ja, absolut.
0: Wie gelingt dir das?
1: Nee, ich möchte immer dann, dass wieder alles schön wird. Also das Aushalten ist wirklich schwer und ich nehme es dann zu meiner Aufgabe, zu meinem Projekt, das wieder harmonisch herzustellen.
0: Und wie machst du das? Mit Worten, mit Basteleien, mit Kuchenbacken, mit tollen Ideen, mit Händchen halten? Was ist so in deinem Repertoire? Was machst du da gerne in disharmonischen Situationen?
1: Gespräche tatsächlich, dass ich vermittle, da bin und mit der Ausstrahlung, dass es doch eigentlich schön ist und eigentlich gut ist und dass wir hier ein tolles Projekt zusammen machen und dass man das vor allen Dingen nicht vergisst, weil die meisten Projekte sind toll.
0: Es klingt für mich so, als wärst du mit einem großen Überblick dabei und hättest eben alle Einzelteile, alle Einzelstrippen und Fäden, die zusammenzuweben seien, im Überblick und erinnerst quasi alle daran, die mit ihrem Fokus in ihrer Expertise stecken und im Kopf vielleicht nur auf den Tanz oder die Dramaturgie oder die Organisation fokussiert sind. Und dann kommst du und sagst als Produktionsleitung, guck mal, es ist ein Gesamtkunstwerk, nur miteinander geht es und wir sind mehr als die Summe der einzelnen Teile. Schaut doch mal das ganze Große an.
1: Ja, das sehe ich auch als meine Aufgabe und ich denke, das ist der Beruf einer Produktionsleitung oder im Projektmanagement.
0: Jetzt frage ich dich mal, wie nennst du denn deine Berufsbezeichnung?
1: Dafür gibt es keinen Namen. Ja, das ist wirklich schwierig, auch wenn ich gefragt werde, was machst denn du eigentlich? Kulturmanagerin nenne ich mich nicht, weil ich finde, man kann Kultur nicht managen. Es gibt Kultur und es gibt Management und irgendwie passt das zusammen, aber irgendwie auch nicht. Und Produktionsleitung passt irgendwie auch nicht, weil es steckt viel mehr dahinter. Ich bin mit der Kunst mit dabei, versuche zu organisieren und zu revolutionieren.
0: Ja. Ich habe da jetzt in meiner Denke rausgehört, du möchtest Kulturproduzentin sein und gleichzeitig bist du auch oft Eventmanagerin, weil du Rahmenbedingungen für Events, für Kulturveranstaltungen, auch für Kunstproduktionen aufrecht hältst, organisierst, Absprachen zwischen vielen hin und her, quasi die Klarheit für alle im Blick behältst. Kann ich das so sagen, Kulturproduzentin und Eventmanagerin, wenn man so Worte finden muss oder fehlt da noch was, um zu beschreiben, womit du dein Geld verdienst?
1: Ja, es sind natürlich die beiden Begriffe, die man heute so nennt. Gefallen tun sie mir beide nicht, ehrlich gesagt. Ich bin einfach die Nicole.
0: Sehr gut. Ich finde es spannend, dass du dich schwer tust damit, das, was du kannst und wofür du gefragt bist in dieser Stadt, auf einen Nenner zu bringen. Und ich finde das deswegen interessant, weil ich dachte immer, man müsse greifbar sein, um von anderen verstanden zu werden und um von anderen gefragt zu werden. Aber bei dir ist so ein ominöses, Nicole kann alles. Und man ruft dich an und sagt, Nicole, wir brauchen jemanden, die in diesem Projekt mitarbeitet. Aber es hat einen hohen Anteil von Anträgen bei Ämtern, ob wir im öffentlichen Raum dies und das dürfen und so weiter. Und dann sagst du, ja, das kann nicht. Aber wenn man dich anruft und sagt, wir brauchen eine gewiefte Dramaturgin, die mal mitguckt und die zwischen Performance und Sprechtheater und Tanz vermitteln kann, kannst du da auch mal, da sagst du schon gleich ja, da muss ich gar nicht aussprechen. Also es gibt so viele verschiedene Anfragen, die man an dich ranträgt. Was denken denn deine Auftraggebenden aus verschiedenen Blickrichtungen, wer du bist und was du gut kannst?
1: Ja, also zuerst möchte ich kurz was klarstellen, was du gesagt hast mit Nicole kann alles. Ich kann natürlich nicht alles. Ich lerne auch ständig und ich bin nur halt interessiert in vielen Bereichen und lerne auch während dem Tun. Und wenn es mich interessiert, ich würde jetzt niemals sagen, was du jetzt gerade als letztes als Beispiel gebracht hast mit der Dramaturgin. Ich würde niemals von mir behaupten, dass ich eine Dramaturgin bin. Bin ich gar nicht. Aber vielleicht habe ich die Erfahrung in Stücken und dann sage ich, oh, cooles Projekt, will ich dabei sein und ja, mach vielleicht ein bisschen Dramaturgie, aber eine Dramaturgin bin ich noch lange nicht. Und was ich vielleicht wirklich kann, ist das Organisieren und den Überblick haben. Das habe ich gelernt. Gelernt habe ich, Anträge zu stellen und Finanzpläne zu schreiben und was darf man nicht. Aber das ist ja im Prinzip Handwerk. Und wenn ich mit jemand Neuem zusammenarbeite, ist das natürlich auch ein gegenseitiges Kennenlernen. Und dann schätze ich ab, wie tickt der oder die und stelle mich dann so darauf ein. Und funktioniert hoffentlich oder hat auch schon nicht funktioniert.
0: Wie gehst du denn damit um, wenn du merkst, du versuchst jemanden zum Ticken zu bringen und der tickt aber in eine ganz andere Richtung und das fällt euch schwer zusammenzukommen? Aber ihr habt natürlich ein gemeinsames Ziel vor Augen.
1: Absagen tue ich eigentlich nie. Ich kann dann vielleicht höchstens hinterher sagen, war jetzt nicht so ein tolles Projekt. Aber ob es an mir liegt, ob es an der Institution liegt oder an den Personen, ja, aber ich versuche dann eben vielleicht eine andere Nicole zu sein als bei dem Nächsten.
0: Ich merke, dein Durchhaltevermögen zeichnet dich aus, auch weil du, so glaube ich, gar nicht so durchleidest, sondern wenn du merkst, oh, hier ist ein Knackpunkt, der macht mir keine Freude, dann kenne ich dich als jemanden, die guckt, na, von welcher Perspektive aus kann ich das denn dann betrachten, damit ich wieder mit Freude dabei bin?
1: Ja, genau, ja.
0: Verrat uns mal was aus deiner Toolbox. Was hast du in der Hosentasche mit dabei, das dir hilft, durch solche Holpersteine im Arbeitsleben durchzukommen? Worauf greifst du schnell zurück, weil es dir gut gelingt in schwierigen Zeiten?
1: Kann ich dir eigentlich gar nicht so beantworten. Vielleicht bin ich einfach nur so. Und ich bin halt eben diese harmoniesüchtig, klingt doof, aber so ein, dass alles gut ist, dass alles schön ist. Und ich glaube, ich bin einfach auch ein positiver Mensch und will gute Laune haben und gute Laune vor allem versprühen.
0: Ah, okay, das ist ein hoher Selbstanspruch, morgens zu sagen, ich möchte gute Laune haben. Wenn es etwas gibt, ein gewisser Sand im Getriebe, dann puste ich den raus und gucke hin, wo der ist, weil ich will mich von dem nicht länger blockieren lassen.
1: Ja, das ist das Ziel.
0: Das ist ja eine gesunde Lebenseinstellung. Ja. Oh, die nehme ich direkt mit.
1: Aber ich habe schon auch ab und zu schlechte Laune, ne? Aber die zeige ich natürlich nicht gerne nach außen, fresse es auch oft in mich rein. Oder ja, lass es im Zuhause raus.
0: Du lächelst dabei sehr und ich ahne schon, dass das zu Hause wohlwollend aufgenommen wird, weil ihr im guten Rhythmus seid.
1: Ja, ich hoffe.
0: Liebe Nicole, du hast uns Lieder ausgesucht, die du uns mitgeben möchtest, weil sie für dein Leben und deine Laune viel bedeuten. Erzähl uns doch mal, was hören wir als Nächstes?
1: Vielleicht möchte ich noch was sagen zur Musik. Also ich habe Stücke mitgebracht, die wir uns anhören, die ich gut finde, aber ich habe nicht dieses so, diese Band oder diesen Musiker, das ist mein absolutes Idol und meine Lieblingsmusik, und ich habe so viel unterschiedliche Musik, und es war auch wirklich schwierig, da was rauszusuchen. Ich könnte auch noch viel mehr raussuchen. Es ist je nachdem. Also ich höre gerne Oper und höre gerne Oldies und höre gerne Britpop, und ja, also ich habe nicht so diese eine Richtung. Und ehrlich gesagt höre ich auch zu Hause inzwischen super wenig Musik. Also einerseits liegt es daran, wir nur noch einen Plattenspieler haben und keinen funktionierenden CD-Player. Und andererseits, ich habe viele Jahre unterrichtet und habe da jeden Tag zum Vorbereiten ganz viel verschiedene Musik hören müssen, dürfen, so dass es auch schön ist, einfach keine Musik zu hören. Und als erstes habe ich rausgesucht As White as Snow von U2, weil ich da eine kleine Geschichte habe. Ich habe in Irland eine Choreografie gemacht, ein Stück gehabt, da war ich ein halbes Jahr in Dublin und habe zusammen mit Molly Steinberg gearbeitet. Das ist die Frau von Edge von U2, und kannte natürlich dann sowieso jedes einzelne Musikstück. Und Molly Steinberg ist sind nach wie vor in Kontakt. Und das fand ich so toll. Sie ist so, die Frau von Edge und voll berühmt und U2. Und wir haben eigentlich nie über U2 gesprochen, sondern waren einfach nur Tanzkolleginnen. Und das hat sie sehr geschätzt, weil sie nie mit Menschen normal sprechen konnte, sondern halt immer so als Anhängsel von U2 war. Und ja, und das hat uns sehr verbunden, weil wir ja einfach normal als Tänzerinnen und Choreografinnen zusammengesprochen haben. Und deswegen dieses tolle Stück von U2. Und als zweites haben wir noch Space Oddity. Dazu gibt's auch eine kleine Geschichte. Ich war in Avignon beim Festival für 4 Wochen mit der Kompanie Freaks und Fremde. Und Space Oddity war in dem Stück. Und das Stück, also das Theaterstück, hieß Aliens. Und 4 Wochen, jeden Abend, 22 Uhr, dieses eine Lied. Das ist so ein bisschen eine Erinnerung an die Zeit in Avignon. War eine gute und keine gute Zeit, weil wir als Ensemble oder Kompanie aus Deutschland wurden jetzt nicht so gefeiert in Frankreich. Aber die Vorstellungen waren toll. Besucher waren mau. Aber das Lied ist geblieben.
0: Viel Spaß beim Reinhören.

0: Hallo und herzlich willkommen zu Caro quetscht aus. Ich heiße Caro und quetsche aus. Und zwar saftige Geschichten von Menschen, die in Dresden leben und auf ganz unterschiedliche Weise das Leben in dieser Stadt mitgestalten. Nicole, ich würde gerne mit dir über die vielen verschiedenen geografischen Stationen deines Lebens sprechen. Du hast vorhin schon angemerkt, die ersten 4 Jahre waren deine Eltern und du, ich sag mal, auf Weltreise, aber sicherlich aus beruflichen Gründen. Und du hast zwischendurch in verschiedenen Ländern gelebt. Jetzt bist du in Dresden. Welche geografischen Stationen hast du denn alle so durchlebt?
1: Also ich bin in der Schweiz geboren, daran kann ich mich natürlich nicht erinnern. Und dann, als ich 2 Jahre alt war, sind wir, wie schon erwähnt, nach Libyen gezogen, aus beruflichen Gründen von meinem Vater. Dann von Libyen direkt nach England, da hat mein Papi nochmal studiert und an die Zeit kann ich mich auch nicht wirklich erinnern, tatsächlich an die Zeit, aber ich glaube, das war toll, weil ich da ganz viel Zeit eigentlich mit meinem Mami verbringen konnte. Und dann sind wir zurück in die Schweiz, an den Bodensee, in ein kleines Dorf, was Altenrhein heißt, da bin ich in Kindergarten und erste und zweite Klasse. Dann sind wir umgezogen in ein anderes Dorf, was ein bisschen größer war, ebenfalls am Bodensee. Und dann bin ich mit 17,5 schon nach Dresden gekommen, um an der Palooka-Schule zu studieren. Das ist lange her, 1994 war das. Und nach dem Studium, das war vielleicht meine aufregendste Entscheidung, ich hatte mein erstes Engagement bei der Tumbuka Dance Company auf der National Ballet of Zimbabwe. Da war ich ein Jahr in Zimbabwe. Das war eine total spannende Zeit, gar nicht nur vom Tanzen her, sondern einfach, ja, das hat mich ganz viel fürs Leben gelernt. Und eigentlich kommt da immer die Frage, wie kommt man denn auf die Idee? Es gab ein Vortanzen in München. Und das Konzept von der Company war so, dass sie, der Choreograf und der Gründer der Company waren Engländer und hat, ich weiß gar nicht, ob er nur kurzzeitig dann nach Zimbabwe gegangen ist, hat nur gesagt, da gibt es ja so großartige Tänzer, eigentlich in den Slums, und hat da tolle, begabte Männer rausgesucht und da eine Company gegründet. Und die Größe war zwischen 8 und 10 Männer, hat mit männlich-weiblich, schwarz-weiß und so weiter gespielt. Und 1998 war auch der Beruf der Tänzerin

0: fand die Company total toll, fand die Stücke toll und das Vortanzen hat geklappt. Und jetzt, so viele Jahre später, und mein Sohn wird jetzt 18, und also was meine Eltern da gedacht haben müssen, das Kind geht da nach Simbabwe und alleine und tanzt da in einer Company mit einem Beruf, der überhaupt nicht anerkannt ist. Was die, also ich glaube, die haben sich ganz schön dolle Sorgen gemacht. Die hatte ich überhaupt nicht. Also ich bin da auch einfach drauf losgegangen und rumgelaufen und die Welt war in Ordnung und ich fand es spannend und toll. Manchmal war, also es war 1998, muss man vielleicht noch dazu sagen, was ja doch eine schon lange her ist. Das war auch das Jahr, als der Präsident Mugabe freigedreht ist. Also geschichtlich für das Land super spannend. Ich musste ja dann auch, ich wäre auch noch länger geblieben, aber ich musste dann das Land verlassen. Also 99 waren diese schrecklichen Metzeleien und viele Weißen haben das Land verlassen und die Kompanie gab es dann auch danach nicht mehr. Also der Neville Campbell, der Kompaniegründer, musste weg, die Managerin musste weg und das war aufregend und die vor den Premieren, wenn ein Stück rausgekommen ist, in der Generalprobe saßen da auch immer Menschen aus der Regierung mit drin und haben dann mitbestimmt, das darf so gezeigt werden oder das darf nicht so gezeigt werden. Und ich als frische, fertige Tänzerin, mein allererster Auftritt, ich durfte nicht mitmachen. Ich war die neue weiße Frau. Und nach der Generalprobe mussten die komplett das Stück umstellen, also alles ohne mich. Und weil man wahrscheinlich auf diesen Deal mit drauf eingegangen ist, danach war ich akzeptiert. Also ich habe während der Vorstellung hinten gesessen und die Regierung hat gesagt, gut, sie macht nicht mit und danach durfte ich mitmachen.
1: Das lässt mich jetzt richtig ins Schweigen verfallen. Ich bin ganz ehrfürchtig, wenn ich das so höre. Klingt erstmal für mich so, als würde man dich und auch euch als Ensemble auf die Probe stellen, um zu schauen, ob ihr bereit seid, auch zu gehorchen. Klingt ja echt wie eine Erziehungsmaßnahme.
0: Ja, also das, so war die Regierung damals in dem eigentlich superschönen Land.
1: Ich habe aus deiner Erzählung gerade gehört, dass du im Rückblick, zurückschauend, eine Art Hochzeit nochmal erlebt hast, bevor es politisch sehr rigide wurde. Kannst du uns nochmal ein Bild davon zeichnen? Wie war das denn, dieses Jahr in der Company dort vor Ort zu sein und doch auch nochmal ganz große künstlerische Exzesse auf die Bühne zu bringen?
0: Wie gesagt, also das war eines der besten Jahre jetzt künstlerisch oder was ich beruflich gemacht habe als Tänzerin. Ja, war es eigentlich schon das beste Jahr. Viele verschiedene spannende, immer politisch angehauchte Stücke hat der Choreograf entwickelt. Die Company, die Jungs waren toll zu mir, die haben mich zu ihren Families mitgenommen und ich bin auch da in dem kurzen Jahr oft umgezogen, also mal da übernachtet, ach, wir haben hier ein Haus. Und die letzte Station war ein großes Haus, wo drei Tänzer von der Kompanie geschlafen haben und zwei Filmemacherinnen und eine sehr lustig, sie nannte sich, ich bin ein Roadie, Trudy Ochs. Ich weiß gar nicht, was die gemacht hat, aber es war so ein tolles, kreatives Haus. Ja. Und, aber auch abgefahren, wie ich da einfach, also jetzt im Nachhinein betrachtet, wie ich da alleine rumgelaufen bin, würde ich mich nie trauen heute. Also da bin ich viel zu vorsichtig.
1: Es klingt so mutig, was du erzählst und gleichzeitig erscheint es mir so, als wärst du unbedarft, vielleicht auch ein bisschen naiv, aber weil dir nichts Schlimmes passiert ist, war das genau die richtige Strategie, um durchs Leben und auch durch deinen Beruf zu kommen in dieser Zeit, oder?
0: Ja, also komplett naiv, also ja, draufgängerisch und naiv, würde ich sagen.
1: Und hat es dir geschadet?
0: Nein, es hat mich bereichert.
1: Ich merke schon, Mut und Chuspe ist etwas, das dich in deinem Werdegang sehr auszeichnet. Ja. Was nimmst du denn aus dieser Zeit mit in deinen heutigen Beruf, wie du heute in der Welt stehst, Nicole?
0: Ich will jetzt nicht sagen,

0: dass naiv toll ist, aber ich will sagen, dass draufgängerisch, glaube ich, gut ist. Also versuchen und machen und nicht im Vorfeld darüber nachdenken, oh, was könnte passieren, was wäre wenn, also nicht im Vorfeld diese Szenarien sich ausdenken, sondern drauf los und dann das Beste draus machen.
1: Drauf los und dann das Beste draus machen. Das ist auf jeden Fall der Untertitel deiner noch nicht erschienenen Biografie, ahne ich gerade. dieses drauf los, das steckt ja auch drin, dass es eine Richtung gibt, in die du wieder gehst, was Neues zu entdecken gilt. Und dieses Reinspringen ins kalte Wasser oder eine neue Reise in Angriff nehmen, das steckt ja auch in deinem Berufsleben stark drin, denn sowohl als Tänzerin als auch als Kulturmanagerin, als Produktionsleitung bist du ja mit Tanz und auch Performance- und Theaterkollektiven auf Tour. Erzähl mir mal mehr, wie dein Tourleben sich gestaltet hat in den letzten Jahrzehnten. Gerade haben wir davon gehört, du warst selber auf der Bühne als Tänzerin, du hast ja dann auch deine Rollen gewechselt im Laufe deines künstlerischen Schaffens.
0: Ja, also ich bin ja nach Simbabwe dann zurück eigentlich nur für eine Produktion nach Dresden gekommen und es war im Rahmen der damaligen Tanzwoche. Ja, und dann wurde ich gefragt, ach, willst du nicht noch ein Stück machen und noch ein Stück machen? Und so bin ich ein bisschen hängen geblieben, hatte dann meine eigene Kompanie gegründet, die Carrot Dancers. Und dieses Tourleben damals, was man sich so vorstellt, ich erobere die Welt, das ging damals nicht. Ich bin gar nicht... Ja, mit 18 denkt man, ich gehe nach Paris und Mailand und New York und erobere da die Welt. Aber ich hatte halt nie selber die Person, die ich jetzt bin. Also ich hatte nie jemanden, der sich um mich gekümmert hat in Organisation, sondern ich habe dann eigentlich mehr produziert für meine Sachen. Ich glaube, diesen Beruf gab es damals auch noch gar nicht. Oder es war noch nicht so gängig, dass man jetzt noch irgendwie eine Produktionsleitung hat, sondern als Choreografin oder Tänzerin hat man alles selber organisiert. Und somit war der Fokus mehr auf die künstlerische Arbeit, um Stücke produzieren. Und so bin ich lange in Dresden dann geblieben, war dann nochmal weg in Irland, um eben eine Produktion zu machen und dann, ja, Family und verliebt und überhaupt und dann hier in Dresden geblieben. Und dieses Touren kam erst jetzt wirklich, in den letzten Jahren.
1: Ich will an der Stelle nochmal einsteigen, denn ich merke schon, du kannst Geschichten sehr gut weitererzählen. Und meine Aufgabe ist es, plötzlich auch nochmal auf die Slow-Motion-Taste zu drücken. Denn da habe ich was gewittert, das ich nochmal rauskitzeln möchte. Ich möchte dich gern fragen, in der Zeit, als du als Kulturproduzentin, als Tänzerin auf der Bühne standest, hast du gerade erwähnt im Nebensatz, da hat dir was gefehlt. Was hast du denn vermisst? Ich ahne, dass du da etwas gerochen hast, das du dir dann selber angeeignet hast, um später in dieser neuen Rolle für andere Leute auch unterstützend zu sein. Beschreib aber nochmal aus der Zeit heraus, wo du auf der Bühne standest. Was hat gefehlt?
0: Zu der Zeit hat tatsächlich nichts gefehlt, weil man kannte das noch nicht, das, was es noch jemanden gibt, der sich um alles drumherum kümmert, der die Organisation übernimmt, sondern es war als freie Company war es normal, dass man den Tanzteppich selber klebt, die Vorstellung organisiert, die Abrechnung macht, die Anträge stellt, selber noch tanzt und choreografiert. Aber jetzt im Nachhinein ist es so toll, für die Companies da zu sein. Und so wie ich es damals nicht vermisst habe und damals auch nicht gerne gehabt hätte, aber ich kann mir jetzt vorstellen, wie toll es gewesen wäre, wenn es jemanden gegeben hätte. Weißt du, wie ich meine?
1: Und jetzt sehe ich dich sehr lachen, denn du erinnerst dich schon daran, was du heute anderen Menschen gibst und wie du diese im Nachhinein formulierte Lücke ausfüllst. Nimm mich doch mal damit hinein, was du durch das, was du kannst und anbietest, tust, um andere Menschen beim Kulturschaffen zu unterstützen.
0: Gerade was die Tanz- und Theater- und Musikkompanies, wenn die kurz vor einer Premiere oder einer Uraufführung sind oder auch im Anfangsprozess von Proben oder von Stücke ausdenken, glaube ich, kann ich ziemlich gut abschätzen, wann der Choreograf oder der Regisseur oder der Dirigent in Ruhe gelassen werden möchte, wann man kommen kann mit, wir haben hier ein kleines Finanzierungsproblem oder uns fehlt noch das und das, wann man die Künstler ansprechen kann und wann nicht. Weil dieses Gefühl kenne ich noch selber. Auch wenn ich alles selber gemacht hatte, kommen ja doch irgendwie, Antragsfrist ist dann und dann. Und aber eigentlich will ich jetzt gerade mir ein Stück ausdenken oder ich will gerade irgendwie mir Schrittfolgen merken oder Musik zusammenstellen und mich nicht mit Kostenfinanzierungsplänen beschäftigen. Und ich glaube, ich habe das Gespür, eben wann ich wie mit den Künstlern umzugehen habe.
1: Was schätzen denn die Künstlerinnen und Künstler an dir, die gerne mit dir zusammenarbeiten?
0: Ich hoffe genau das und dass ich immer zu viel mache.
1: Wie würden die das formulieren?
0: Das weiß ich natürlich nicht. Manchmal ist es halt, das macht die Nicole schon oder die Nicole hat es schon gemacht. Oder dass ich eben sage, brauchst du nicht machen, übernehme ich. Ich glaube, und ich hoffe, dass sie das schätzen.
1: Du machst ihnen das Leben leichter. Die fühlen sich erleichtert, wenn du mit ihnen zusammenarbeitest.
0: Ja, das hoffe ich.
1: Ist das ein Effekt, den du gerne hervorrufen möchtest durch deine Arbeit?
0: Nee, ich glaube, das ist meine Aufgabe. Ah, okay. So sehe ich das.
1: Wie beschreibst du deine Aufgabe noch, Nicole?
0: Wenn ich für die Künstler und Künstlerinnen und Regisseuren und Choreografinnen da bin, dann möchte ich, dass die sich auf ihre eigentliche Arbeit konzentrieren können. Und das ist meine Aufgabe, die zu unterstützen, dass sie in ihrem Metier das machen können. Ich mache den Krimskrams drumherum. Genauso wie der Regisseur nicht Bühnenbildner ist, sondern wenn man einen Bühnenbildner hat, soll der Bühnenbildner sich aufs Bühnenbild konzentrieren und nicht auf Textarbeit und wo steht wer wie und hat sich wie zu bewegen. Und ich bin verantwortlich für die Organisation drumherum und das sehe ich als meine Hauptaufgabe. So, dass die Kunstschaffenden sich nicht mit dem Orga-Kram beschäftigen müssen, sondern zur Probe kommen können oder zur Aufführung kommen können und alles stimmt und sie können ihre eigentliche Arbeit machen.
1: Nun hast du uns deine Entwicklung dargelegt und sprachst einerseits vom Kunstschaffen und jetzt vom Orga-Kram, deine Worte, und hast uns ein paar Jahrzehnte deines Schaffens auf und vor und hinter der Bühne gezeigt. Jetzt bin ich natürlich gespannt bei diesem Rollenwechsel, den du über die Zeit gegangen bist. Ich habe so den Eindruck, du hast den Beruf, den du heute ausübst, auch ein bisschen miterfunden und so Standards gesetzt, was es eigentlich bedeutet, eine Company zu begleiten, eine Produktion zu organisieren. Was ist dir denn dabei wichtig, diesen Beruf zu formen? Den gab es ja eigentlich in Dresden auch noch nicht. Das ist ja relativ eine neue Erfindung des zeitgenössischen freien Theaters und Tanzes, oder?
0: Ja, eben zu meiner Zeit, wo ich selber produziert habe, gab's das einfach noch nicht. Vielleicht habe ich deswegen auch keinen wirklichen Namen für das, was ich tue. Und ich habe aber schon immer gerne organisiert. Also nicht nur, weil ich musste, damit ich selber ein Stück machen konnte, sondern es hat mir auch immer Spaß gemacht. Und dann, dass ich mich entschieden habe, das zu tun, ist eben die Frage gewesen, was machst du denn eigentlich, wenn du die Beine nicht mehr so hoch kriegst beim Tanzen? Und schon sehr früh war diese Entscheidung da. Es war mal kurzzeitig die Idee, noch Biologie zu studieren, weil Bio mochte ich immer. Aber das sind, auch wenn wir vom Theater und Tanz und Kultur auch alles so Freaks sind, die Biologen sind auch alles andere Freaks. Und ich glaube, das war dann zu spät, um da noch so ein Freak zu werden. Und ja, es macht mir einfach super Spaß, da zu begleiten und so zu formen, dass es eine tolle Produktion wird oder ein tolles Event, dass wir alle gemeinsam unsere Spezialitäten so zusammen verbinden können.
1: unsere Spezialitäten miteinander verbinden. Das drückst du auf jeden Fall aus. Wenn ich dich angucke, dann weiß ich immer, du siehst aus wie ein Gesamtkunstwerk und ich weiß, wenn du an einer Produktion beteiligt bist, kommen auch so viele verschiedene Gewerke und Disziplinen zusammen und du beschränkst dich dabei nicht auf eine Aufgabe, sondern bist in alle Himmelsrichtungen unterwegs, nicht nur mit dem Fahrrad, auch im Kopf, das weiß ich.
0: Ja.
1: Und diese Vorrede finde ich wichtig, denn ich weiß, wenn ich mir deine E-Mail-Signatur anschaue, dass du für was ganz Bestimmtes stehst, wozu ich dich jetzt noch weiter befragen möchte, weil es ist nicht auf den ersten Blick verständlich für mich. Nicole, du hast vorhin gesagt, Kunst produzieren und organisieren ist beides dein Metier. Und dann hast du noch zu mir im Nebensatz gesagt, revolutionieren gehört dazu. Wo kommt das Wort Revolution her? Was für eine Bedeutung hat das für dich und deine Arbeit?
0: Revolution vielleicht als neu erfinden, es nicht so machen, wie man es erwartet oder schon so machen, wie man es erwartet, dass es gut wird, aber neue Wege gehen und das ist für mich eine Revolution. Und neue Wege finde ich spannend und also wie man jetzt vielleicht auch gehört hat, ich gehe immer neue Wege, eigene Wege und wenn der Weg nicht gut ist, gehe ich einen anderen.
1: Welchen neuen Weg gehst du denn jetzt gerade?
0: Ich freue mich, in ein paar Tagen geht ein neuer Weg los für ein paar wenige Tage, weil da habe ich nicht mehr so viel auf einmal.
1: Habe ich da das Wort Urlaub zwischen den Zeilen gerochen?
0: Urlaub tatsächlich nicht, aber einfach nur weniger abarbeiten, Sachberichte machen, die auch total Spaß machen zu schreiben, Abrechnungen zu machen, die nicht Spaß machen, aber die gemacht werden müssen. Und das hat vielleicht auch wieder zu unserem Beginn des Gesprächs damit was zu tun, mit dem frühen Aufstehen. Ich freue mich, dass jetzt alle im Urlaub sind und nicht so viel Neues reinkommt und ich Zeit habe zu sortieren, aufzuräumen. Dazu gehört aber auch nicht nur irgendwie am Computer sitzen und aufzuräumen, sondern da gehört durchaus auch mein Schreibtisch aufräumen, meine Ordner neu zu sortieren und die Spinnen hinter den Ordnern abzusaugen.
1: Nicole, es beruhigt mich innerlich richtig, dass du das sagst, denn du stehst mir gegenüber und hast einen längeren Tag als ich. Ich habe den Eindruck, du bedienst doppelt so viele Menschen, mit denen du kommunizierst täglich und hast deine Fühler nicht nur in einem Projekt, sondern in vielen Projekten gleichzeitig. Wie du vorhin schon sagtest, kann man gleichzeitig auf einer Probe sein, mit jemandem künstlerisch arbeiten, ihn aber auch schon daran erinnern, dass in 3 Wochen wieder Antragsfrist ist für das Projekt, das man nächstes Jahr finanziert haben möchte. Jetzt muss man also gleichzeitig schon mal an beides denken und ich weiß, dass du so gut wie niemals nur eine Company hast, mit der du zusammenarbeitest und da sind plötzlich so viele Fäden auf, die du alle zusammenhältst und ich weiß, dass du das kannst und ich stehe dir gegenüber und werde dann manchmal so ein bisschen, kommt mir die Schnappatmung, weil ich mich frage, wie schafft sie das und schafft sie das mit Leichtigkeit und warum fallen mir halb so viele Aufgaben doppelt so schwer manchmal und darum erfüllt es mich mit Genugtuung zu hören, dass du dich auf eine Zeit freust, in der deine Kolleginnen und Kollegen und die Ämter vielleicht auch alle im Urlaub sind, damit du auch einfach mal abarbeiten und zufrieden sein kannst mit den Schreibtischaufgaben, die du gerne machst und für die du auch gerne die Zeit aufbringst.
0: Ja, absolut. Also ich kann nicht auch nicht 365 Tage durchrattern und brauche schon auch ein bisschen Zeit und freue mich auch auf diese Zeit und Urlaub mache ich auch, aber jetzt im Moment gerade nicht, zu einem späteren Zeitpunkt dann. Und ich bin aber schon auch so, also gerade auch Urlaub, nur dieses Rumliegen, das gefällt mir auch nicht. Ich muss schon immer was erleben.
1: Es gibt also ganz verschiedene Tempi in deinem Leben und jetzt gerade wirst du in den nächsten Tagen ein bisschen vom Gaspedal runtergehen, um alles, was so zu tun ist, auf dem Schreibtisch erstmal abzuarbeiten und ich nehme an, um neue Kräfte zu sammeln für den nächsten Aufstieg.
0: Genau.
1: Nicole, ich bin gespannt, welche Musik du uns noch mitgebracht hast. Wie heißen denn die Songs und warum hast du sie ausgewählt?
0: Ich würde vorschlagen, wir hören uns jetzt 3 Songs von mir an, also nicht von mir oder so von mir ausgesuchte. Und zwar fangen wir an mit Bang Bang. Ein tolles Lied. Ich habe mal ein Stück gemacht, das hieß Sowas wie Glas. Da habe ich das vertanzt und ich fand die Choreografie ziemlich cool. Und jedes Mal, wenn ich mir das anhöre, ich kann die Schritte immer noch. Und das ist schön nach so vielen Jahren. Und deswegen habe ich das mitgebracht, weil beim Hören könnt ihr vielleicht auch Schritte sehen. der nächste Song ist I Got You Babe, auch ein Klassiker von Sonny und Cher. Ich stehe auch eben auch auf Oldies, höre ich gerne und packt mich, höre ich mir gerne an und habe auch diesen Song auch oft zum Unterrichten gebraucht, was nicht eine typische Unterrichtsmusik ist, aber die Schüler und Schülerinnen mochten die Musik immer und daran erinnere ich mich gerne. Und dann haben wir noch einen dritten Song von The Verve. Ich weiß gar nicht, ob es die noch gibt. Britpop finde ich auch cool. Bittersweet Symphony, glaube ich, kennen alle. Und
1: viel Spaß beim Reinhören.

0: 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Nicole, du hast uns vorhin erzählt, du seist in der Schweiz geboren und mit deinen Eltern dann nach Libyen und nach London gegangen, bevor ihr wieder in der Schweiz gelandet seid. Und 1994 bist du als 17-Jährige nach Dresden gekommen, um hier an der Palooka-Hochschule Tanz zu studieren. Was hat das denn für dich bedeutet? Wie kam es, dass du als junge Erwachsene in der Schweiz heraus gesagt hast, klar, Dresden, das ist mein Ziel?
1: Ich war noch in Stuttgart vortanzen und auch eine tolle Ballettschule. Und die Entscheidung fiel für mich aber nach Dresden, weil die Stadt war zu dem Zeitpunkt so unfertig und das hat mich gereizt. Und es war so, diese Aufbruchstimmung in der Stadt. Und an der Schule sowieso, das war das Jahr, als es zur Hochschule wurde, das war vorher noch nicht. Ich bin in diese Versuchskaninchenklasse gekommen, die erste H-Klasse, H1 nannte sich das. Und auch die Dozenten, die wussten noch gar nicht so richtig, was sie mit uns anfangen sollten. Es gab ja vorher nur den Studiengang, wo man als Kind schon reingekommen ist und wir waren die erste Klasse, da waren eben schon halb erwachsene Menschen plötzlich da, die auch auf anderen Ballettschulen schon waren oder das nur als Hobby gemacht haben. Und das war aufregend, glaube ich, für die Palooka-Schule wie auch für uns. Und ja, die Stadt mochte ich sofort. Das war noch nicht so bunt, sondern eher so gräulich, aber halt so unfertig. Und da wusste ich gleich, da will ich sein, um mit fertig zu machen.
0: Wie hat dich denn diese Aufbruchsstimmung in den nächsten Jahren begleitet? Was hat es in dir hervorgerufen? Wie hat es deine Erfahrungen gehebelt?
1: Ich bin ja dann eigentlich schon während im Studium mit der Hanne Wandke, die hat uns zum Beispiel in die Blaue Fabrik, die war damals an der Priesnitz, mitgenommen. Also ein paar Studierende durften da auch an Samstagabenden improvisieren. Das hat mir, glaube ich, total viel gegeben, da so sich selber auszuprobieren. Und das ich glaube, das war die Aufbruchstimmung in den 90er in der Tanzszene. Das gab es vorher nicht und nachher glaube ich auch nicht mehr. Also das hat mich eigentlich schon das ganze künstlerische Leben jetzt mit begleitet, diese Zeit, um diese Lehre durch Hanne Wandke sich auszuprobieren. Es gab kein Falsch, sondern man konnte einfach machen. Und ich habe auch an den Wochenenden, falls es mal Wochenenden an der Palooka-Schule gab, vielleicht gab es mal ein paar Sonntage, da habe ich auch immer irgendwas unternommen. Bin ich spazieren gegangen, in die Richtung Blaues Wunder spaziert, wo es noch keinen Fahrradweg gab und so, sondern über Stolpersteine und Holpersteine und Holperwege und die Stadt entdeckt und da gab es aber noch keine Frauenkirche, da gab es die Steine. Ja, und es gab noch eine Schweizerin, die war ein Jahrgang über mir. Und bei der Frauenkirche gab es das Hilton Hotel damals schon. Und da gab es Cola Light. Das gab es noch in der ganzen Stadt nicht 1994. Da sind wir manchmal zum Sonntag hingegangen und haben Cola Light getrunken. Das hat jetzt nicht so viel mit Aufbruch zu tun, sondern mehr so, ah ja, hier haben wir ein bisschen zu Hause.
2: Ich finde schön, dass du dieses Schlaglicht deiner Sonntags, wenn frei sein darf, Biografie mit uns teilst. Denn ich denke, viele Menschen, die in Dresden und auch im Osten leben, die können das noch nachempfinden, wie es Anfang der 90er zwar schon ein sogenanntes wiedervereinigtes Deutschland war, aber wie es eben doch noch Sehnsüchte gab, die unerfüllt blieben oder die nur an ganz seltenen Momenten mal zum Vorschein kamen. Und Cola oder Cola Light ist ja nicht nur für dich ein Symbol dafür, dass man nun jetzt auch hier vor Ort an etwas rankommt, das andernorts schon längst in Strömen zur Verfügung stand. Müssen wir beide ein bisschen lachen, ne? Du, ich bin gerade hellhörig geworden, als du auf meine Frage nach Aufbruchsstimmung hin sagtest, es gab kein Falsch, man hat einfach immer machen können. Und das war so das Gefühl im Rahmen eurer Ausbildung. Da muss ich jetzt erstmal kurz stutzen, weil ich dachte immer, Tanz, Ballett, Hochschule, das ist voller Konventionen und Etiketten und Vorgaben und Tanzfiguren, die man genauso erfüllen muss, wie sie im Bilderbuch stehen. Und jetzt bin ich natürlich gespannt zu hören, wie kommt denn da die Individualität hinein? Also wo ist das Unkonventionelle?
1: Dann stelle ich das gleich richtig. Also an der Hochschule, in dem Unterricht, nebst dem Improvisationsunterricht gab es natürlich ganz schön viel falsch. Also man konnte da ganz dolle falsch sein, aber man sollte ganz dolle richtig sein. Ja, das stimmt schon, aber eben in der Improvisation, was natürlich eine Spezialität ist und war an der Palooka Hochschule für Tanz, da gab es kein Falsch, da gab es Werkzeug, um zu improvisieren, was wir gelehrt bekommen haben. Aber bei den Ausflügen, die nichts mit der Hochschule zu tun hatten, mit Hanne Wandke, da gab es wirklich kein Falsch. Aber wir konnten das, was wir gelehrt bekommen haben an der Schule, konnten wir anwenden und ausprobieren, funktioniert das? Und das meinte ich vorhin. Aber eben gerade im klassischen Tanz war ich ganz oft falsch. ich war sogar so falsch, dass mein damaliger Klassischlehrer im letzten Studienjahr, nachdem die Prüfungen abgeschlossen waren, dass er meinte, ich brauche nicht mehr zum Spitzentanzunterricht zu kommen bis Ende des Schuljahres. Die Prüfung habe ich bestanden, aber ich werde es nie nutzen, den Spitzentanz.
2: Der hat zu dir schon gesagt, er kennt dich so gut, er ahnt, Spitzentanz wird in deiner Berufslaufbahn keine Rolle mehr spielen.
1: Ja.
2: Wie hast du dich gefühlt, als er das zu dir gesagt hat?
1: Naja, als Studentin war das natürlich toll, weil ich hatte eine Freistunde und konnte andere Sachen machen in der Zeit oder zu einer Modernprobe gehen. Aber im Nachhinein finde ich es schade. Ja, ich hätte noch ein Vierteljahr ein bisschen mehr meine Füße quälen können und vielleicht auch noch was gelernt. Und das Lustige ist, in meinem allerersten Stück, was ich selber gemacht habe, hatte ich eine kleine Nummer auf Spitze. Das hat bestimmt damit was zu tun. Und sie wäre besser gewesen, wenn ich noch ein Vierteljahr länger hätte üben können dafür.
2: Ich habe gerade gedacht, sag mal, ob das auch so war für dich. Der Lehrer hat dich ganz gut eingeschätzt. Der hat gesehen, wofür du brennst und wie deine Bewegungen fließen. Und wenn sie im Improvisieren oder im modernen zeitgenössischen Tanz ja glänzen können, dass sie da freier und fröhlicher sind. Und klingt für mich jetzt erstmal so, als hätte er gesehen, wo dein Fokus liegt und dir gesagt, ich lass dich frei. Das Mindestmaß hast du erfüllt. Jetzt geh doch mal gucken, was du mit deiner Zeit und deiner Leidenschaft stattdessen machst. Möchtest.
1: Ja, eigentlich schon und eigentlich wusste ich das ja auch. Also wie ich schon gesagt habe, ich war nie die Prinzessin. Ich habe nie die Prinzessin gefühlt. Ich konnte sie vielleicht von der Form her machen, aber das Gefühl war nie da. Und nur die Prinzessin darf auf die Spitze.
2: Weißt du, ich gucke dich an und ich habe am Anfang des Interviews schon beschrieben, du hast eine rosane Brille auf und du hast orangene Haare und wir sprechen hier über Konventionen und dass es keinen Spaß macht, in der Logik von richtig und falsch zu bleiben. Also dich zu treffen ist schon sehr unkonventionell, zumindest im Auftreten. Und gleichzeitig erlebe ich, dass du in deinem Job und in den vielen Kooperationen und Mitarbeiterschaften, die du an so vielen Strängen zusammenhältst, wirklich feste Beziehungen und langfristige Freundschaften und Arbeitsbeziehungen strickst, die sich auf dich verlassen und immer wieder bangen, ob du Zeit hast für ihre nächste Projektanfrage. Und da finde ich ganz lustig, ist ja dieses Unkonventionelle, das man oft mit Flatterhaftigkeit oder Unplanbarkeit verbindet. Da gibst du dem Wort unkonventionell eine ganz andere Definition.
1: Ja, ich denke schon. Also die Verlässlichkeit gehört dazu, so wurde ich erzogen und ist auch das Wichtigste, die Pünktlichkeit. Also ich glaube, ob das jetzt typisch schweizerisch ist oder nicht, da werde ich wahnsinnig, wenn man nicht pünktlich ist oder wenn ich nicht pünktlich bin oder eine Minute zu spät, was nicht mal bemerkt wird, dass man eine Minute zu spät ist, aber ich selber kann das überhaupt nicht haben. Ich glaube, das muss unbedingt sein, also auch diese Strukturiertheit. Das heißt aber nicht, dass man nicht kunterbunt sein kann gleichzeitig. Und morgen habe ich übrigens einen Optikertermin. Meine Brille wird eine andere Farbe bekommen als pink.
2: Du, ich bin jetzt interessiert zu erfahren, wie es dir damit erging, dass ich heute eine Minute nach dir kam.
1: Ach, das habe ich gar nicht gemerkt. Wir waren aber beide auf die Minute pünktlich hier unten.
2: Hast du mir verziehen?
1: Du warst pünktlich, du warst nicht zu spät.
2: Ich war aber eben nach dir und jetzt habe ich gerade gedacht, kann ich mir gut vorstellen, das macht was aus, wenn du selbst darauf achtest, pünktlich zu sein, dass du auch darauf Wert legst, dass deine mitverabredeten Leute das auch tun.
1: Nein, also ich bin jetzt nicht... Man lernt die ja auch kennen und da weiß man auch, ich bin dann immer noch pünktlich, wenn man zu spät kommt.
2: Ich würde gerne noch mal mehr über die Menschen sprechen, mit denen du deine Zeit verbringst. Wir haben vorhin schon gesagt, du gehst oft auf Tour und es gibt Tanzkompanien, Performance-Kollektive, die mit dir einerseits an einem Ort Produktionen entwickeln und andererseits, wenn sie dann zur Uraufführung kommen, zur Premiere, ihr auch an verschiedenen Punkten an verschiedenen Städten, auch manchmal in unterschiedlichen Ländern, auf die Bühne tretet und die ganze Tour ja von dir mitorganisiert und auch mit begleitet wird. Was ist denn wichtig, wenn man mit einer Gruppe langfristig zusammenarbeitet und auch mal mehr als 8 Stunden am Tag verbringt? Wie kommt ein gutes Gefühl miteinander zustande?
1: Einzelzimmer. Oberste Priorität, Einzelzimmer. Den Freiraum, dass man wirklich Zeit für sich haben kann. Also alle, nicht von früh bis spät. Und wann ist Frühstück und wann ist Abendbrot? Und nicht, dass man immer aufeinander hockt. Also ich glaube, das ist ganz wichtig. Und es ist aber auch ganz, ganz wichtig, ein Drumherum zu gestalten, was ich auch als meine Aufgabe dann sehe. Also wir hatten letzthin ein schönes Gastspiel in Mülheim in der Theaterkompanie. Da haben wir nach der Probe, waren wir im Park, war schönes Wetter, 1. Mai oder sowas war das, 2. Mai, und ein Picknick veranstaltet. Und da sind Musiker mit dabei in der Aufführung und zusammen gesungen. Ich kann nicht singen, aber ich habe mitgesungen, um dieses, also nicht nur sich auf die Probe, also hauptsächlich auf die Probe und auf die Vorstellung konzentrieren, aber nicht nur, sondern ein Drumherum schaffen, was schön ist, was dieses zusammen darstellt. Ja, aber es ist ja auch, so ein Gastspiel ist ja auch eine Art Belohnung, wenn man zusammenreisen kann und das soll ja Spaß machen.
2: Und wie wählst du die Menschen aus, mit denen du zusammenarbeitest oder wirst du immer ausgewählt? Was muss man quasi mitbringen als Company, dass du sagst, mit euch muss ich auch viel Zeit verbringen und das mache ich genau mit euch auch gerne?
1: Also inzwischen habe ich tatsächlich den Luxus, dass ich Nein sagen könnte, was ich meistens nicht tue. Aber ja, natürlich gibt es Lieblingskompanies und Companies. Alle, die zuhören, die fragen sich jetzt, bin ich eine Lieblingskompanie? Natürlich, also alles sind Lieblingskompanies, aber alle unterschiedlich. Und wenn es nicht passt, dann würde man das ja gegenseitig auch spüren. Aber ich habe niemanden, wo ich jetzt von vornherein sage, hoffentlich kriegen wir kein Gastspiel, mit denen will ich nicht verreisen. Also überhaupt nicht. Es ist nur immer jedes Mal anders.
2: Worauf legst du denn Wert in der Zusammenarbeit? Ich habe gerade schon gehört, Pünktlichkeit, das ist so in dir drin, das kannst du nicht ablegen. Was ist denn noch deine innere Kompassnadel? Worauf ist die noch ausgerichtet, um in einer guten Zusammenarbeit miteinander sein zu können?
1: Also die Pünktlichkeit ist mein Ding, ne? Also das kommt mir jetzt nicht drauf an, ob die Künstler pünktlich sind. Die spüren dann schon, wenn es mir nicht gefällt, wenn sie nicht pünktlich sind oder wenn die Probe eben eine halbe Stunde später losgeht. Oder das, also hatte ich tatsächlich letztens eine Produktion, wo es gleich zwei motorische zu spät kommen dabei waren. Und da gibt es ein Gespräch und da wird gesagt, das ist unfair gegenüber den anderen, die warten. Und dann ist es auch erledigt und das hat dann nachher auch funktioniert. Also ich glaube, die Ehrlichkeit ist ganz wichtig, wenn man merkt, dass die Zusammenarbeit nicht funktionieren würde, dass man das gegenseitig sagt oder dass ich auch ein Feedback bekomme, ey Nicole, jetzt misch dich mal nicht hier mit ein, das ist jetzt mein Ding oder kannst du noch das und das machen, dass man es auch wirklich sagt und nicht erwartet von vornherein. Und ja, dass man offen zueinander ist. Ich glaube, das ist das Wichtigste, dass Zusammenarbeit funktioniert. Und für mich, dass es funktioniert, ist das, dass sich drauf einstellen, drauf einlassen, wie unterschiedlich eben die einzelnen Companies sind. Und da verhalte ich mich auch selber immer unterschiedlich.
2: Welche Rolle kommt dir denn da eigentlich zu, wenn du projektbedingt zu einer Company hinzustößt? Ist es auch deine Aufgabe, einen Konflikt zu moderieren und wie gelingt dir das?
1: Ja, ich nehme die Aufgabe schon eben an. Also gerade in dieser Produktion, was ich gerade erwähnt habe, mit den zu spät kommen, das war ein tatsächlicher Konflikt, weil dann war die Regie war nicht erfreut zu warten und dann am nächsten Tag wieder, Bühnenbildner ist da und wartet, wir haben einen Termin und dann ist es meine Aufgabe und eben nicht die Aufgabe des Regisseurs zu sagen, geht so nicht, sondern der Regisseur und die Spieler müssen dann immer noch zusammenarbeiten und dann kann ich so wie als Außenperson dazukommen und das versuchen zu lösen und klar mit Reden moderieren, aber ich mache das immer lieb.
2: Es ist also auch deine Aufgabe, so scheint es mir, die Gefühle im Raum zu wittern und zu schauen, ob da große Lücken sind und wenn ja, dann miteinander ins Gespräch zu kommen.
1: Ja, absolut, ja. Aber ich reg mich manchmal auch auf, also so ist nicht, dass ich nur wittere und gute Laune verbreite.
2: Was regt dich denn auf, Nicole? Das weiß ich wirklich gar nicht.
1: Nee, das lasse ich dann heimlich raus.
2: Ich verstehe, über Unmut reden wir nicht heute. Okay, gut. Nicole, ich möchte noch eine Frage in eine ganz andere Richtung stellen. Denn ich habe dich heute als eine Frau kennengelernt, die gerne unterstützt und die gerne auch schaut, wo Unterstützung gebraucht ist. Manchmal, gerade wenn du mit Gruppen zusammenarbeitest, zeigst du auch mit dem Finger auf die eine oder andere Lücke und sagst, schaut mal hier, da müssen wir noch hingucken. Das habt ihr noch gar nicht im Blickfeld, aber es ist doch da. Lasst uns das mal anschauen, damit uns das Ergebnis nicht wegbröckelt, sondern wir uns miteinander kitten können. Und jetzt frage ich mich natürlich, wobei brauchst du auch Unterstützung und nimmst die freudig an, damit du nicht quasi immer nur selber diejenige bist, die Unterstützung gibt. Wer stärkt dir den Rücken?
1: Natürlich meine Familie tatsächlich. Also ohne Mike, ich nenne ihn ja mal Mannfreund, weil eigentlich ist mein Mann, ich bin voll spießig oder wir sind voll spießig, sind seit über 25 Jahren zusammen und der gibt mir schon ganz viel und gibt mir eben auch die Freiheit und eben bin ich schon wieder unterwegs und nicht da oder müde oder fertig oder mich abzuregen oder zu erzählen oder zuhören, da ist er eigentlich immer da und hört zu, auch oder tut so, wie wenn er zuhört, aber ich kann ihm alles sagen und wir erzählen uns ganz viel und das brauche ich und geben wir uns, glaube ich, auch gegenseitig.
2: Das sagst du mit einer ganz großen Klarheit und einem zufriedenen Lächeln. Das freut mich sehr. Und wenn ich jetzt mal frage, deine Kolleginnen und Kollegen in den verschiedenen Companies, mit denen du zusammenarbeitest, welche Unterstützung nimmst du denn auf Arbeit an? Was würden die sagen? Wo lässt du dir mal helfen?
1: Ich freue mich natürlich total. Es gibt ja ganz einfache Ensembles und Companies, die ganz ganz viel versuchen, so selber zu machen, wo ich dann fast sage, hey, das brauchst du doch nicht selber zu machen, dafür bin ich doch da. Und das ist ja natürlich manchmal entspannt, ne? Das ist schön. Das ist nicht meine Aufgabe, ich glaube, das sage ich nie. Aber so, das kann ich nicht, das musst du entscheiden. Gerade was so künstlerische Fragen betrifft. Ich guck da gerne von außen hin oder werde dazu geholt. Kannst du bei dem Durchlauf mal dabei sein? Funktioniert das nicht? Und dann würde ich anders entscheiden oder gebe meine Meinung dazu. Und ob es dann der Choreograf oder der Regisseur oder die Künstler es annehmen, das ist dann tatsächlich nicht meine Aufgabe. Ich bin der Hintergrund, es ist nicht mein Werk.
2: Ich bin der Hintergrund, es ist nicht mein Werk. Das beschreibt, wie du heute beruflich auftrittst. Und wir haben heute auch gehört, wie deine berufliche Entwicklung stattgefunden hat. Es war ja nicht immer so. Du stehst auch mitunter auf der Bühne im Mittelpunkt. Nicht nur als Hexe heutzutage der Semperoper, sondern eben auch in den 90er Jahren in den vielen Bühnen dieser Welt, wie ich heute erfahren durfte. Ich möchte dich noch etwas mit dem Blick nach vorne fragen, Nicole. Denn ich durfte heute hören und einen Einblick bekommen, was dich geprägt hat. Schon in jungen Jahren, ich erinnere mich ans schwarze Trikot. Was möchtest du denn, was wünschst du dir, dass deine Zukunft prägt?
1: Vielleicht hat das was mit dem Alter zu tun, dass ich mich diese Frage, also wie geht es weiter, wo will ich hin, dass ich mir diese Frage auch tatsächlich selber stelle. Aber ich habe keine Antwort, weil ich finde es gerade richtig toll und eigentlich kann es jetzt so weitergehen. Also wird es nicht weitergehen, aber es wird was Neues, Tolles kommen. Und ja, freue ich mich auch drauf auf neue Herausforderungen, neue Abschnitte. Und es ist gerade alles ganz richtig gut.
2: Deine Zuversicht und die große Offenheit, mit der du der Welt und den Menschen begegnest, ich merke schon, die nimmst du auch mit in die Zukunft und die lässt dich lächeln. Jetzt stehst du mir lachend gegenüber und freust dich auf alles, was kommt. Ich danke dir sehr fürs Gespräch und bin gespannt, welche drei Songs du uns jetzt noch mitbringst.
1: Die Songs, que sera, sera, whatever will be, habe ich ausgesucht, mitgebracht, was gerade sehr gut passt zu dem, was ich gerade eben gesagt hatte, mit der Unterstützung von Mike zu Hause. Das ist unser Song. Und Cry Baby von Janis Joplin, krass gutes Lied einfach, höre ich gerne. Und das ist, also Janis Joplin ist toll, der Song ist toll und ja, tolle Frau. Und ganz zum Abschluss habe ich noch von Blur, Tender. Ich habe am Anfang zur Musik gesagt, dass ich nicht wirklich so eine Lieblingsband oder so Musik höre, aber Blur geht immer. Das ist vielleicht eine der Bands, von denen habe ich alle CDs und alle Songs. Brauchte sie zum Unterrichten früher und hat die zu Hause voll gehört. Und ich tanze tatsächlich sehr, sehr selten oder gar nicht mehr zu Hause, also was man so macht. Aber zu Blur muss ich mich immer bewegen. Und bevor wir das hören, will ich mich auch noch bedanken, dass ich Gast sein durfte und für das Gespräch und was du alles aus mir rausgequetscht hast. Dann freue ich mich, dass ihr dranbleibt und wir zusammen die Musik hören. Viel Spaß!

0: Buenos tardes, amigo.
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0: Gut in der Nacht.
1: Lieber Klangtherapeut, in der gegenüberliegenden Ecke, er schwitzt.
2: Das mache ich dich richtig. Die Arschfalte runter. Nein. Es ist einfach nur bäh.
1: So was hast du gar nicht, erstens, weil du bist ein Kaiborg. Du hast doch eine Psycho-Hüfte. Also komm, lass die mal gelten jetzt hier. Und ansonsten begrüßen wir, also hier ist der Strahl. Und wir haben den Ronny.
2: Ronny Arms, genau. Ja doch, der Ronny Arms aus Dresden an der Elbe.
1: Und der Torben Loben.
2: Und der Torben, und der eigentlich auch Justin heißt. Der sieht ja hier, der Justin sieht aus ein bisschen wieder wie Malte heute mit seinem Niggi.
1: Nee, aber
2: quergestreift.
1: Passt schon, doch, oder?
2: Es macht fett.
1: Und alle zusammen sind wir die Strategen.
2: So, ich drücke mal
1: dazu drauf. Dazu gehört noch der Wirli Würlemeiser.
2: Den rufen wir heute an. Der ist bei der Fusion. Da hat es übrigens schon gebrannt.
1: Fusion.
2: Wirklich, da hat es gebrannt. Schon
1: macht
2: das erste
1: nicht.
2: Mal.
1: Na klar, nur weil macht er auflegt oder was.
2: Genau. Bist du blöde? Da gab es einen Waldbrand, du Honk. Feuer. Ach Gott. Immer mit einer professionellen Arbeiten.
1: Das tut mir wirklich leid. Können wir ihn anrufen? Ist er da?
2: Ich denke schon.
1: Toi, toi, toi.
2: Nee, wirklich, da gab es wirklich einen Waldbrand. Die mussten alle auf die Flugbahn, also dort auf die Dinger. Und das
1: Landebahn DEFCON, heißt es, Flugfeld.
2: DEFCON 1 ist komplett abgesagt in Belgien oder in Holland.
1: Ja.
2: Zu warm. Verrückt.
1: Nun, aber
2: wie
1: wir denn, machen,
2: wie
1: aber wir
2: Urlaub, Hendrik?
1: Du, ich war an der größten Pfütze Europas, ne? Kurz Balaton genannt, immer noch türkis.
2: War geil.
1: Heiß. Also 24 Grad Wassertemperatur, keine Erfrischung, aber nur 26 außen, also nicht so schlimm wie hier. Und die Mädels, dazu später.
2: Die kleinen Dicken. Ne?

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0: ist schon so, dass eben so ein bisschen das Wasser im Hintern kocht. Hast du mal geguckt, wie viel Grad wir draußen haben?
1: Nee, aber hier drin sind auf jeden Fall mehr.
0: Locker mindestens 3.
1: Weil hier kochen ja mehrere Maschinen hier im Zentralwerk. Machine on the Machines.
0: Verrückt.
1: Klangtherapeut Strahensen. Und wir haben auch ein paar Gäste. Und ihr fühlt euch bitte eingeladen, hier vorbeizukommen, weil freies Radio für freie Bürger.
0: 39 Grad.
1: Nur
0: 39 Grad.
1: Pass mal auf, ich komme extra vom Balkan hierher, also vom Balaton, ne? Der größten Pfütze Europas. Und dann das. Da läuft hier plötzlich irgendwie, seit wann haben wir denn tatsächlich also eine Klimaanlage?
0: Das ist frisch.
1: Doch, ist es wohl. Na, ich habe es in der Nase.
0: Ich habe hier das mitgebracht, also den dorthin habe ich mitgebracht, den Lüfter.
1: Ja, dann laufen sämtliche Plattenspieler laufen rückwärts. Aber unabhängig davon, mein Bruder. Reboot Your Brain, ne? Festivals, Festivals mit V, mit Victoria. Da hast du irgendwie was, da hast du ganz Neues, jetzt frisches Material. Wir sind ja auch ein bisschen journalistisch und rech.
0: Wir rufen dann Willi mal an, wie es bei der Fusion aussieht. Und
1: ja, Kernfusion habe ich gehört.
0: Ich bin die letzte Woche im Juli bin ich bei der Klangtherapie. Da ist übrigens Dominik Goldberg und Oliver Koletzki dieses Jahr.
1: Oh.
0: Das war, glaube ich, ganz
1: wann
0: gut.
1: Ist das?
0: Müssen wir da mal gucken, ich habe es nie auf dem Schirm.
1: Klangtherapeut, dass dir das Festival nie gehört, das hätte ich fast schon gefragt. Aber
0: nee, ich lauf aus.
1: Mach jetzt mal Musik hier. Ja. Sonst sieht das noch einer.
0: Achso, dann muss ich mal kurz hier wieder
1: runterziehen. So, liebe Leute, Coloradio 98,4 und 99,3. 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
0: Genau.

0: Boah, das ist ja voll Acid.
1: Ja, kommt auch wieder, hört man immer wieder, ne? Und Acid und Breaks ist ja hier Strahensens Dingsbums, du weißt schon, lieber Klangi. Klangi, jetzt hast du das auch schon, ein Klangtherapeut. Ist in the house, die Strategen.
0: Hast du eigentlich gesehen, dass ich gerade mit Hose runter hier rumgelaufen bin?
1: Nee, weil du hast ja so ein schönes kleines, wie sagt man?
0: Na?
1: Ein Lendenschurz.
0: Ach so, das muss ich
1: sagen. So ein kleines Wigwam.
0: Sag mal, merkst du es noch? Ich sehe meinen Penis noch, wenn ich knie. Schwierig. Also mir hat mir jemand gesagt, wenn man im Knien sein Geschlechtsteil nicht mehr sieht, dann sollte man anfangen Sport zu machen.
1: Und es ist
0: noch nicht so weit. Ach, hier übrigens, meine kleine Prinzessin hier, meine kleine Pollenprinzessin.
1: Beep.
0: Ist Kartoffel wieder in? Also es gab Reaktionen auf die Kartoffel.
1: Kartoffelnase, ja. Ihr hört die Strategen nur auf Coloradio. Jeden vierten Samstag. Wo ist es?
0: Die Reaktion war, seid ihr nicht sauber? Dann will man einmal echt was wirklich Sinnvolles
1: also
0: vermitteln.
1: Mir haben sie ganz anderes geschrieben, ne? Die Superflinters. Auweia.
0: Wieso denn? Sind mit irgendeiner Kartoffelsorte die Weibliche ist wieder aus dem Rahmen gefallen?
1: Aber ich mag, also...
0: Boi.
1: Es ist also hier ist wirklich warm, ne? Hier ist wärmer als draußen.
0: Wenn das lustlos klingt heute noch, das ist ganz normal.
1: Nee, das ist gut, weil wir machen ja die Pre-Listening für die ganzen Festivals. Liebe Leute, ruft uns an.
0: Der Willi geht ans Telefon, der ist bestimmt bei der Fusion schon jetzt schon versagt.
1: Der Willi ist bei der Kernfusion.
0: Irgendwie.
1: Wir hoffen, ihm geht's gut und euch allen da draußen, was auch immer. Bleibt kritisch, aber friedlich und vor allen Dingen dran halt am Radio. Ne?
0: Musst du gleich was erzählen.
1: Auf der Wiese.
0: Mach mal nicht.
1: Into the herrliche Wiese rein. Es ist eine Menge los.
0: Ja, heute ist Elbhangfest irgendwie oder war schon das war runter, schon. Das kann alles berühren.
1: Aber zum Warm-up ist Coloradio.
0: Ich gehe da nicht hin, das ist mir zu warm heute. Ach, der Robert Panna Cotta ist da. Ja, doch, weil die machen halt irgendwie eine Bühne.
1: Da reden wir damals noch. Wir rufen den mal an.
0: Dann ruf du den doch mal an.

0: Kennst du das Wort, du bist eine riesen Sackwalze?
1: Bisher noch nicht, aber
0: Cry
1: jetzt schon.
0: Cry Me a Raver im Originalmix von Michael Meyer.
1: Michael Meyer,
0: der
1: genau.
0: Der spielt doch aber normalerweise gar nicht so zackig.
1: Der spielt nur in Filmen, Michael Meyer.
0: Das klatscht gleich. Ich habe zwei Vinyls von dem und da war der nie so...
1: Ja, das ist tatsächlich Progressive Psy. Und das scheint auch im Hinblick auf heute Abend, der Abulenze.
0: Der Anzeig.
1: Der Andli.
0: Der ist nicht live, das muss ich gleich mal sagen.
1: Aber ab 22 ist er auch, ne?
0: Ja, aber der hat ein Set eingeliefert, also der will nicht ins Studio.
1: Ist,
0: und
1: macht ein
0: bisschen. Ich hab auch schon, wenn du den an, also ich muss ihn jetzt direkt mal online on air beschimpfen. Also,
1: wir machen den mal.
0: Lieber Anzeig, ich hoffe, du hörst das. Erstens mal, ich kann nie ans Telefon gehen, ich bin auf Arbeit, na und?
1: Ist so.
0: Meine Baustelle. Und dann, ich bin jetzt gleich baden mit Kumpels, auch mir egal. Und dann kam er an, ich mache ein Set. So. Wir sehen uns irgendwann wieder, Anzeig, auf Party. Dein Hodensack gehört mir. Auf links drehen.
1: André, genau. Also heute ab 22, also worauf er, der Klangtherapeut am anderen Ende des Ganges sozusagen.
0: Worauf ich hinaus will?
1: Ja, hinaus wollte.
0: Ich weiß es nicht.
1: Ist das ab 22 Uhr heute so was in der Richtung so progressive seine.
0: Ich habe noch gar nicht reingehört. Gehen wir noch weiter von dem Mikro weg. Geh am besten ins Studio Grün, rede von dort.
1: Also Strahensen moderiert immer am Ende vom Ganges.
0: Siehst du so richtig ungarisch aus.
1: Ja, so schön braun. Ne? Ja.
0: Kein bisschen. Da hat sich nichts davon. Das könnte glatt auch irgendwelche billige Schminke sein.
1: Hallo?
0: Ich fahre im Oktober zum Konzert.
1: Was
0: und
1: denn da
0: egal,
1: genau?
0: Moment mal. Ich hatte es ja vorhin schon gerissen. Ich fahre zu Angine de Podrine. Zwei Typen aus Kanada. Könnt ihr gerne mal googeln. Heißt Angina Pectoris, Angine de Podrine. Geil. Und wisst ihr, was mich da total triggert? Der Typ, hast du es gesehen, der hat auf seine Gitarre, du hast da so Stege, womit man quasi greifen kann. Der hat aber zwischen den Stegen noch mehr Stege. Das heißt, der kann Tonlagen spielen, die du so nie rumgreifen kannst. Und das ist das Geile. Und dann gibt es noch einen geilen Schlagzeuger dazu. Und der Typ an der Klampfe hat quasi so eine Doppelgitarre, einen Bass und eine E-Gitarre. Und unten steht eine Korg Loopstation. Das heißt, da sind, weiß nicht, wie viel Sprung man da loopen kann. Der Typ am Schlagzeug kriegt einen MIDI-Klick, einen Metronom und dann ist das so geil synchron. Und die Typen sind wirklich mega cool. Kam in der Corona-Zeit. Merkst du was? Hier kommt richtig Basiswissen und das ist nicht mehr elektronische Musik.
1: Es scheint dir tatsächlich zu gefallen. Und du hast ja auch das neue Yellow-Album ausgegraben.
0: Wie heißen
1: die nochmal?
0: Yellow. Nee. Achso, die Band Angine de Podrine. Mal gucken, da gibt es einen Sender KXPN. Das ist ein Sender aus USA, glaube ich, die machen so Bands, laden Bands ein, machen so viel Live-Sachen.
1: Aber die Band an sich ist vorhin?
0: Die ist Angine de Podrine. Und da, ja, wo ich die das erste Mal gesehen habe, war
1: aus Ungarn. Klingt ungarisch.
0: Aus Kanada.
1: Entschuldigung. Ist auch französisch.
0: Gibt es in Ungarn?
1: Hau mal an.
0: Warst du beim Techno? In Ungarn beim Techno?
1: Ich hätte. Nur, es gibt.
0: Hätte Fahrradkette.
1: Ja, ja. Ich will darüber nicht reden. Das geht jetzt so wirklich los. Die Festivalsaison geht los. Und wo auch immer ihr seid, liebe Leute, bleibt Coloradio treu.
0: Ja.
1: Auf DAB Plus und coloradio.org.
0: Minimalradio.de. Oh,
1: genau.
0: Wortfindungsstörung.
1: Genau.
0: Minimalradio.de.
1: Super Sachen, genau. Digi Chaos und Klangtherapeut und wir geben uns einfach Mühe.
0: Siehst du, Digital Chaos hat diesen Donnerstag war hier up to date.
1: Ui.
0: Auch gerne mal nachhören bei hierdes.at/minimalradio. Der Carsten hat wieder, war eine schöne Sendung, in der Stunde vom Christopher Holl aus Leipzig, eine Stunde aus Chemnitz und eine Stunde hat Carsten selber gefiedelt, da habe ich dann abgeschalten.
1: Manchmal noch.
0: Ja.
1: Na, du hattest aber Geburtstag und von daher doch.
0: Ich bin 45 geworden.
1: Studio 54 in the house.
0: Aber ich sehe aus wie 38.
1: Schon. Das muss man sagen. Ohne Scheiß. Liebe Leute, ne? Aber wir machen ja Radio, ne? Wir haben das Gesicht für Print und die Stimme fürs TV. Nee, wie hieß es?
0: So ungefähr. Also nicht bei allen, aber. Habe ich sie nicht gerade erst gespielt? Nee, habe ich nicht.
1: Mach ich jetzt.
0: Was ist denn das?
1: Möp.
0: Ich hab's vergessen. Sag ich später. Irgendwas mit Techno.

0: Früher haben wir gesagt, ihr Heimkinder, ihr Hortkinder, irgendwie
1: fällt gar nicht ein. Und der Betreuer ist der Klangtherapeut.
0: Nee, wirklich, euch will keiner betreuen.
1: Euch,
0: ihr seid Kinder, die hätte man früher lieber weggegeben als behalten. Hundertprozentig.
1: Okay,
0: wir haben. Ja, scheiße, meine
1: Rede ruhig. Klaren Namen, bitte.
0: Wir hatten gerade Angine de Poitouin, weil ihr beide das musikalisch nicht versteht, erkläre es euch.
1: Ja.
0: Also, der Typ an der Gitarre, ne, also googelt das mal bei YouTube, das mal, der hat so eine Doppelgitarre, eine E-Gitarre und darunter ein Bass, ein Gerät, extra angestöpselt. Und dann hat er eine Loopstation von Korg liegen, wo der seine Gitarrenspuren einspielt. Ja? Der Schlagzeuger trampt, wenn du so blöde grinst, du nimmst dich doch gar nicht ernst,
1: doch, euer.
0: Weil er das nicht begreift. So, jedenfalls.
1: Um uns geht es ja nie, um die Zuhörer. Ja.
0: So, und dann ist halt quasi jeder Track, auch egal, wenn es immer derselbe Track ist, aber trotzdem sind die live eingespielt. Das heißt, ach Mensch, guckt euch das doch einfach an. Ich bin doch kein Fachmann. YouTube. Angine de Poitouin.
1: Oder?
0: Kanada.
1: Kanada, machen wieder, ja, okay.
0: Ist Kanada.
1: Ja, auch Boards of Canada haben ein neues Album released.
2: Kanada auch spielen?
0: Boah. Kommt
1: nun, aber nein, zu Recht. Die Frage ist nicht weit weg.
0: Ist eigentlich noch Pollen? Ist noch Pollen oder Kartoffelpollen?
1: Also da habe ich überlegt, aber nein. Ich glaube, bei diesem Wetter sterben selbst, also da trocknet jeder Pollen ein.
0: Nee.
1: Muss man klipp und klar sagen.
0: Pollen hat nichts mit Feuchtigkeit zu tun.
1: Doch.
0: Nee, wenn es verklebt ist.
1: Feuchtigkeit vor allen Dingen. Ist bloß weil du schwitzt.
0: Mach doch mal vorsichtig. Der Tisch, du weißt schon, dass das jeden Moment zusammenbrechen kann.
1: Moment.
0: Seitdem der neue Studiorechner da ist, hängt der Tisch auf der Seite runter. Ist das aufgefallen?
1: Ja, nun. Nee.
2: Ja. Über dein Bauch runter.
1: Es ist die Frage, ist der Stuhl schräg oder das Mischpult?
0: Ich habe meine Frage. Ich hab unsere Kumpels von Dings ja Mittwoch immer die Sendung, wie hieß es?
1: 3000 Grad.
0: Ach, geh doch mal weg, jetzt wirklich, du bist doch wirklich doch ein totaler Hänger.
1: Henning heißt das
0: nein, Mensch, ich komme nicht drauf, ich glaube, ich habe Beginn der Alzheimer oder irgendwas ist
1: ja,
0: mit mir. Ohne,
1: war Studio 54?
0: Nein.
1: On the Decks?
0: Bergfest im Tal. Was ist denn mit unseren Bergfest im Tal Kumpels? Die spielen gar nicht mehr jede Woche. Also ich habe jetzt mal, im Februar gab es eine Sendung.
1: Ja, ich glaube, die sind auch im Urlaub, beziehungsweise...
0: Seit einem halben Jahr, ich glaube, es geht los.
1: Ja, na klar.
0: Denkst du?
1: Hallo?
0: Guten Tag. Unser Schmitti ist wieder da.
1: Lass sie anrufen.
0: Der Schmitti
1: Lass ist sie alle da. Anrufen. Was ist denn mit dem Digi-Chaos?
0: Der Digi-Chaos, der macht jetzt bald Urlaub, hat er gesagt.
1: Mit Kind und Kegel, das ist cool.
0: Die Brühe hier, das ist wirklich...
1: Aber jetzt mal im Ernst, was steht denn an? Klangtherapie hast du gesagt, Festival spielst du selber?
0: Naja, vielleicht mal eine Runde an der Bar. Also da ist ein Barfloor, ja, da vielleicht mal abends und nachts mal.
1: Ne, Sonntag früh.
0: Ansonsten bin ich dort zum Kaffee verkaufen und das bin ich jetzt wirklich ernst. Von Donnerstag bis Sonntag 24 Stunden haben wir geöffnet.
1: Wo ist das an sich?
0: Das ist in Blankenfels in Bayern, also eher in Franken. Kommt dort mal hin. Das ist geil. Klangtherapie minus Festival. Dies Jahr Oliver Koletzki und hier die Pummelfee, wie ist die kleine Fette?
1: Denise.
0: Nein, ach, du bist so schlecht. Alter, wenn die das gehört hat, kriegst du so eine eingeschenkt. Nein, Dominik Olberg ist noch da dieses Jahr.
1: Das ist
0: das wichtig. Das wird sehr also gut. Dominik, also ich hoffe, Olberg, dass das Freitag, Samstag jeweils in der Künstler ist. Es gibt Tageskarten für den Samstag und guck mal auf die Seite Klangtherapie-Festival. Nächstes Jahr versuche ich, dass wir dort auch live senden können.
1: Genau, also, weil Klangtherapeut und Klangtherapie, ne, das ist doch eigentlich, warum, ach, sind wir dort, warum gehört uns das noch nie?
0: Ich dachte,
1: wir
0: müssen zu der Hals gewachsen,
1: das ist das Handtuch. Nun, erstens, das klären wir noch mit den Bayern, mit den Franken. Die Franken sind cool.
0: Die können super kochen. Oh, der Stefan.
1: Nee, die Fetzen auch.
0: Von der Kaffeekiste, der macht doch immer schön.
1: Wie hieß der Club damals hier, den mein Mitbewohner, der Michael, gegründet hat?
0: Du meinst hier in Bayreuth, in Bamberg?
1: Am Bamberg, genau.
0: Oh, Bamberg. Saunenarzt, meinst du? Die Kellertreppe runter, wo im Prinzip schon... Na? Selbst wenn du nicht
1: gesprochen
0: hast, direkt unter der Tür eingeschlagen. Klar, was
1: schöne Grüße auf jeden Fall.
0: Nächste Franken. Sendung, warte mal, du hast gefragt, meine
1: die nächste Sendung.
0: Ist irgendwas im
1: Mai. Und ganz generell, wo auch immer ihr seid, na, bleibt kritisch, aber friedlich.
0: 25. Mai. Quatsch, Juli.
1: Zuversicht.
0: Wieso
1: Zuversicht.
0: Ist denn die Studiotüre schon wieder zu? Ich fühle mich so eingesperrt. Hendrik, der letzte Track kommt von dir. Der letzte Titel.
1: viel Spaß. Wann sind wir jetzt nochmal dran?
0: 22 Uhr mit dem Ansek. Du nicht, du bist raus, wie du aussiehst. Und nächste Woche, also zur nächsten Sendung, besprechen wir biologische Sachen.
1: Und wir haben am 3. Juli haben wir Geburtstag, die Coloradio in

0: Na.
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2: Einheit. Die Fahrzeuge, die in dieses Massaker involviert sind, gehören aber wohl überwiegend zu den Rapid Support Forces und dem Geheimdienst. Und weil unter den Toten auch Soldaten der regulären Armee sind, gehen einige Protestierende davon aus, dass diese sich zu Teilen gegen die Rapid Support Forces gestellt hatten, um das Massaker an den Protestierenden zu verhindern. Gleichzeitig versuchen aber auch viele Protestierende in diesen Hauptsitz des Militärs sich zu flüchten und das verhindern die Soldaten auch. Welche Militärs, Geheimdienstleute und Polizisten wie an diesem Massaker beteiligt sind, ist bis heute nicht richtig aufgeklärt, weil sich eben die Machthabenden gegen diese Aufklärung stellen. Wie viele Menschen an diesem Tag ermordet werden, auch das wird nie richtig aufgeklärt. Die Vereinigung der sudanesischen Ärzte zählt mindestens 104, darunter 13 Kinder. Die Ärzte können aber vor allem diejenigen zählen, die nach dem Massaker im Krankenhaus an Schuss- oder Brandverletzungen sterben. Nicht die Leichen, die die Soldaten in den Nil werfen. Weil die Soldaten so früh am Tag zuschlagen, sind unter den Toten vor allem diejenigen, die im Sit-in schlafen. Das bedeutet, dass besonders viele Opfer arm sind und keinen festen Wohnsitz haben oder von außerhalb von Khartoum kommen. 6 Tage nach dem Massaker am 9. Juni antwortet die sudanesische Bevölkerung mit einem gewaltigen Generalstreik. Die Mehrheit der Lehrerinnen und Schülerinnen kommen nicht zur Schule. Der öffentliche Nahverkehr steht still, weil die Beschäftigten streiken. Flüge können nicht starten, Züge nicht fahren, die Banken bleiben geschlossen und die Märkte auch. Der Großteil der Krankenhäuser und andere medizinischen Einrichtungen öffnen nicht mehr, bieten aber kostenfreie Notfallversorgung an. Und am 30. Juni findet der March of Millions statt. Es ist eine Demonstration, so groß wie nie zuvor. Sie fordert die sofortige Machtübergabe an eine zivile Regierung. Aber sie fordern auch den Rückzug der Rapid Support Forces aus allen Städten, eine unabhängige internationale Ermittlung zu dem Massaker, Hilfe für die Opfer des Massakers und ihre Angehörigen und die Freilassung der politischen Gefangenen. Die Demonstration ist so groß, dass der Militärrat die Verhandlungen mit dem FFC über eine zivile Regierung wieder aufnimmt. Und diesmal kommt es zu einer Einigung. Ein Übergangsrat wird gebildet. Er besteht aus 5 zivilen Mitgliedern, die von dem FFC bestimmt werden, und aus 5 Militärs. Dazu noch ein ziviles Mitglied, das der FFC und das Militär gemeinsam bestimmen. Dieser Rat hat den Auftrag, in 3 Jahren und 3 Monaten den Weg zur Demokratie zu ebnen. Aber nicht alle feiern dieses Ergebnis. Die Verhandlungen markieren auch den endgültigen Bruch zwischen den Widerstandskomitees und dem FFC. Zu Beginn der Proteste hatten ja zumindest die Sudanese Professional Association und die Widerstandskomitees sich gut ergänzt. Und dadurch hatten auch Menschen aus sehr unterschiedlichen Klassen zusammengearbeitet. Im FFC ist es jetzt aber immer mehr so, dass vor allem diejenigen Oppositionellen, die eher zur Elite gehören, mehr Einfluss gewinnen. Und so eben auch entscheiden können, ob und wie mit dem Militär verhandelt wird. Die Widerstandskomitees halten es für einen fatalen Fehler, eine Übergangsregierung mit den Militärs zu bilden. Und in dieser Übergangsregierung hat auch tatsächlich zum ersten Mal der Chef der Rapid Support Forces ein Regierungsamt. So wird diese paramilitärische Miliz legitimiert und festigt ihren Machtanspruch. Für viele an der Basis sind also die Zivilisten, die sich an der Übergangsregierung beteiligen, nicht ihre Repräsentation, sondern eher Verräter. Statt mit dem Militär zu regieren, sollen die Generäle verantwortlich gemacht werden für ihre Verbrechen. Und die Basis, die behält Recht. Dem Militär ist auch weiterhin nicht zu trauen. Am 25. Oktober 2021 begeht das Militär einen Putsch gegen den Regierungsrat. Wieder folgen darauf große Proteste. Vor allem die Widerstandskomitees bringen tausende Menschen auf die Straße. Aber die fordern nicht unbedingt die Rückkehr zur Übergangsregierung, sondern dass das Militär aus der Regierung verschwindet. Und ich habe dir einen Ausschnitt aus einem Video mitgebracht von den Protesten nach diesem Militärputsch. Ich glaube, das ist das Video, was du gesehen hattest. Und es zeigt eben auch die Kraft und Kreativität dieser Proteste. Ich verlinke das ganze Video nochmal in den Shownotes. Es ist wirklich eine richtig schöne Doku über eine Sudanesin, die als Trommlerin die Proteste begleitet.

0: Ja, es ist immer so Call and Response und sie ruft eine Regierung aus Dieben, eine skrupellose Regierung, eine Regierung ohne Pläne, eine Regierung der Lügen. Lasst sie alle fallen. Durch diese Proteste wird der Militärputsch tatsächlich zum Teil rückgängig gemacht. Der Präsident, den die Militärs festgenommen hatten, wird wieder freigelassen. Und die zivilen Mitglieder der Übergangsregierung werden durch neue ersetzt. Welche ZivilistInnen jetzt in den Regierungsrat kommen, das entscheidet jetzt das Militär. Dass es aber überhaupt noch ZivilistInnen in der Regierung gibt, das ist nur der krassen Macht der Menschen auf der Straße zu verdanken. Der Organisierungsgrad und der Kampfgeist der Menschen im Sudan ist also auch im Oktober 2021, fast 3 Jahre nach dem Beginn der Revolution, extrem hoch. Und ich habe Miriam gefragt, wann sie eigentlich sagen würde, dass diese Revolution geendet hat.
1: Und ich würde definitiv sagen, dass die Revolution, dass man da einen Anfang im Dezember 2018 setzen kann, aber dass das definitiv über 2019 hinausgeht. Was jetzt gerade passiert, würde ich eher als Counter-Revolution bezeichnen oder als Konterrevolution, wobei ich trotzdem auch sagen würde, dass die revolutionären Bewegungen im Sudan trotzdem auch weiterhin aktiv sind, aber halt wieso ihre Kapazitäten verschoben haben.
2: Und was ist damit genau gemeint, dass ihre Kapazitäten verschoben haben?
0: Ja, damit ist vor allem gemeint, dass in der jetzigen Situation der Sudan sich im Krieg befindet und man natürlich da ganz anders nur sich organisieren kann und auch protestieren kann als zuvor.
1: Zwischen der Armee und den RSF hat es eigentlich schon die ganze Zeit gebrodelt. Also das ist auch etwas, was der Zivilbevölkerung sehr bewusst war. Und das war auch etwas, was die Zivilbevölkerung auch immer wieder gesagt hat und versucht hat, darauf hinzuweisen. Und viele der Zivilbevölkerung, wie eben auch diese Widerstandskomitees, waren halt auch der Meinung, dass es eigentlich gar keinen militärischen Teil in dieser Übergangsregierung geben sollte. Und tatsächlich ist es dann so geschehen, dass am 15. April 2023 dieser Krieg zwischen den Sudanese Armed Forces und den Rapid Support Forces ausgebrochen ist und tatsächlich leider bis jetzt immer noch anhält.
2: Okay, also die sudanesische Armee der Zentralregierung quasi gegen die Nachfolgearmee der Janjaweed, die
0: genau.
2: Rapid
0: Support Forces, die vorher zusammengearbeitet haben, auch aufgebaut wurden von der regulären sudanesischen Armee. Ja, und auf Seiten der Rapid Support Forces kämpfen eigentlich die Arabischen Emirate und Saudi-Arabien mit. Da wird ziemlich direkt.
2: Stimmt, Saudi-Arabien, das hatte ich auch schon irgendwie. Und warum supporten die Rapid Support Forces?
0: Die Rapid Support Forces schaffen wirklich tonnenweise Gold aus dem Sudan und geben das weiter und kriegen dafür Waffen. Aber es wird sich auch einfach Einfluss erhofft da und auch die Nutzung von diesen landwirtschaftlichen Flächen. Also die Hoffnung, dass wenn man da ein Regime errichtet, was einem treu ist, dass man dann den Sudan sozusagen als Kornkammer für die arabische Halbinsel nutzen kann. Und auf der anderen Seite, auf der Seite der Sudanese Armed Forces, kämpft unter anderem Ägypten und der Iran mit und auch in der Hoffnung auf Einfluss und Ressourcen im Sudan.
2: Ach, scheiße, dann ist auch ein Stellvertreterkrieg ein bisschen.
0: Ja. Und all diese Mächte wollen auch die Revolution verhindern oder rückgängig machen. Also zum Beispiel wollen sie verhindern, dass die Bevölkerung sich die landwirtschaftlichen Flächen wieder zurückholt, die vorher ins Ausland verscherbelt wurden.
3: If the international community distant itself from supporting these dictators in Sudan, I think the Sudanese people are able to deal with them.
0: Ja, das war nochmal Marwan. Ich übersetze das nochmal kurz. Er sagt, wenn die internationale Gemeinschaft sich aus dem Sudan zurückziehen würde, dann wäre die sudanesische Bevölkerung in der Lage, mit ihren Diktatoren selbst klarzukommen.
2: Und damit sind vor allem jetzt Saudi-Arabien, Ägypten, Iran gemeint und was war noch?
0: Egal. Ja, das sind vielleicht die offensten und populärsten. Es gibt wirklich noch viel mehr Verstrickungen auch. Und wie gesagt, die EU hat in der Vergangenheit überhaupt erst geholfen, die RSF aufzubauen oder hat sie unterstützt für die sogenannte Grenzsicherung und sowas.
2: Für die Antimigrationspolitik.
0: Ja. Ja, aber dass all diese Staaten sich zurückziehen aus dem Sudan, das ist bis heute nicht passiert. Und das Ergebnis ist, wie gesagt, wirklich eine der größten humanitären Katastrophen der Welt. Und wie auch schon gesagt, es ist eben nicht nur ein Bürgerkrieg zwischen zwei blutrünstigen, machthungrigen Männern und ihren Milizen, sondern auch eine Konterrevolution.
1: Also es gibt auch Berichte, die halt darauf hinweisen, dass die Angriffe von den Sudanese Armed Forces als auch von den Rapid Support Forces teilweise wirklich gezielt auf pro-demokratische Kräfte waren. So als ob es halt wirklich intentional wäre, eigentlich diese nochmal zu limitieren. Und auch hier, ich würde sagen, ist schon, also dieser Krieg ist schon irgendwie auch ein Prozess, der sozusagen versucht, die Revolution irgendwie rückgängig zu machen. Und trotzdem sind halt all diese Grassroots-Bewegungen dabei, dem so gut wie es geht entgegenzuhalten.
2: Alter. Ja, ich meine, wenn Menschen einmal diese Erfahrung gemacht haben, dann das kann man den Leuten nicht mehr nehmen. Und das bleibt ja auch als Inspiration, dass sowas dann wieder möglich ist. Aber es ist ja trotzdem einfach so, also heftig und frustrierend, so eine große Bewegung aufzubauen, ne? Dieses Sit-in, auch als du vorher das beschrieben hast, wie dann das Militär einfach mit Waffengewalt reingegangen ist. Das, ja, habe ich keine Worte für, habe ich nur geweint.
0: Ja. Ja, die Widerstandskomitees, die veröffentlichen eine Erklärung zu Beginn dieses Krieges, in der sie sagen, das ist nicht unser Krieg. Wir werden in ihm nicht kämpfen. Und wer auch immer da gewinnen wird, der wird sich mit dem Volk konfrontieren müssen.
2: Okay, ja, das habe ich mich auch schon gefragt, ob die nicht irgendwann selber anfangen wollen, sich zu bewaffnen. Ne? Nach so einer Erfahrung, dass man so massenhaft niedergeschossen wird bei so einem friedlichen Camp, könnte man ja auch sagen, wir bewaffnen uns jetzt selbst, um uns zu verteidigen.
0: Ja, mich hat das auch überrascht. Ich habe das auch Miriam gefragt und sie meinte, es gab schon einzelne Gruppen, die sich dann auch irgendwann bewaffnet haben und die mittlerweile auf der Seite von den Sudanese Armed Forces kämpfen, also auf der Seite von dem regulären Militär. Ja, aber die allermeisten Revolutionäre leisten, anstatt sich zu bewaffnen, humanitäre Hilfe und schaffen so Menschlichkeit mit einem Krieg.
1: Hier wieder das Beispiel der Widerstandskomitees, die sich halt sehr, sehr schnell eigentlich organisiert haben, direkt nach dem, also direkt am ersten Tag nach dem Anfang des Krieges und die eigentlich unter diesen neuen Bedingungen ihre Rollen angepasst und ihre Netzwerke aktiviert haben und dann zuerst Fluchtwege organisiert haben und diese kommuniziert haben, später und bis jetzt halt auch immer noch humanitäre Hilfe leisten unter natürlich extrem schwierigen Bedingungen und auch sehr limitierter humanitärer Hilfe, die halt international ins Land gelangen kann überhaupt. Genau, also die sind jetzt auch bekannt als Emergency Response Rooms, die nur humanitäre Hilfe leisten und die eigentlich nicht politisch sind, die sich aber einerseits an diesen Netzwerken orientiert hat, also diesen sehr dezentralisierten, solidarischen, nicht-hierarchischen Netzwerken, die auch sehr community-based sind, also die orientieren sich auch sehr stark an den Bedingungen in den Orten, in denen sie arbeiten und teilweise sind sie auch anders organisiert, je nachdem wo, dass sie arbeiten und man hat, also es gibt viele Mitglieder oder es gibt viele, die bei den Widerstandskomitees sind, die auch bei den Emergency Response Rooms sind, aber es gibt auch viele neue Mitglieder in diesen Emergency Response Rooms. Also ja, es ist wie so, das ist wie aus den Widerstandskomitees herausgewachsen. Und die Widerstandskomitees arbeiten trotzdem auch weiter als Widerstandskomitees, so gut es geht. Ist natürlich sehr limitiert, dann irgendwie Widerstand zu leisten. Aber es gibt auch bis jetzt immer noch Proteste, die stattfinden.
2: Ja, krass stark.
0: Mhm. Und ich hätte mich da gerne auch noch mehr mit beschäftigt, aber die paar Sachen, die ich so gelesen und gesehen habe, haben mich echt krass berührt von der Arbeit, die diese Emergency Response Rooms da machen. Also einerseits so sehr klassische medizinische Versorgung und so weiter, aber auch Traumabehandlung eigentlich. Mhm. Also Gesprächsangebote für Menschen, die Opfer von sexueller Gewalt wurden durch den Krieg, was auch leider echt furchtbar viele sind.
2: Mhm. Sexualisierte Gewalt wurde ja auch als Waffe bewusst eingesetzt von manchen Milizen, oder?
0: Ja, vor allem von den Rapid Support Forces, ja. Und es gibt auch einfach unglaublich viele Vertriebene. Also der Krieg hat tatsächlich in Khartoum begonnen und Millionen Leute sind auch geflohen. Und die alle in anderen Orten zu versorgen, ist natürlich auch ein riesiger logistischer Aufwand.
2: Ja.
0: Ja, und internationale Organisationen, die unterstützen oft diese Nachbarschaftskomitees nicht, weil sie keine öffentliche Körperschaft haben. Dabei sind die wirklich die einzige demokratische Institution, die es gibt, die die sudanesische Bevölkerung repräsentiert. Und sicher nicht die öffentlichen Stellen, die noch verblieben sind und die halt in den Händen von den Militärs sind. Deswegen werden diese Emergency Response Rooms über Privatspenden finanziert. Und es ist, glaube ich, vor allem so die sudanesische Diaspora, die viel in diese Funds einzahlt. Und mit diesem Geld werden dann eben Medikamente oder andere lebensnotwendige Dinge gekauft und an die verteilt, die sie am meisten brauchen. Ich werde in die Folgenbeschreibung auch einen Spendenlink zu einem von diesen Funds stellen. Ja, das ist eine Sache, die man tun kann, um die Menschen im Sudan zu unterstützen. Außerdem fordert Marwan auch die globale Linke dazu auf, Druck auf ihre Regierungen auszuüben, damit die aufhören, sich im Sudan einzumischen und Diktatoren zu unterstützen. Und ich glaube, was auch wichtig ist, ist, diese Revolution eben nicht zu vergessen und aus ihr zu lernen. Weil es eben so ein krass inspirierendes Beispiel ist für demokratische Basisorganisationen und für lokale und dezentrale Strukturen, die aber trotzdem auch überregional zusammenarbeiten. Und deswegen habe ich zum Schluss Miriam nochmal gefragt, was wir aus der Revolution im Sudan lernen können.
1: Ich glaube, man kann sehr viel aus der Revolution im Sudan lernen. Also einerseits die Effektivität von auch gewaltfreien Protesten. Proteste halt organisieren auf Grassroots-Level und wie effektiv das die sein können. Und wie halt auch so intersektionale Zusammenarbeit eigentlich auch sehr gut funktionieren kann. Aber dass man halt auch beachten muss, dass wenn ganz viele verschiedene Gruppen und Menschen zusammenkommen mit einem gemeinsamen Ziel oder einem gemeinsamen Feind, dass es halt auch oft dazu führen kann, dass man vergisst diese Differenzen, die vielleicht bestehen und die man halt auch ausdiskutieren muss und verhandeln muss und immer wieder verhandeln muss, dass die halt nicht vergessen gehen sollten. Im Sudan wurde dieser Raum des Austausches und Verhandelns natürlich auch stark durch externe Faktoren, wie aktuell durch den Krieg, eingeschränkt.
2: Ja, spannend. Wenn man dann gerade so einen gemeinsamen Feind hat, dann kann das ja schnell dazu führen, dass man dann sagt, jetzt nicht über diese anderen Differenzen diskutieren, das spaltet uns nur, los jetzt, nur Fokus auf den einen großen Feind, aber dann führt es halt später zu Brüchen oder so.
0: Mhm, das ist ja auch was uns schon voll oft begleitet hat, ja, irgendwie in diesem Podcast, auf dieses Fall. Problem. Wie wird dann eigentlich das Wir weiterhergestellt? Was ist dieses Wir, nachdem dann in dem Fall Al-Bashir gefallen ist? Ja, und auch wieder, wie in total vielen Folgen, so dieses Dilemma zwischen Frieden als eine der Hauptforderungen zu haben und dass es einem total wichtig ist, sich friedlich zu organisieren, auch weil man der Meinung ist, dass sonst das verloren geht, für das man eigentlich kämpft, und dann aber gleichzeitig konfrontiert zu sein, ja nicht nur mit einer krassen militärischen Gewalt im eigenen Land, sondern auch mit internationaler Unterstützung von dieser krassen Gewalt.
2: Ja, das ist wirklich nicht zu unterschätzen, wie sehr Waffengewalt auch einfach einen demokratischen Prozess zerstören kann. Das haben wir auch in Syrien gesehen.
0: Ja.
2: Wenn du einfach also mit Fassbomben und Giftgas gegen die demokratischen Prozesse, gegen die Proteste und selbstorganisierten Regionen vorgehst, dann kannst du wirklich ja sehr, sehr, sehr viel zerstören.
0: Ja, und gleichzeitig sowohl in Syrien als auch jetzt im Sudan total beeindruckend, dass Leute unter diesen Bedingungen irgendwie weitergemacht haben mit Selbstorganisation und mit Solidarität vor allem. Ja.
2: Ja, und dann kann man, also man kann nicht genug betonen, wie wichtig es ist, da finanziellen Support hinzuschicken. Ne? Die militärischen Gruppen, die haben halt Staaten, die sie unterstützen, weil sie sich da irgendwelche Ressourcen von erhoffen, dann das Gold wollen oder die landwirtschaftlichen Flächen, wie du es ja auch beschrieben hast. Aber ja, wer unterstützt die basisdemokratischen zivilen Kräfte? Das, ja, also voll gut, dass du den Spendenlink in der Bio hast. Und ich finde sowieso, so, wenn man sich, ja, ich finde es immer gut, sich sozusagen, okay, 10% meines monatlichen Einkommens oder so spende ich halt irgendwo hin, wenn es gerade geht. Aber das ist immer meine Richtlinie, so 10%, und dann kann man ja auch was in den Sudan schicken, auf jeden Fall.
0: Mhm. Ja, ich habe diesmal auch wirklich mit vielen unterschiedlichen Dokus und so Online-Vorträgen und sowas recherchiert. Und deswegen werde ich ganz viele Links in die Shownotes packen. Also guck da gerne auch nochmal rein. Und ansonsten, genau, auch vor allem mit anderen Artikeln, die ich online gefunden habe. Und eben mit dem tollen Interview mit Miriam auch nochmal vielen Dank an der Stelle dafür.
2: Mhm. Ja, vielen Dank, Miriam. Das waren auch krasse Einblicke. Und sie hat einfach sau viele Interviews mit Menschen geführt, die dort aktiv waren, ne?
0: Ja, genau.
2: Okay, danke für diese krasse Folge, Indigo.
0: Ja, voll gerne. Ich bin auch echt froh, auch ein bisschen eine eigene Bildungslücke geschlossen zu haben, auch wenn wir natürlich beim Recherchieren dann auch noch, die auch noch größer geworden ist. Also ich gemerkt habe, wie schlecht ich mich in dem Kontext auskenne und so weiter, ja.
2: Ja, ich habe auch direkt noch Impulse gekriegt, nach so generell nach Dokus über den Sudan einfach zu gucken, auch jetzt nicht nur über den Krieg, sondern ja, ne, was du jetzt beschrieben hast, wo gibt's was für Industrie und keine Ahnung, also es ist ein riesiges Land, diverses Land, ist ja auch also total verkürzt, das nur mit Bürgerkrieg zu assoziieren, wie ich es am Anfang ja auch getan habe, sondern
0: ja.
2: Ja, jetzt haben wir noch eine revolutionäre Seite kennengelernt und es gibt ja sicher noch ganz viele andere Aspekte von Kunst, Kultur und Geschichte, die man sich anschauen kann und die super spannend sind.
0: Voll, auch dass Miriam mich darauf hingewiesen hat, dass es ja auch davor schon eine voll große Frauenbewegung im Sudan gab. Da ist ja auch voll wenig drüber, möchte ich auch voll gerne nochmal recherchieren, vielleicht gibt es da nochmal eine Folge zu. Und auch insgesamt nochmal mehr als eh bei allen Folgen schon, schreibt uns gerne Feedback, also auch wenn ich irgendwas nicht ganz richtig dargestellt oder vergessen habe, Feedback das gerne.
2: Ja, und ich habe jetzt auch nochmal nachgeschaut, wer sich das gewünscht hat, das Thema, und es war eine Person namens Schildkröte aus Jena, die sich das 2024 gewünscht hat in einer E-Mail, und zwar noch an uns beide. Ich glaube, da hatten wir das noch nicht eingeführt, dass man im Betreff den Namen schreiben soll, sondern vielleicht haben wir deshalb uns beide das notiert, die Widerstandskomitees als ein Themenwunsch.
0: Bei mir hat es sich auch nochmal Isan aus Bremen gewünscht.
2: Ah, okay, ja, dann sind es doch zwei Leute.
0: Mhm. Ja, ansonsten bleibt uns nur zu sagen, kommentiert die Folge auch gerne, folgt uns auf Instagram oder Telegram, unterstützt uns auf Steady Und vielen Dank an Radio Blau dafür, dass wir hier diese demokratische Infrastruktur nutzen können und diesen Podcast hier aufnehmen und auch senden können.
2: Ja, vielen Dank und bis in 2 Wochen. I have advocated and I still advocate revolutionary changes.

Und damit herzlich willkommen bei der DJ-Nacht hier bei Radio Blau. Das gerade war Subscience. Ich bin Ruby, aka Ruby Cube, und das ist der DDG Takeover. Wir sind Digital Dream Generation. Ich bin hier gerade im Studio mit Franny, aka NBMC, und Sappho, aka Lova Solaris. Und es geht los mit einem eher seichten und melodischen Einstieg von Lova Solaris. Viel Spaß!

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